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1: Ich bin David Riemer. Milliarden für Feldbetten und Notvorräte. Bundesinnenminister Dobrindt will die Kapazitäten beim Zivilschutz für den Kriegs- und Anschlagsfall massiv ausbauen. Das Kabinett soll heute über ein entsprechendes Eckpunktepapier beraten. Es sieht vor, bis 2029 insgesamt 10 Milliarden Euro in den Bevölkerungsschutz zu investieren.
2: Die Bundesländer machen seit Jahren Druck, dass der Zivilschutz ausgebaut wird. Dobrindt will nun liefern und dafür reichlich Geld in die Hand nehmen. Es geht unter anderem um die Beschaffung von Fahrzeugen, Spezialgeräten und Material für den Notfall. Marode Gebäude sollen instand gesetzt, ehrenamtliche Strukturen gestärkt werden. Aus Berlin, Dirk Zeitler.
1: Fast jede fünfte Tankstelle in Deutschland verstößt gegen die 12-Uhr-Regel. Das hat eine Untersuchung des Verbraucherdienstes Mehr Tanken ergeben. Die Spritpreise dürfen seit April nur noch einmal am Tag erhöht werden. Sinken können sie dagegen immer.
3: Gut 15.000 Tankstellen gibt es in Deutschland. 3.000 davon haben die Preise zu unerlaubten Zeiten angehoben. Am häufigsten in Bayern, am seltensten in Berlin. Ein etabliertes System, mit dem Abweichungen von der 12-Uhr-Regel sanktioniert werden könnten, gibt es nicht. Das Kartellamt hat nach eigenen Angaben noch nicht einmal aus allen Bundesländern die Info, welche Landesbehörde überhaupt zuständig wäre. Die Tankstellenbranche sagt, Regelverstöße seien nicht mutwillig. Preisänderungen an der Zapfsäule kämen nicht auf Knopfdruck, sondern durch ein komplexes Berechnungssystem, das technisch bedingt auch mal länger brauche. Thomas Bleskin, Nachrichtenredaktion.
1: Den deutschen Wäldern machen die Folgen von Hitze und Trockenheit weiter stark zu schaffen. Nach neuen Daten für das vergangene Jahr sind 4 von 5 Bäumen krank. Nadel- und Blattverluste bleiben auf sehr hohem Niveau. Umweltverbände warnen, trotz leichter Stabilisierung gäbe es wegen der Klimakrise keinen Grund zur Entwarnung. Zum Fußball. Kurz vor der offiziellen Nominierung des WM-Kaders häufen sich Spekulationen um Zu- und Absagen von Bundestrainer Nagelsmann. Laut Bild-Zeitung gehört der 18 Jahre alte Lennart Karl vom FC Bayern zum Aufgebot der Nationalmannschaft für die Endrunde in den USA, Kanada und Mexiko. Als Neuling ohne jede Länderspielerfahrung im WM-Aufgebot stehen, soll auch der Kölner Said El Mala, berichtet die Kölnische Rundschau. Und nach Sky-Informationen sind die Stuttgarter Denis Undaf, Jamie Leveling und Angelo Stiller dabei, wenn Nagelsmann morgen sein WM-Aufgebot bekannt gibt.
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4: Wechselhaft ist es heute Nacht. Zwischendurch kann es immer mal wieder einen Schauer geben. Immerhin kälter als 7 bis 12 Grad wird es nicht. Morgen dann ein Mix aus Sonne, Wolken und Schauern. Ab Donnerstag wird es dann stabiler mit mehr Sonne.
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5: A30 Osnabrück Bad Oeynhausen. Zwischen Bad Oeynhausen Ost und Kreuz Bad Oeynhausen. 2 Kilometer Stau. Wir wünschen allen unterwegs gute Fahrt.
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4: Claudia Löhrs hier, hallo, gute Nacht zusammen. Culture Club und Karma Chameleon gleich für euch, Klassiker aus den 80ern, 83 rausgekommen. Gibt's gleich vorher noch ein neuer Song in unserer Playlist, Bebe Rexha und New Religion.

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0: Das Wetter.
1: Es ist ein bisschen unbeständig heute Nacht. Ganz trocken kommen wir da nicht durch. Immerhin, Frost ist nicht mehr das Thema. 7 bis 12 Grad kriegen wir. Morgen dann von allem etwas. Sonne, Wolken, Regen. Und warm wird es bis zu 21 Grad. Ab Donnerstag dann trocken und freundlich. Ab Freitag viel Sonne und noch wärmer.
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2: Zurzeit liegen uns keine Meldungen vor. Wir wünschen allen unterwegs gute Fahrt.
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1: Kommt gut durch diese Nacht, was immer ihr macht. Wir sind bei euch. Hallo zusammen, Claudia Löhrs hier.

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0: Bruce Hornsby, The Way It Is. Also, sagen wir es, wie es ist. Das Oktoberfest ist ja noch ein bisschen hin, ne? Locker 4 Monate. Aber bei Atze Schröder löst das jetzt schon Puls aus. Zumindest hat er sich über eine Meldung zu Wiesn ziemlich ausführlich ausgelassen in seinem aktuellen Podcast.
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3: Ja, nee, ist klar. Was hab ich mich da drauf gefreut? Seit Jahren fieberig drauf hin. Hab immer die Füße stillgehalten, mich selbst beruhigt mit Sätzen wie: Atze, du bist noch nicht so weit. Das ist noch eine Nummer zu groß für dich. Und jetzt, wo ich endlich die Platzreife für die Wiesn erreicht habe, mir übers Oktoberfest komplett freigenommen habe, jetzt, wo mein Dirndl schon am Schrank hängt, wo ich den Text von Das rote Pferd komplett auswendig kann, da drehen die Schweine die Champagnerdusche ab. Hier, ist eine Meldung. Champagnerduschen sind ab diesem Jahr auf dem Oktoberfest verboten. Aus, vorbei mit dieser altrömischen Dekadenz. Ja, und da frage ich mich, was soll das denn? Was bleibt den Münchner Geldadel denn noch? Soll sich die Schickeria demnächst mit Weizenbier und Almdudler hochbetern? Was wird als nächstes verboten auf dem Oktoberfest? Hinters Bierzelt kotzen? Fummeln in der Geisterbahn? Die Zungenküsse der Effenbergs? Obwohl, da sollte das Münchner Ordnungsamt wirklich mal ein bisschen genauer hingucken. Das ist wirklich unschön.
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1: Ich bin David Riemer. Bei der geplanten Führerscheinreform kommt der nächste Schritt. Das Bundeskabinett will heute entsprechende Pläne von Verkehrsminister Schnieder auf den Weg bringen. Das Ziel, die Fahrschulausbildung soll moderner, digitaler und einfacher werden. Dadurch sollen die Kosten sinken.
2: Ab dem Jahreswechsel sollen sich Fahrschülerinnen und Schüler zum Beispiel aussuchen können, ob sie die Theorie lieber wie bisher

0: dann nur in der Fahrschule pauken wollen oder daheim per App. Statt nur im Fahrschulauto zu üben, soll es dann auch möglich sein, bestimmte Fahrten zusammen mit den Eltern zu machen oder in Simulatoren. Wie viele Sonderfahrten nötig sind, soll der Fahrlehrer dann individuell einschätzen. Es müssen nicht mehr zwingend 12 Fahrten über Land, nachts und auf der Autobahn sein. Außerdem sollen beide Prüfungen gestrafft werden, sowohl die theoretische als auch die praktische. Ursula Winkler, Nachrichtenredaktion.
1: Der US-General und NATO-Oberbefehlshaber Grinkewitsch hat bestätigt, dass die Vereinigten Staaten vorerst keine weitreichenden Mittelstreckenwaffen in Deutschland stationieren werden. Eine Abmachung hatte eigentlich vorgesehen, dass die USA von 2026 an in Deutschland wieder Mittelstreckenwaffen mit konventionellen Sprengköpfen stationieren, die weit bis nach Russland reichen. 2 Wochen nach seinem Transport Richtung Nordsee wurde der als Timi bekannte Buckelwal tot vor der dänischen Insel Anholt entdeckt. Der Kadaver soll nun doch untersucht werden.
2: Der Wal liegt an einem gut besuchten Strand im flachen Wasser, schreibt die dänische Umweltbehörde. Wenn man sich Strömung und Wasserstand dort ansieht, ist es demnach sehr wahrscheinlich, dass er ohne Zutun dort liegen bleibt. Dann allerdings fürchten die Dänen, könnte er Badegäste und Einheimische stören. Deshalb soll der Kadaver nun doch geborgen werden und nicht nur das. Die Dänen wollen ihn nach Möglichkeit auch obduzieren und Proben für die Forschung entnehmen. Aus Skandinavien Julia Weschenbach.
1: Zum Fußball. Der FC Arsenal ist nach 22 Jahren wieder englischer Meister. Die Mannschaft um Nationalspieler Kai Havertz profitierte davon, dass Verfolger Manchester City beim AFC Bournemouth nur 1:1 spielte. Arsenal hatte zuvor Burnley mit 1:0 besiegt. Es ist der 14. Meistertitel für die Gunners. Pep Guardiola verpasst mit Manchester City dagegen den 3. Titel der Saison. Laut Medienberichten wird er am kommenden Sonntag zum Saisonabschluss der Premier League als Trainer der Citizens zurücktreten.
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4: In der Nacht zum Mittwoch ist es stark bewölkt und regnerisch. Die Tiefstwerte liegen zwischen 12 und 7 Grad. Am Tag bleibt es dann so wechselhaft mit Wolken und Regen und bis zu 20 Grad.
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5: A30 Osnabrück-Bad Oeynhausen zwischen Bad Oeynhausen-Ost und Kreuzbad Oeynhausen 2 Kilometer Stau. Wir wünschen allen unterwegs gute Fahrt.
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6: Hallo zusammen. Jawohl, ich übernehme jetzt hier das Nachtruder. Johanna Tänzer ist hier. Habt eine schöne Nacht mit uns. Kommt gut durch. Das ist Post Malone mit Chemical.

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0: Das Wetter.
1: In der Nacht bleibt der Himmel meist dicht bewölkt. Immer wieder fällt auch Regen, örtlich auch kräftiger. Die Temperaturen gehen zurück auf 12 bis 7 Grad. Am Tag zeigt sich das Wetter dann weiterhin wechselhaft mit vielen Wolken, Regen und Höchstwerten von bis zu 20 Grad.
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2: A30 Osnabrück-Bad Oeynhausen zwischen Bad Oeynhausen-Ost und Kreuz Bad Oeynhausen. 2 Kilometer Stau. Und A45 Hagen-Dortmund zwischen Westhofener Kreuz und Kreuz Dortmund-Witten. 1 Kilometer stockender Verkehr. Wir wünschen allen unterwegs gute Fahrt.
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1: Hallo zusammen, Johanna Tänzer hier. Ich wünsche euch eine gute Nacht und vor allen Dingen eine ruhige Nacht. Und dazu gehört natürlich auch von uns ein bisschen entspannte, ruhige Musik. Ballade kommt hier jetzt von Fergie. Das ist Big Girls Don't Cry. Nada.

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1: Ich bin David Riemer. Die EU hat sich in der Nacht auf die vollständige Umsetzung des umstrittenen Zolldeals mit den USA geeinigt. Vor dem Hintergrund neuer Drohungen von US-Präsident Trump sollen Zölle auf US-Industriegüter wegfallen und amerikanische Agrarprodukte leichter Zugang zum EU-Markt bekommen. Gleichzeitig sieht die Vereinbarung ein Sicherheitsnetz vor. Verstößt die USA gegen Absprachen, können EU-Zollvorteile wieder ausgesetzt werden. Hintergrund sind neue Zolldrohungen Trumps gegen Autoimporte aus der EU. Bundesinnenminister Dobrindt will die Kapazitäten beim Zivilschutz für den Kriegs- und Anschlagsfall massiv ausbauen. Das Kabinett soll heute über ein entsprechendes Eckpunktepapier beraten. Es sieht vor, bis 2029 insgesamt 10 Milliarden Euro in den Bevölkerungsschutz zu investieren.
2: Die Bundesländer machen seit Jahren Druck, dass der Zivilschutz ausgebaut wird. Dobrindt will nun liefern und dafür reichlich Geld in die Hand nehmen. Es geht unter anderem um die Beschaffung von Fahrzeugen, Spezialgeräten,

0: und Material für den Notfall. Marode Gebäude sollen instand gesetzt, ehrenamtliche Strukturen gestärkt werden. Aus Berlin, Dirk Zeitler.
1: 15 Monate lang hat der Landtag von Sachsen-Anhalt den Anschlag auf den Magdeburger Weihnachtsmarkt intensiv aufgearbeitet. Ein zentrales Ergebnis: Schwächen und Fehler im Handeln von Behörden haben es dem Täter zumindest leicht gemacht, die Tat zu begehen. So steht es im Abschlussbericht, den der Parlamentarische Untersuchungsausschuss vorgestellt hat.
2: Ein Betonblock an der falschen Stelle, Schutzkonzepte, die nicht gründlich gecheckt worden sind, Informationen zum späteren Täter, die nicht zentral zusammengeführt wurden. Im Abschlussbericht werden eine ganze Reihe von Fehlern aufgelistet. Und mindestens die Oppositionsfraktionen im Magdeburger Landtag sind sich einig, der Anschlag hätte verhindert werden können. Als Konsequenz soll nun ein Bedrohungsmanagement etabliert werden. Ziel: Gefährder früher aktiv ins Visier nehmen, damit wichtige Hinweise nicht wieder unbeachtet bleiben. Thomas Thonfeld, Nachrichtenredaktion.
1: Zum Fußball. Vor der offiziellen Nominierung des WM-Kaders morgen häufen sich Spekulationen um Zu- und Absagen von Bundestrainer Nagelsmann. Laut Bild-Zeitung gehört Lennart Karl vom FC Bayern zum Aufgebot der Nationalmannschaft für die WM in den USA, Kanada und Mexiko. Als Neuling ohne jede Länderspielerfahrung im WM-Aufgebot stehen soll auch der Kölner Said Elmala. Das berichtet die Kölnische Rundschau.
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4: Die Nacht zum Mittwoch ist nass, viele Wolken ziehen durch und dazu regnet es immer wieder. Die Tiefsttemperaturen, die liegen so zwischen 12 und 7 Grad. Auch am Tag bleibt es wechselhaft mit Wolken, Schauern und Temperaturen von bis zu 20 Grad.
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5: A30 Osnabrück, Bad Oeynhausen, zwischen Bad Oeynhausen Ost und Kreuz Bad Oeynhausen, 2 Kilometer Stau. Wir wünschen allen unterwegs gute Fahrt.
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4: Hallo, hallo. Einen wunderschönen, sehr frühen guten Mittwochmorgen für alle, die jetzt gerade aufstehen müssen. Für alle anderen natürlich. Ich hoffe, ihr hattet eine gute Nachtschicht und könnt jetzt irgendwie einigermaßen gut einpennen. This is Bryan Adams mit Run to You. Johanna Tänzer hier. Hallo zusammen.

0: Lost Frequencies, are you with me in dieser Nacht? Es ist das Fußballgerücht zur Zeit, ne? Wobei es mittlerweile irgendwie auch nur noch ein schlecht gehaltenes Geheimnis ist. Manuel Neuer soll wieder bei der WM mitmachen und dann direkt auch die Nummer 1 werden. Damit würde Oliver Baumann wieder nur zum Ersatzkeeper werden. Mein Kollege Jonas Mikulajczyk muss diese Nachricht erstmal verarbeiten.
1: Ach, Oliver Baumann, du musst doch auch mal das Positive sehen. Ja, vielleicht erlebst du die WM doch nur von der Ersatzbank aus. Aber hey, ich glaube, günstiger kommt man nicht an Tickets bei dieser WM. Naja, Manuel Neuer ist doch genauso überrascht. Der hatte schon die Füße hochgelegt, die Meisterschale mit Popcorn gefüllt und sich gefreut, die WM von zu Hause zu gucken. Und dann kommt Julian Nagelsmann angekraxelt, wie so einen Ex-Partner, der nicht loslassen kann. Der darf jetzt auch schön das Trennungsgespräch mit Oliver Baumann führen. Hey Oliver, ich würde dich doch auf die Bank setzen. Es liegt nicht an dir, sondern an mir. Und nein, es hat wirklich nichts mit meiner Ex zu tun. Aber hey, wir können doch Freunde bleiben. Ich glaube, genauso fühlt sich das gerade für Oliver Baumann an. Man muss sich das ja nur mal vorstellen. Das ist ja wie wenn hier King Charles, der freut sich mit über 70, dann doch mal das Krönchen auf den Kopf zu kriegen. Und auf einmal würde seine Mutter Queen Elizabeth von den Toten auferstehen und sagen, ja, ich kann doch noch ein paar Jahre. Wenn das jetzt so läuft bei Julian Nagelsmann, ja, dann würde ich mir diese Taktik auch woanders wünschen. Weil wie wär's? Wir tauschen Donald Trump doch noch mal schnell gegen Obama aus. Oder beim ESC, da hätten wir kurz vorher auch noch Lena einwechseln können. Ach so, und glaubt ihr, Merkel würde noch mal Kanzlerin machen?

0: Das Wetter.
1: In der Nacht zum Mittwoch ist es stark bewölkt und regnerisch. Die Tiefstwerte liegen zwischen 12 und 7 Grad. Am Tag bleibt es dann so wechselhaft mit Wolken und Regen und bis zu 20 Grad.
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2: A4 Olpe-Köln. Zwischen Kreuz Olpe-Süd und Eckenhagen. 2 Kilometer Stau, 57 Minuten Zeitverlust. Und A30 Osnabrück-Bad Oeynhausen. Zwischen Bad Oeynhausen-Ost und Kreuz Bad Oeynhausen. 2 Kilometer stockender Verkehr. Wir wünschen allen unterwegs gute Fahrt.
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1: Hallo zusammen, eine schöne Nacht mit uns. Ich bin Johanna Tänzer und spiele euch jetzt hier diese wunderschöne Single von Marlon Roudet. Das ist New Age. Einen ganz schönen, ganz frühen Mittwochmorgen wünsche ich euch.
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1: Ich bin David Riemer. Die EU hat sich in der Nacht auf die vollständige Umsetzung des umstrittenen Zolldeals mit den USA geeinigt. Vor dem Hintergrund neuer Drohungen von US-Präsident Trump sollen Zölle auf US-Industriegüter wegfallen und amerikanische Agrarprodukte leichter Zugang zum EU-Markt bekommen. Gleichzeitig sieht die Vereinbarung ein Sicherheitsnetz vor. Verstößt die USA gegen Absprachen, können EU-Zollvorteile wieder ausgesetzt werden. Hintergrund sind neue Zolldrohungen Trumps gegen Autoimporte aus der EU. Bei der geplanten Führerscheinreform kommt der nächste Schritt. Das Bundeskabinett will heute entsprechende Pläne von Verkehrsminister Schnieder auf den Weg bringen. Das Ziel, die Fahrschulausbildung soll moderner, digitaler und einfacher werden. Dadurch sollen die Kosten sinken.
2: Ab dem Jahreswechsel sollen sich Fahrschülerinnen und Schüler zum Beispiel aussuchen können, ob sie die Theorie lieber wie bisher nur in der Fahrschule pauken wollen oder daheim per App. Statt nur im Fahrschulauto zu üben, soll es dann auch möglich sein, bestimmte Fahrten zusammen mit den Eltern zu machen oder in Simulatoren. Wie viele Sonderfahrten nötig sind, soll der Fahrlehrer dann individuell einschätzen. Es müssen nicht mehr zwingend 12 Fahrten über Land, nachts und auf der Autobahn sein. Ursula Winkler, Nachrichtenredaktion.
1: 2 Wochen nach seinem Transport Richtung Nordsee wurde der als Timi bekannte Buckelwal tot vor der dänischen Insel Anholt entdeckt. Der Kadaver soll nun doch untersucht werden.
3: Der Wal liegt an einem gut besuchten Strand im flachen Wasser, schreibt die dänische Umweltbehörde. Wenn man sich Strömung und Wasserstand dort ansieht, ist es demnach sehr wahrscheinlich, dass er ohne Zutun dort liegen bleibt.

0: Dann allerdings fürchten die Dänen, könnte er Badegäste und Einheimische stören. Deshalb soll der Kadaver nun doch geborgen werden und nicht nur das. Die Dänen wollen ihn nach Möglichkeit auch obduzieren und Proben für die Forschung entnehmen. Aus Skandinavien Julia Weschenbach.
1: Zum Fußball. Der FC Arsenal ist nach 22 Jahren wieder englischer Meister. Die Mannschaft um Nationalspieler Kai Havertz profitierte davon, dass Verfolger Manchester City beim AFC Bournemouth nur 1:1 spielte. Arsenal hatte zuvor Burnley mit 1:0 besiegt. Es ist der 14. Meistertitel für die Gunners. Pep Guardiola verpasst mit Manchester City dagegen den 3. Titel der Saison. Laut Medienberichten wird er am kommenden Sonntag zum Saisonabschluss der Premier League als Trainer der Citizens zurücktreten.
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3: In der Nacht bleibt der Himmel meist dicht bewölkt. Immer wieder fällt auch Regen, örtlich auch kräftiger. Die Temperaturen gehen zurück auf 12 bis 7 Grad. Am Tag zeigt sich das Wetter dann weiterhin wechselhaft mit vielen Wolken, Regen und Höchstwerten von bis zu 20 Grad.
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4: Zurzeit liegen uns keine Meldungen vor. Wir wünschen allen unterwegs gute Fahrt.

Guten Morgen zusammen, Johanna Tänzer hier für euch. Hi, also wenn ihr um die Uhrzeit schon wach seid und jetzt so den ersten Kaffee in der Hand haltet, ich glaube, dann fühlt ihr auch das, was Hertz und Purple Disco Machine hier singen, nämlich das Wonderful Life. Ja, aber nur mit Koffein.

0: Hallo, guten Morgen an diesem frühen Mittwoch.
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0: Kollege Leo Arrighi ist da, hallo.
2: Hallo.
0: Sag mal, heute beschäftigt sich das Bundeskabinett ja unter anderem mit der geplanten Fahrschulreform. Was ist da jetzt konkret geplant?
2: Also zum Beispiel soll Theorieunterricht künftig auch vollständig online möglich sein. Die praktische Prüfung könnte kürzer werden und manche Pflichtfahrten sollen wegfallen. Außerdem will man den riesigen Fragenkatalog in der Theorieprüfung ja so ein bisschen entschlacken. Hintergrund ist vor allem, Führerschein wird für viele aktuell einfach absurd teuer. Ne? Mhm. Teilweise kostet er mittlerweile mehrere tausend Euro. Heute wird da im Bundeskabinett mit Bundeskanzler und Ministern erstmal drüber beraten. Also beschlossen ist das Ganze noch nicht.
0: Okay, klingt aber ja ziemlich vernünftig. Dann gibt es heute noch Fußball-Action in Istanbul und ein deutsches Team könnte sogar mit einem Pokal nach Hause gehen, ne?
2: Ja, genau, der SC Freiburg. Die stehen heute Abend im Europa-League-Finale gegen Aston Villa aus London. Und das ist tatsächlich das erste europäische Finale der Freiburger Vereinsgeschichte überhaupt. Eigentlich ja eher so der sympathische kleine Club, der sich über Jahre ganz ruhig nach oben gearbeitet hat. Deshalb glaube ich, da drücken heute auch viele mit, die sonst eigentlich gar keine Freiburg-Fans sind.
0: Jawohl. Anpfiff ist um 21 Uhr und dann startet heute noch eine deutsche Meisterschaft.
2: Ja,
0: ne?
2: Und ich finde, es ist eine ziemlich absurde, ehrlich gesagt, nämlich die deutsche Meisterschaft im Heißluftballonfahren. So. Am Tegernsee startet die heute. Rund 20 Teams sind mit dabei, also im Grunde ein Wettrennen mit einem der langsamsten Fortbewegungsmittel überhaupt. Also das Konzept finde ich schon wahnsinnig lustig, muss
0: das
2: ich sagen.
0: Stimmt. Ich würde mich trotzdem ja niemals in so ein Ding begeben. Ne?
2: Ja,
0: Heißluftballonfahrt. Menschen mit Höhenangst, die wissen, was ich meine. Glaube ich.
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0: Das Wetter.
1: Die Nacht zum Mittwoch ist nass, viele Wolken ziehen durch und dazu regnet es immer wieder. Die Tiefsttemperaturen, die liegen so zwischen 12 und 7 Grad. Auch am Tag bleibt es wechselhaft mit Wolken, Schauern und Temperaturen von bis zu 20 Grad.
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2: A2 Dortmund-Oberhausen zwischen Oberhausen-Königshardt und Kreuz-Oberhausen, 1 Kilometer Stau. Und A3 Arnheim-Oberhausen zwischen Dienstlaken-Süd und Oberhausen-Holten, 1 Kilometer stockender Verkehr. Wir wünschen allen unterwegs gute Fahrt.
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1: Guten Morgen zusammen. Johanna Tänzer hier, wünsche euch einen ganz schönen frühen Mittwoch. Schön, dass ihr dabei seid.

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0: Legendärer Song von Mark Cohen hier gerade gehört. Walking in Memphis. Einen schönen Mittwochmorgen euch.
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2: Es ist ein ganz tolles Gefühl. 3 Jahre Planung, Vorbereitung, Organisation liegen hinter uns. Und ich muss sagen, wir sind sehr erleichtert. Es ist sehr gut angelaufen. Auch die Beteiligung beim Auftaktgottesdienst, einfach beeindruckend.
3: Große Freude bei Koordinatorin Ulrike Nienhaus. Seit gut einem Monat hat die Landesgartenschau in Neuss geöffnet. Und damit auch die Lichtkirche. Ein Gemeinschaftsprojekt der christlichen Kirchen im Rheinkreis Neuss. Mittendrin und mit einem bunten Programm, das viele Menschen anlockt, wie Kathi Friedrich.
4: Ich finde es total schön, sehr spannend gemacht und es ist ein Ort der Ruhe, modern und trotzdem Kirche. Also es ist eine coole Kombination, finde ich.
3: Als Kirche die eigenen Räume verlassen, sichtbar werden. Dafür gibt es Konzerte, Mitmachangebote, Themenwochen, Mittagsgebete, aber auch Raum zum Innehalten. Jutta Köchner, Vorsitzende des Katholikenrates in Neuss, sagt, es gebe keine Minute, in der niemand über den Platz der Lichtkirche läuft.
5: Ich bin besonders beeindruckt, weil damit habe ich nicht gerechnet. Ich hatte Sorge, dass wir oft hier alleine sind und ich bin jetzt so froh und denke, das geht bis zum Oktober so weiter.
3: Denn so lange steht auch die Lichtkirche auf der Landesgartenschau. Vielleicht sogar jetzt am Pfingstwochenende ein schönes Ausflugsziel. Dann wird es bestimmt auch wieder viele spannende Begegnungen geben, sagt Diakon Michael Linden.
6: Ich bin zuweilen erstaunt, wie intensiv die Gespräche teilweise sind, obwohl sie diesen Seelsorger oder diese Seelsorgerin überhaupt nicht kennen, aber dennoch so viel Vertrauen haben, dass sie sagen, ja, und dir schütte ich jetzt mein Herz aus.
3: Mehr bei uns auf augenblickmalonline.de. Maria Weigand von der Katholischen Kirche für Augenblickmal.
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1: Mit Malte Albrecht, guten Morgen. Die lang angekündigte Führerscheinreform soll heute auf den Weg gebracht werden. Das Bundeskabinett will die Pläne von Bundesverkehrsminister Schnieder beschließen. Schnieder will vor allem die Kosten für die Führerscheinprüfung senken. Aktuell kostet ein Führerschein für Fahranfänger im Schnitt 3.400 Euro. Infos von Marc Weiß.
2: Seit einiger Zeit schon wird der Führerschein jedes Jahr teurer. Die Fahrschüler brauchen mehr Stunden. Die Stunden selbst sind wie fast alles teurer geworden. Es werden mehr Theoriestunden genommen. Es gibt allerdings auch deutlich mehr Fragen in den Prüfungen als früher. Der offizielle Fragenkatalog beinhaltet inzwischen 1.169 Fragen, die in der Prüfung drankommen könnten. Schnieder will hier mächtig aufräumen. Ein Drittel der Fragen soll weg. Der Theorieunterricht soll auch digital, also nicht ausschließlich in Präsenz stattfinden. Bei den Fahrstunden sollen einige Sonderfahrten wegfallen und mehr Fahrsimulatoren eingesetzt werden. Die Fahrschulen sind nur zum Teil begeistert. Vor allem der gekürzte Präsenztheorieunterricht wird kritisiert. Über eines dürften sich aber alle freuen, darüber, dass die Reform jetzt voraussichtlich überhaupt endlich kommt. Seitdem bekannt ist, dass es billiger werden soll, ging die Zahl der Anmeldungen in den Fahrschulen teilweise dramatisch zurück. Viele haben den Führerschein vermutlich aufgeschoben, um später nach der Reform Geld zu sparen.
1: Und jetzt Nachrichten in der Zusammenfassung. Der Weg für den Zolldeal zwischen der EU und den USA ist frei. Die EU-Staaten und das Europaparlament haben sich unter anderem darauf geeinigt, Zölle auf viele US-Industriegüter wie Autos und Maschinen abzuschaffen. Die USA wollen im Gegenzug ihre Zölle auf die meisten EU-Produkte auf maximal 15% begrenzen. Ein mit dem Ebola-Virus infizierter US-Amerikaner wird auf einer Spezialstation der Berliner Charité versorgt. Der Mann hatte sich im Kongo angesteckt. Die USA baten Deutschland um Hilfe, weil der Flug hierher kürzer ist. Das aus einer Duisburger Klinik verschwundene kranke Baby ist mit seiner Mutter in Ungarn gefunden worden. Nach Angaben der Staatsanwaltschaft wird der 6 Monate alte Junge medizinisch versorgt und ist den Umständen entsprechend wohlauf. Die Mutter war mit dem Baby in der Nacht zu gestern ohne Absprache aus der Klinik verschwunden. Wegen des Gesundheitszustands des Jungen ging die Polizei von Lebensgefahr aus. Googeln ist für Suchen im Internet praktisch synonym geworden. Der Internetriese will seine über Jahrzehnte kaum veränderte Suchmaske jetzt an die Zeit künstlicher Intelligenz anpassen. So soll das Suchfeld bei Bedarf größer werden, um auch längere Anfragen zuzulassen. Es kann auch mit Bildern, Dateien oder Videos befüllt werden. Google fokussiert sich inzwischen stark auf KI. Schon jetzt werden bei Suchanfragen KI-Zusammenfassungen angezeigt. Und das waren die Nachrichten mit Malte Albrecht.
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0: Köln. Na, heute ist dann ziemlich sicher mal wieder die 20-Grad-Marke fällig. Gab's ja längere Zeit auch nicht. Bis zu 20 Grad sind auf jeden Fall drin heute. Heute Morgen ist es noch auch schon relativ mild mit 13 Grad. Und noch hängen aber relativ viele Wolken über Köln. Aus denen kann es den ganzen Tag auch immer wieder mal kurz ein bisschen regnen. Aber je länger euer Mittwoch dauert, desto häufiger kommt auch die Sonne durch. Sie wird in der zweiten Tageshälfte schon dominieren am Kölner Himmel. Und gegen Abend wird es wirklich dann auch tatsächlich ganz nett. Morgen, da ist es dann soweit, da kommt dann endlich auch der Frühsommer, der gefühlte, zurück nach Köln mit viel Sonnenschein und schon mal bis zu 23 Grad.
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0: Und der erste heute Morgen kommt von Gerd. Guten Morgen.
2: Guten Morgen zusammen und täglich grüßt das Murmeltier. Der Blitzer auf der 1 ist immer noch in Fahrtrichtung Dortmund, direkt in der Abfahrt Köln-Niel. Dort ist 80 erlaubt. Euch wieder allen einen schönen Tag.
0: Dankeschön, Gerd, wünschen wir dir auch. Ansonsten habe ich aber noch nichts für euch. Weder Blitzer noch innerstädtische Stau- oder Störungsmeldungen. Und bei den Autobahnen, da habe ich hier einen Stau stehen. Wenn ich denn Stau dazu sagen darf, A3 Oberhausen Richtung Köln zwischen Opladen und Kreuz Leverkusen. Eine Minute Stauzeit. Uff, ich drücke jetzt mal auf die Stoppuhr und nach einer Minute sage ich euch Bescheid. Also da kommt ihr überall noch gut durch. Gute Fahrt zusammen.
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0: 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Und zum Start in die Radio Köln Morning Show am Mittwoch habe ich direkt einen ersten Klassiker aus den 90ern für euch. Und wenn ich sage 1997, Titelsong zu einem Kinoklassiker, Agenten im schwarzen Anzug, die die Erde vor Aliens schützen, dann ist euch klar, welcher das ist. 100% Kult, 100% Wiedererkennung, deshalb fester Bestandteil des besten Mix für euch hier bei Radio Köln. Hier ist Will Smith und sein quasi Radio-Blockbuster zum Kino-Blockbuster. Hier sind die Man in Black für euch. 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

0: Und ist das eine geile Meldung, kurz vor der Fußball-WM? Ha? Unser Kölner, ja, Wunderkind, Said Elmaner fährt mit zur WM. Mhm. Laut der Kollegen vom Kölner Stadtanzeiger hat Bundestrainer Nagelsmann dem FC-Stürmer die frohe Botschaft schon am Telefon vorab übermittelt, bevor morgen dann der WM-Kader offiziell bekannt gegeben wird. Was für ein Abschluss einer Megasaison für Elmaner, oder? Hat ja seine erste Bundesliga-Saison mit 13 Toren und 5 Vorlagen beendet. Das ist unglaublich für einen Rookie. A-Länderspiel hat er noch keins. Das wird dann hoffentlich spätestens bei der WM folgen. Glückwunsch, Said. Und bei der WM dann bitte na, sowas in der Art vielleicht.
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0: da waren es nur noch 3.
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0: Entschuldigung, der Satz war noch nicht fertig. Tage, in denen wir euch Geldregen schicken. 3 Tage. Guten Morgen. Um 6.17 Uhr am Mittwochmorgen in der Finalwoche. Gestern an dieser Stelle haben wir euch gesagt, 2.000 Euro versprechen wir euch in jeder Runde bis 10 Uhr. Henrik Frost im landesweiten Geldregenstudio. Was habt ihr euch denn heute ausgedacht?
2: Ja, schönen guten Morgen. Euer Geldregenteam ist natürlich auch schon am Start. Sind doch alle da, oder?
3: Ja!
2: Perfekt. Wir machen uns so langsam warm für die erste Runde hier. Und wir haben einen großartigen Plan. 10.000 Euro liegen hier. Die packen wir gleich in eine Runde Geldregen. Mindestens 10.000 Euro. Und zwar noch in dieser Morningshow hier. 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Findet raus, in welcher Runde das der Fall ist. Ich sag mal bis gleich und ich freue mich auf euch.
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0: Und das ist, und das wisst ihr natürlich, radioköln.de. Da bekommt ihr auch kurz vor Toresschluss noch alle Infos. 10.000 Euro regnet's hier mindestens in einer Runde Geldregen bis 10 Uhr. Ich drück euch fest die Daumen beim Bewerben.
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2: Ich bin Daniel Dähling. Guten Morgen. Stadt Köln droht Zwangsgeld. Tengelmann-Chef angeklagt und das Wetter Schauer bis 18 Grad. Draußen wird zusammengesessen oder gefeiert und drinnen mal wieder nicht geschlafen. Der Lärm auf dem Brüsseler Platz ist ein Streitthema seit Jahren bei uns in der Stadt. Jetzt muss die Stadt Köln wohl bald ein Zwangsgeld bezahlen, denn sie macht nicht genug gegen den Lärm. Katrin Uder aus unseren News. Mehrere Anwohner haben einen entsprechenden Antrag über 5.000 Euro gestellt.
3: Ja, das Oberverwaltungsgericht, das verweist auf Messungen aus diesem Frühjahr und die sagen, trotz bescheidenem Wetter hätte es auf dem Platz wieder Lärmwerte nur knapp unterhalb der Grenzwerte gegeben. Daher sei davon auszugehen, dass es jetzt Richtung Sommer unzumutbar laut werde. Der Vorwurf des Gerichts, der Stadt fehlt ein Gesamtkonzept. Sie wisse also nicht, wie sich die bislang getroffenen Maßnahmen auf die vielen Lärmquellen überhaupt auswirken.
2: Danke, Katrin. Kein warmes Wasser im Badezimmer, duschen geht nur außerhalb der Wohnung in Baucontainern. Für 42 Mitarbeiterinnen und Mitarbeiter der Uniklinik Köln ist das seit fast 6 Monaten Realität. Im Personalwohnheim ist im Dezember das warme Wasser ausgefallen, bis heute. Radio Köln-Reporter Paul Rosenau war für uns da.
4: Um duschen zu gehen, müssen die Betroffenen aus dem Gebäude raus über ein Gerüst zu den Containern gehen. Der Durchgang dahin ist auch nur notdürftig und löchrig mit einem Wellblechdach geschützt. Die Duschkabinen selber sind nur durch Vorhänge verschlossen. Die Container können von den Mitarbeitern auch noch nicht abgeschlossen werden. Laut der Uniklinik sollen jetzt neue Schlösser an den Containern installiert werden. Wann aber wieder warmes Wasser in den Wohnungen fließt, ist bisher noch nicht abzusehen. Grund dafür sind die zu hohen Kosten, heißt es von der Klinik.
2: Vor über 8 Jahren ist der frühere Tengelmann-Chef Karl Erivan Haub bei einer Skitour am Matterhorn verschwunden. Die Kölner Staatsanwaltschaft hat jetzt seinen Bruder angeklagt. Wie das Manager-Magazin berichtet, soll der Bruder eine falsche Versicherung an Eidesstatt abgegeben haben. Die Staatsanwaltschaft ist überzeugt, Christian Haub habe Hinweise, dass sein Bruder noch leben könnte. 2021 hat das Kölner Amtsgericht Haub für tot erklärt. Es gibt aber Zweifel am Tod des erfahrenen Skiläufers. Das gibt's auch nicht oft. Ein Kölner in der Fußballnationalmannschaft und dann wohl sogar bei der WM. Bundestrainer Nagelsmann wird FC-Stürmer Said El Mala mit nach Nordamerika nehmen. Das haben die Kollegen des Kölner Stadtanzeigers vorab erfahren. Morgen wird der WM-Kader offiziell bekannt gegeben. El Mala hat diese Saison 13 Tore und 5 Vorlagen auf dem Konto. 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Mehr davon gibt's im Netz auf radioköln.de.
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5: Ja, und heute ist es noch ein bisschen wechselhaft in Köln. Zumindest solltet ihr bis heute Nachmittag hier und da mit einem Schauer rechnen. Aber die Wolkenlücken, die werden auch dann häufiger und mehr als zuletzt. So ab dem Vormittag soll immer wieder auch mal die Sonne durchkommen. Und dann geht's mit den Temperaturen von aktuell schon so um die 12, 13 Grad rauf bis auf 20 Grad. Der Blick auf die nächsten Tage ist dann aber fantastisch. Morgen schon mal meist sonnig und 23 Grad. Und das Pfingstwochenende verspricht euch Werte deutlich jenseits der 25 Grad.
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5: Und einen Blitzer haben wir schon von Gerd. Den hat er uns durchgegeben vorhin, und zwar auf der A1 in Richtung Dortmund, direkt an der Ausfahrt Niel. Da gilt Tempo 80. Gucken wir weiter direkt auf die Stau- und Störungsmeldungen aus dem Stadtgebiet. Da fließt der Verkehr noch weitgehend störungsfrei und da ein paar Minuten, 2, 3, 4 vielleicht, aber nicht mehr heute Morgen. Und auf den Autobahnen ist auch noch relativ übersichtlich, aber auf der A3, da solltet ihr aufpassen bitte. Von Oberhausen kommen, zwischen Opladen und Kreuz Leverkusen, ist nämlich ein totes Tier auf der Fahrbahn. Was für ein Tier das ist, steht hier nicht, wie groß, aber trotzdem bitte Fuß vom Gas. Und ihr habt da eh auch schon stockenden Verkehr zwischen Kreuz Hilden und Kreuz Leverkusen, 4 Kilometer. Stockt es hier, ihr habt 5 Minuten Stauzeit und 5 Minuten kommen auch schon auf der 59 obendrauf zwischen Troisdorf und Lind. Wenn ihr von Bonn in Richtung Köln unterwegs seid, 3 Kilometer stockend und wie gesagt 5 Minuten plus. Der Rest ist noch drunter, unter 5 Minuten. Euch eine gute Fahrt.
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5: So, und jetzt habe ich einen Song, in dem geht's um das Gefühl, so verliebt zu sein, dass man fast den Kopf verliert. Verliebtheit, Aufregung, bisschen Kontrollverlust. Ich wünsche euch, dass ihr dieses Gefühl alle schon mal hattet. Bestenfalls vielleicht sogar gerade habt. Und der Song, den ich meine, der kommt von zwei Herrschaften, die wissen, wovon sie reden bzw. singen. Denn als der Song 2003 rausgekommen ist, da waren die beiden zwar noch nicht verheiratet, aber schon ein Paar. Damals noch relativ frisch verliebt. Deshalb nicht nur musikalisch erste Sahne und 100% tanzbar, sondern auch 100% authentisch. Hier sind Beyoncé und Jay-Z, Crazy in Love. Guten Morgen, Köln. Yes.

0: So, bitte mal ganz kurz ein bisschen Aufmerksamkeit um jetzt 6.42 Uhr. Ihr stellt euch jetzt bitte mal ganz kurz vor eurem geistigen Auge das Gesicht von Popstar Cher vor. Okay? So, jetzt sagt ihr mir, wie alt ist die Dame? Habt ihr eine geschätzte Zahl? Ja? Vielleicht wisst ihr sie ja auch. Cher feiert heute nämlich runden Geburtstag. Sie wird heute tatsächlich unglaubliche 80. Und jetzt Hand aufs Herz. Viele von euch werden eine deutlich kleinere Zahl im Kopf gehabt haben, oder? Es gibt ja auch Menschen, die sagen, Teile von Cher werden heute 80. Aber das lassen wir heute zum Ehrentag mal weg. Wir feiern lieber die grandiose Künstlerin und gratulieren herzlich. Jonas Mikolajczak aus der Radio Köln Musikredaktion übernimmt das.
1: Sie ist die Göttin des Pop. Mit so einer Ehrung ist eigentlich keine Luft mehr nach oben. Doch bei Cher ist das nur die Spitze des Eisbergs. Sie ist Musikerin, Schauspielerin, Modeikone und vor allem eine lebende Legende. Mit gerade mal 18 Jahren heiratet sie Sonny Bono. Jahrelang gelten die beiden als unzertrennlich, wie Pfeffer und Salz. Ja, wie Barbie und Ken oder eben wie Sonny und Cher. Nach der Scheidung 1974 denken viele, das war's mit ihrer Karriere. Doch im Gegenteil, solo startet Cher erst richtig durch. Sie zeigt Generationen von Frauen, man braucht nur sich selbst für den Erfolg.
2: Meine Mutter hat mir gesagt, Cher, wenn du älter wirst, lass dich nieder und heirate einen reichen Mann. Und ich habe ihr gesagt, Mama, ich bin ein reicher Mann.
1: Die Welt liebt Cher auch ohne Sonny. Egal ob in ihrer eigenen Show, auf der Bühne oder als Schauspielerin, Cher hat Erfolg. Sie gewinnt insgesamt dreimal den Golden Globe und einmal sogar den Oscar als beste Hauptdarstellerin. Erst Ende der 80er kehrt Cher wirklich zurück in die Musikwelt. Ein Comeback, das sich zum Höhepunkt ihrer Karriere entwickelt und ihre größten Hits hervorbringt.

0: Schwer ist die Definition von Tausendsasser. Sie in ein paar Worte zusammenzufassen? Eigentlich unmöglich. Und deswegen können wir nur noch sagen, alles Gute zum 80. Geburtstag.
1: Und hier ist das Geburtstagskind. Happy Birthday, Cher. Und hier ist der Schubschuck-Song.

0: Und nach den Glückwünschen an Cher heute Morgen hier in der Radio Köln Morning Show zum 80. sagen wir nochmal Glückwunsch und zwar an Stefanie Kloß, habt ihr gerade gehört. Sängerin von Silbermond ist mit 41 zum zweiten Mal Mama geworden. Na großartig, gesundes Kind zur Welt gebracht, zusammen mit Gitarrist Thomas. Also das ist eine glückliche Familie und dementsprechend die Symphonie heute für sich selbst gesungen. Stefanie Kloß ist Mama, wie schön. Und noch was habe ich euch zu erzählen. In einem Monat wird ja Köln wieder ein bisschen bunter und schriller als sowieso schon. Das wisst ihr natürlich, am 19. Juni startet der Cologne Pride mit dem Höhepunkt, dem großen CSD-Wochenende Anfang Juli mit Straßenfest und Demonstration durch die Innenstadt. Inklusive ein paar Neuerungen, sagt Niklas Kaiser von Cologne Pride.
1: Wie jedes Jahr gibt es natürlich was Neues. Wir haben die Pipinstraße mit einem eigenen DJ-Tower dieses Jahr im Angebot. Der wird am unteren Ende der Pipinstraße sein und soll ein bisschen für Party-Musikstimmung auf der Pipinstraße sorgen. Und die Augustinerstraße wird jetzt mit Infoständen auch neu bespielt. Die war ja vorher quasi so eine Art Durchgangsbereich. Und das hat zur Auswirkung, dass die Demo auch ein bisschen umgeleitet wird über die Gürzenichstraße.
0: So, wisst ihr Bescheid. Alle Infos findet ihr auch auf radioköln.de. Über eine Million Besucherinnen und Besucher erwarten wir und die Vorfreude steigt.
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1: Mit Malte Albrecht. Guten Morgen. Die EU und die USA haben sich im Streit um die Zölle geeinigt. Dadurch ist ein Handelskrieg zwischen beiden Seiten erst einmal vom Tisch. Damit das Ganze nicht einseitig zulasten der Europäer gilt, wurde aber eine Notbremse eingebaut. Thorsten Adolfs aus dem News-Team. Wie genau sieht der Deal denn aus?
2: Er sieht so aus, dass die EU Zölle auf US-Industriegüter abschafft und mehr Agrarprodukte und Meeresfrüchte aus den USA auf den europäischen Markt lässt. Diese Vorteile gelten für die Amerikaner aber nur, solange sie sich auch an ihre eigenen Verpflichtungen halten. Sollte Washington die Absprachen brechen, kann die EU sofort reagieren und die Vorteile wieder einkassieren. Sollte es so sein, dass europäische Firmen unter dem Deal leiden oder ein neues Ungleichgewicht entsteht, dann wird die Notbremse gezogen. Mit dem Schritt will die EU die drohenden Strafzölle von US-Präsident Trump auf europäische Autos abwehren.
1: Wie kommt der Kompromiss bei den Politikern an?
2: Ja, er ist ziemlich umstritten. Einerseits ist die Rede von einem wichtigen Schritt zur Deeskalation der Lage. Andererseits gibt es aber auch scharfe Kritik. Der linken Politiker Schirdewan sagt zum Beispiel, das EU-Parlament habe sich von den Amerikanern in einen schlechten Deal zwingen lassen. Er sagt, man hätte sich nicht von Trump erpressen lassen dürfen. Auf der anderen Seite zeigt Kanzler Merz Verständnis für die Ungeduld in Washington. Trump sei zu Recht ein Stück weit enttäuscht gewesen, dass die Verhandlungen so lange auf Eis lagen, meint Merz. Für die Wirtschaft ist der Kompromiss auf jeden Fall extrem wichtig, weil fast 30% des weltweiten Handels von dieser Partnerschaft abhängen.
1: Dankeschön, Thorsten. Und jetzt weitere Meldungen im Überblick. Das Bundeskabinett will heute die lang geplante Führerscheinreform auf den Weg bringen. Bei den Plänen von Verkehrsminister Schnieder geht es vor allem darum, dass die Fahrerlaubnis günstiger werden soll. Dafür sollen die Fahrschulen unter anderem mehr digitalen Unterricht anbieten können. Die USA verkleinern ihre Militärpräsenz in Europa weiter. Nach Angaben des Pentagons sollen künftig nur noch 3 statt wie bisher 4 Kampfbrigaden in Europa stationiert sein. Schon Anfang des Monats hatten die USA angekündigt, 5000 Soldatinnen und Soldaten aus Deutschland abzuziehen. Einen Tag vor der offiziellen Bekanntgabe des deutschen WM-Kaders verdichten sich die Spekulationen. Unter anderem soll laut Bild Bayern-Youngster Lennart Kahl dabei sein. Die Kölnische Rundschau berichtet über eine Nominierung von Köln-Profis Said Elmaler. Das Rauchen verursacht hohe Kosten im Gesundheitswesen, also sollten zusätzliche Einnahmen aus der Tabaksteuer auch für die Gesundheit verwendet werden. So argumentiert der Drogenbeauftragte der Bundesregierung Streeck in der Bild. Das Geld müsse gezielt in Prävention, Rauchentwöhnung und Behandlung fließen, sagte der CDU-Politiker. Eine höhere Tabaksteuer war ursprünglich als Ausgleich zur Entlastungsprämie für Arbeitnehmer geplant. Ob sie nach deren Scheitern noch kommt, ist nicht sicher. Und das waren die Nachrichten mit Malte Albrecht.
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3: Geht noch relativ grau und wolkenverhangen los heute Morgen und auch etwas nass. Zumindest ist gerade schon wieder hier in Niel ein bisschen was runtergekommen und rechnet mal damit, ein bisschen tröpfeln kann es hier und da immer noch den ganzen Tag über. Bis heute Nachmittag die Temperaturen dazu relativ mild. Jetzt habt ihr schon 13 Grad in den meisten Fädeln in Köln, aber euer Mittwoch, der macht sich

0: Später kommt dann auch immer wieder die Sonne durch. Und ihr bekommt immerhin bis zu 20 Grad heute. Und morgen, da hat sich das Thema Regen erstmal für längere Zeit erledigt. Es wird deutlich wärmer. 23 Grad sind morgen schon mal drin.
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0: Gerd hat den ersten heute Morgen gemeldet, danke dafür, und zwar auf der A1 in Richtung Dortmund, direkt in der Ausfahrt Niel. Da steht eine Kiste und blitzt, wenn ihr schneller als 80 fahrt. Und dann haben wir noch ein bisschen hier und da Stau in der Stadt, aber nichts, was euch im Moment zumindest mehr als 5 Minuten extra kosten könnte. Auf dem Weg zur Arbeit, wir schauen auf die Autobahnen, da füllt sich's langsam deutlich. A1 Euskirchen-Köln zwischen Kreuz Köln-West und Tunnel Löwenich. Erstmal hier bitte Vorsicht, da ist eine ungesicherte Unfallstelle. Und auf der A4 von Aachen kommend im Kreuz Gremberg in der Überleitung zur A559 Richtung Porz. Auch da hat's gekracht. Und hier sind die längsten Staus heute Morgen. Das sind die Staus auf der A3, Oberhausen Richtung Köln, zwischen Kreuz Hilden und Kreuz Leverkusen. Da schon 11 Kilometer stockend, eine Viertelstunde plus. Dann ein Stau auf der A4 von Aachen kommend zwischen Kreuz Köln-West und Eiffeltor. 5 Kilometer stockend plus 8 Minuten. Und auf der 59 Bonn-Köln zwischen Spich und Flughafen. Wo sonst? 2 Kilometer Stau, 11 Minuten. Hier im Moment euer Zeitverlust. Alles, was so unter 7, 8 Minuten liegt, gibt es so ein paar kleinere Staus. Lest ihr gerne in unserer Radio Köln-App nach. Gute Fahrt zusammen.
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0: So, nun stellt ihr euch mal vor, ihr wollt morgens schön heiß duschen. Steht ja vielleicht jetzt gleich bei euch an. Und dann fällt euch ein, ach Mist, dafür muss ich erstmal raus aus der Wohnung, über ein Baugerüst, in einen Duschcontainer, in dem ich nicht mal meine Duschkabine abschließen kann. Oh, und das jeden Tag. Klingt ungemütlich, ist es auch. Und das seit fast einem halben Jahr. Das tägliche Prozedere im Personalwohnheim der Kölner Uniklinik. Reparatur zu teuer, Dauerzustand klingt echt unschön. Und deshalb waren wir für euch da und haben die Situation mal angeguckt. Hört ihr gleich hier bei mir in der Radio Köln Morning Show. Und zwar in gut 5 Minuten. Guten Morgen Köln.

0: Wir sind in der Finalwoche und ich sag mal so, wir haben heute richtig Bock.
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0: 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Also sowas hier möchten wir dann gleich von euch auch hören.
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0: Guten Morgen Köln, ihr hört Radio Köln um 7.12 Uhr und wenn ihr gerade aus der warmen Dusche kommt, um euch für den Tag frisch zu machen, seid froh. Diesen Luxus, den haben die 42 Bewohnerinnen und Bewohner im Personalwohnheim der Kölner Uniklinik nämlich nicht mehr. Seit fast 6 Monaten müssen sie nämlich drin duschen, raus aus ihren Wohnungen, über den Hof und rein in den Container. Den ist nämlich wegen kaputter Leitung das Wasser im Bad abgedreht. Wir haben einen Hinweis bekommen und Radio Köln-Reporter Paul Rosenau ist direkt hin zur Uniklinik. Paul, du hast dir die Situation da im Klinik- oder am Klinikwohnheim angeguckt. Wie war's?
1: Ja, ganz schön ungemütlich. Man kann sich das so ein bisschen wie auf einem Festival vorstellen. Also man muss wirklich über eine Art Baugerüst in diese Container laufen. Mhm. Da sind dann 5 Duschkabinen drin, die man aber auch nur mit einem Duschvorhang schließen kann. Auch die Container selber kann man nicht abschließen. Privatsphäre ist da eher Fehlanzeige. Ich habe mich auch mit einer betroffenen Person getroffen, die mir erzählt hat, dass sich das mittlerweile auch auf die Arbeit auswirkt. Die Person möchte anonym bleiben, deswegen haben wir die Stimme verzerrt.
2: Vor allem in der Patientenversorgung ist es da schwierig, wenn man weiß, dass man, wenn man irgendwie einen anstrengenden Dienst hatte, da danach erstmal einen Kraftakt hat, da duschen zu gehen.
1: Zum Umziehen oder Abtrocknen gibt es auch keine extra Kabinen. Das müsste man dann im Container machen. Hm. Und das geht jetzt eben schon seit Dezember so.
0: Tja, unschöne Situation. Das ganze Elend ist ja durch einen Social-Media-Post überhaupt erst öffentlich geworden. Was macht denn die Uniklinik, um ihren Mitarbeitern zu helfen?
1: Ja, da hat sich schon ordentlich was getan. Zum Beispiel wurde die Miete der Betroffenen um 20% gesenkt. Mhm. Von der Klinik heißt es, dass die Kosten für die Reparatur bei mehreren 100.000 Euro liegen würden. Außerdem müsste man das Wohnheim dann auch zeitweise schließen, was bei dem Wohnungsmarkt hier in Köln auch wirklich nicht wünschenswert wäre. Eine schnelle Lösung ist jetzt also nicht in Sicht. Die Uniklinik baut aber auch gerade zeitgleich an einem neuen Wohnheim. Das soll dann Anfang 2028 fertig werden.
0: Tja, sieht also so aus, dass die Betroffenen bis dahin weiter täglich in den Container müssen. Und die Frage, was ihr eigentlich für Rechte habt, wenn bei euch das Wasser abgedreht wird und der Vermieter nichts macht, beantworten wir euch hier in der Radio Köln Morning Show in einer knappen Stunde um 10 nach 8. Und Infos dazu findet ihr auch jetzt schon auf radioköln.de.

0: Und das ist die nächste Dauerbaustelle in Köln, die es in sich hat. Wenn ihr gestern schon oder vielleicht auch heute schon durch den Unitunnel musstet, dann ahnt ihr, genau die meine ich. Auf der Universitätsstraße unterm Albertus-Magnus-Platz müssen neue Stützwände für den Tunnel her. Und dafür ist ab sofort eine Fahrtrichtung komplett gesperrt. Also eine Seite. Ja, heißt in beiden Richtungen nur einspurig und das Ganze für 6 Monate. Pro Richtung, versteht sich.
1: Was ist denn los hier?
0: Ja, Radio Köln Stauplanerin Jana Richter weiß, wie ihr euch die Zeit über dieses Jahr hinweg, so lange soll es ja dauern, sinnvoll nutzen könnt, ohne im Auto die Krise zu kriegen.
2: Der Universitätsstraßenbaustellenhorror geht in die nächste Runde. Ja, das heißt aber auch, dass ihr mal wieder ein bisschen mehr Zeit habt. Oder anders gesagt, genug Zeit, um mal eben noch den angefangenen Bachelor fertig zu machen. Die Uni ist ja nicht weit weg. Während des Sommers könnt ihr dann kurz durch den Grüngürtel joggen, die Enten am Aachener Weiher besuchen, ein Eis essen gehen oder gleich ein kleines Picknick starten. Natürlich alles, während das Auto noch auf der Universitätsstraße steht.
3: Das geht doch nicht!
2: Vielleicht schafft ihr es sogar noch schnell in die Mensa, Mittagessen plus Nachtisch inklusive für einen unschlagbaren Preis. Im Winter dann einfach mal im Auto ein neues Hobby anfangen. Vielleicht stricken oder malen oder vielleicht doch noch schnell die alten WG-Kontakte reaktivieren und sich auf einen schnellen Staukaffee treffen. Alternativ einen Podcast über innere Ruhe starten oder endlich mal die Fotos vom letzten Sommer sortieren. Aber wisst ihr was? Egal wie und wo, wir sind immer bei euch.
4: Und dann noch die Universitätsstraße in beide Richtungen vor der Baustelle. Wie immer 2 Tage Wartezeit.

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1: Ich bin Daniel Dähling. Guten Morgen. Stadt droht Zwangsgeld wegen Brüsseler Platz. Vermisstensuche nach Hauseinsturz in Görlitz. Und das Wetter immer wieder Schauer bis 20 Grad. Die Stadt Köln macht nicht, was Gerichte von ihr verlangen. Im Streit um den Partylärm am Brüsseler Platz droht der Stadt deshalb ein Zwangsgeld. Katrin Uder aus unserem News-Team, es ist eher ein ungewöhnlicher Schritt bei einer staatlichen Stelle.
2: Ja, aber offenbar notwendig, hatte kürzlich das Oberverwaltungsgericht entschieden. Und jetzt haben tatsächlich Anwohner des Brüsseler Platz ein Zwangsgeld in Höhe von 5.000 Euro gegen die Stadtverwaltung beantragt. Es geht ja schon seit Jahren um den nächtlichen Lärm dort und der Stadt fehle es an einem Gesamtkonzept, sagt das Gericht. Selbst im Frühjahr bei kühlem Wetter hätten im März und April Messungen Lärmwerte knapp unter der Grenze zur Gesundheitsgefahr ergeben. Das Kölner Verwaltungsgericht wird jetzt über den Antrag der Anwohner entscheiden.
1: Danke, Katrin. Seit fast 6 Monaten haben die Bewohnerinnen und Bewohner des Personalwohnheims der Kölner Uniklinik kein warmes Wasser mehr im Badezimmer. Das Wasser in den Bädern ist abgestellt. Zum Duschen müssen die Betroffenen raus in Container gehen. Eine betroffene Person sagte uns, dass sich das auch auf den Arbeitsalltag auswirkt. Weil sie anonym bleiben möchte, haben wir ihre Stimme verzerrt.
3: 6 Monate sind keine Übergangslösung mehr. Vor allem in der Patientenversorgung ist es da schwierig, wenn man weiß, dass man, wenn man irgendwie einen anstrengenden Dienst hatte, da danach erstmal einen Kraftakt hat, da duschen zu gehen.
1: Die Uniklinik hat jetzt angekündigt, an die Container neue Schlösser zu hängen. Außerdem hat sie die Miete der Betroffenen um 20% gesenkt. Bis wann die Container bleiben, steht nicht fest. Grund seien die hohen Reparaturkosten. Am östlichsten Punkt Deutschlands läuft die Suche nach 3 Vermissten weiter. Montagabend ist in Görlitz ein Wohnhaus eingestürzt, vermutlich durch eine Gasexplosion. Unter den Trümmern werden noch 2 Touristinnen und 1 Bewohner vermutet. Spürhunde haben bereits angeschlagen. Experten gehen davon aus, dass Verschüttete maximal 72 Stunden unter Trümmern überleben können. Kindern die Angst vor Arzt- oder Krankenhausbesuchen nehmen, das ist das Ziel sogenannter Teddybär-Krankenhäuser. Das Teddybär-Krankenhaus an der Klinikkirche der Uniklinik hat heute noch einmal von 13 bis 16 Uhr geöffnet. Kölner Studierende aus Medizin und Pflege zeigen Kindern anhand ihrer Kuscheltiere, was beim Arzt oder auch in Krankenhäusern passiert. Sollten die Kuscheltiere etwa Büroklammern oder Münzen verschluckt haben, wird auch operiert. 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
4: Ich finde das so süß mit den Teddys. Irgendwie eine Büroklammer aus dem Teddy raus operieren, das wäre auch noch was für mich.
1: Finde ich super spannend. Tatsächlich.
4: Das machen wir mal hier live in der Sendung morgens.
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4: Ganz anderes Thema, Wetter. Möglich, dass ihr heute Morgen noch einen kurzen Regenguss abbekommt in Köln, aber tendenziell dürftet ihr die meiste Zeit heute eher trocken bleiben.

0: Da haben wir gestern schon über das anstehende lange Sommerwochenende gesprochen und heute Morgen ist es dann aber noch ein letztes Mal grau und regnerisch und dann müssen wir auch noch einen draufsetzen.
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0: Wobei, beim Geldregen, da geht ihr in den allermeisten Fällen trocken und vor allem mit einem Lächeln raus. Wir sind in der Finalwoche. Ich hoffe, ihr seid auch noch dabei. Rüber zu Hendrik Frost ins landesweite Geldregenstudio.
2: Ja, guten Morgen. Ute ist bei mir am Telefon. Und Ute, du bist gut gelaunt, habe ich gerade schon gehört.
3: Ja, weil ich mich freue, dass ich jetzt auch mal im Geldregen bin.
2: Ja, guck mal, quasi auf dem letzten Drücker. Heute ist Mittwoch. Wir sind in der Finalwoche. Und jetzt hast du es auch geschafft. Und Ute, du bist jemand mit einem großen Herz. Du bist sozial sehr engagiert. Das hast du mir schon verraten bei euch in der Gemeinde. Was machst du da alles?
3: Ehrenamtliche Küsterin, Kommunionhelferin und nebenbei mache ich dann noch die Notfallpraxis.
2: Das ist wirklich einiges. Ute, wenn du hier Geld gewinnst im Geldregen, was machst du damit?
3: Das werde ich dann im Garten mit investieren und da kann ich das gut für gebrauchen.
2: Also wenn das hier gut ausgeht für dich im Geldregen, dann kommen wir alle zu dir und gucken uns dann das mal im Garten an.
3: Ja, gerne.
2: Dann drücke ich dir die Daumen, Ute. Du kennst die Befehle. Weiter und stopp. Fahr dich nur nicht in den Blitz. Damit würde ich dich ungern heute in den Tag starten.
3: Alles klar.
1: 200 Euro.
3: Weiter.
1: 300 Euro.
3: Stopp.
2: Das sind 300 Euro.
3: Super, danke.
2: Ute, ganz viel Spaß damit.
3: Dankeschön.
2: Und damit sind wir drin im Finalmittwoch hier im Geldregen. Wir sind warm gespielt und bereit für euch, denn wir haben ja auch noch ein Versprechen. Heute Morgen in der Morningshow regnet es an irgendeiner Stelle garantierte 10.000 Euro. 10.000 Euro ohne Blitz heißt also entweder jetzt in dieser neuen Runde oder in der danach. 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

Guten Morgen, 7.47 Uhr und ich habe heute Morgen hier vor der Radio Köln Morning Show von meinem Morgenteam einen Arbeitsauftrag bekommen. Heute ist nämlich Weltbienentag. So, Blitzbrainstorming war die Aufgabe. Die ersten 5 Dinge, an die du bei Bienen spontan denkst, aufschreiben und im Radio erzählen. Nicht nachdenken, die ersten 5 sind's. Boah, habe ich direkt gemacht und rausgekommen ist folgende Liste. Erstens, Bienen sind nützlich, stehen unter Naturschutz. Zweitens, bunte Blumen, je mehr, desto besser. Drittens, Bienenhotel. Ich habe nicht so ein kleines selbst im Garten, sondern Insektenhotel. Guck da manchmal echt gerne zu, wenn die so rein und raus krabbeln. Viertens, Bienenstich, finde ich maximal lecker. Und fünftens, es hilft ja nichts, steht hier auf meiner Liste.

keine Sorge, ihr seid ja immer noch richtig hier bei Radio Köln, bei eurem Lieblingsradio. Ist nur wegen heute, ne? Weltbienentag. Karel Gott im besten Mix hier bei Radio Köln, dass ich das nochmal sagen darf. Schönen guten Morgen Köln, 10 vor 8.

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12: Guten Morgen, Hendrik Frost hier im landesweiten Geldregenstudio. 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

0: Mit Malte Albrecht, guten Morgen. Der Führerschein soll moderner, flexibler und vor allem günstiger werden. Die ersten Schritte dazu will das Bundeskabinett heute auf den Weg bringen. Zum Jahreswechsel sollen die Änderungen dann in Kraft treten. Thorsten Adolfs aus dem News-Team, was genau soll sich bei der Ausbildung denn ändern?
1: Die Starrerpflicht für den Theorieunterricht soll zum Beispiel wegfallen. Die Fahrschüler sollen selbst entscheiden können, ob sie per App von der Couch aus oder weiterhin in den Fahrschulen lernen wollen. Auch in der Praxis sind Änderungen geplant. Die praktische Prüfung soll kürzer werden, damit Fahrschulen mehr Termine anbieten können. Dadurch soll es dann bald nicht mehr so lange dauern, dort einen Platz zu bekommen. Auch bei den Kosten soll sich was tun. Im Schnitt kostet der Führerschein laut ADAC im Moment 3.400 Euro. Mit der Reform soll er günstiger werden. Der TÜV und Fahrlehrerverbände sehen die Pläne kritisch. Sie warnen vor einer Fahrprüfung leid und befürchten, dass durch die niedrigeren Anforderungen die Verkehrssicherheit leiden könnte.
0: Ein zweites großes Thema heute im Kabinett ist der Ausbau des Zivilschutzes.
1: Ja, die Bundesregierung plant ein riesiges Investitionspaket, um uns im Ernstfall besser zu schützen. Es sollen Milliarden in moderne Ausrüstung für das technische Hilfswerk und eine bessere Infrastruktur investiert werden. Nach Informationen der Bild soll es bald auch ein genaues Kataster für Zufluchtsorte wie Bunker oder Tiefgaragen geben. Diese Orte sollen direkt in die Warn-App Nina integriert werden. Außerdem wird ein neues Kommando für zivile Verteidigung geschaffen. Es soll dafür sorgen, dass der Zivilschutz und die Bundeswehr im Ernstfall Hand in Hand arbeiten können.
0: Danke, Thorsten. Und jetzt Nachrichten kurz und kompakt. Der Zolldeal zwischen der EU und den USA kann umgesetzt werden. Vertreter von Europaparlament und Mitgliedstaaten haben sich unter anderem darauf geeinigt, Zölle auf Industriewaren aus den USA abzuschaffen. Die USA wollen im Gegenzug auf die meisten EU-Produkte höchstens 15% Zoll erheben. Russlands Präsident Putin ist heute zu Besuch bei Chinas Staatschef Xi. Putin sicherte China angesichts der Krise im Nahen Osten verlässliche Energielieferungen zu. Xi forderte eine schnelle Waffenruhe in der Region, um Störungen für Handel und Lieferketten zu verringern. Es gibt neue Erkenntnisse zum Thema Sport und Herzgesundheit. Wer sich deutlich mehr bewegt als bisher empfohlen, könnte sein Risiko für Herz-Kreislauf-Erkrankungen stärker senken. Das zeigt eine neue Studie aus China. Die Forscher haben Daten aus einer britischen Gesundheitsbank ausgewertet. Demnach reichen die bisherigen WHO-Empfehlungen von mindestens 2,5 Stunden Bewegung pro Woche zwar aus, um das Risiko für Herzinfarkt oder Schlaganfall leicht zu senken. Wer allerdings auf rund 10 Stunden Bewegung pro Woche kommt, könnte sein Risiko sogar um mehr als 30% reduzieren, heißt es. Mit Bewegung ist in der Studie Sport gemeint, bei dem man leicht außer Atem kommt und das Sprechen schwerer fällt. Und das waren die Nachrichten mit Malte Albrecht.
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3: So, da haben wir heute ziemlich sicher mal wieder die 20-Grad-Marke im Visier. Ja, die sollte fällig sein. Gab es ja auch längere Zeit nicht. Bis 20 Grad sind auf jeden Fall drin. Heute Morgen aber noch relativ mild, ja, mit 13 Grad, aber eben auch noch relativ nass. Es hängen viele dicke Wolken über Köln und aus denen kann es noch regnen. Das Ganze auch immer wieder über den Tag verteilt bis zum Nachmittag. Erst dann soll es länger trocken bleiben. Aber wie gesagt, je länger der Mittwoch dauert, desto häufiger kommt die Sonne später durch. Und gegen Abend wird es dann tatsächlich nett. Ab morgen bekommt ihr dann Frühsommerwetter zurück hier nach Köln mit viel Sonnenschein und schon mal bis zu 23 Grad.
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3: Patrick und Olli melden einen Blitzer auf der Luxemburger Straße, und zwar Höhe Landgericht. Da blitzt es stadteinwärts, Tempo 30 ist erlaubt. Und dann haben wir noch einen Patrick mit einem Blitzer.
4: Guten Morgen, Köln. Auf der A1 in Fahrtrichtung Dortmund, direkt an der Ausfahrt Köln-Niel, steht der Blitzkasten um Blitz bei Tempo 80. Wünsche allen einen wunderschönen Tag. Bis dann.
3: Dankeschön. Wünschen wir dir auch. 16 Minuten Stauzeit. Damit sind wir bei den innerstädtischen Meldungen. Haben wir auf dem Militärring. Da staut sich zwischen Gläuler Straße und Luxemburger Straße im Moment. Wie gesagt, 16 Minuten plus. Das ist eine ganze Menge. 9 Minuten Stauzeit im Moment auf der Zoobrücke zwischen Messe und Losepark. Und es staut sich auch auf der Universitätsstraße wie ab jetzt ein Jahr lang täglich. Das wage ich mal zu prognostizieren. Und zwar zwischen Zülpicher Straße und Wachheimer Straße. Da wird ja im Unitunnel gebaut und es ist nur einspurig in beide Richtungen. Dementsprechend mehr Zeit einplanen oder vielleicht die Universitätsstraße längerfristig meiden. Hier sind wir bei den Staus auf den Autobahnen. Achtung, auf der A4 erstmal von Aachen Richtung Köln zwischen Kreuz Köln Süd und der Rodenkirchner Brücke ein Unfall. Und dann die längsten Staus. Ab 20 Minuten Stauzeit. Es ist ist voll geworden bei dem Wetter. Nicht verwunderlich, dass es stockt und staut und auch Unfälle dabei sind. Auf der 1 Richtung Dortmund zum Beispiel zwischen Burscheid und Remscheid mittlerweile 5 Kilometer Stau, 47 Minuten Stauzeit. Auf der A3 Oberhausen Richtung Köln zwischen Kreuzhilden und Leverkusen Zentrum 15 Kilometer Stop and Go, 29 Minuten plus. Auf der A4 Aachen-Köln zwischen Kreuz-Köln-West und Dreikäumer 12 Kilometer und 42 Minuten Stauzeit. Und auf der 57 Krefeld-Köln zwischen Dreieck-Neu-Süd und Kreuz-Köln-Nord 13 Kilometer Stau, 29 Minuten plus. Also an den Zahlen seht ihr schon, es ist ungemütlich unterwegs zu sein im Moment. Alles unter 20 Minuten gibt auch nochmal für euch natürlich zum Nachlesen auf radioköln.de. Euch eine gute und sichere Fahrt.
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3: Und ich bin Daniel Kollmann. Guten Morgen zusammen.

0: nach acht. Die erste Runde Geldregen ist schon wieder gespielt heute Morgen. Aber wenn ich so hoch gucke, oh, da baut sich was zusammen.
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0: 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Aber da kommt ganz schön was runter heute auf euch. Die Frage ist nur, wann. Und das müsst ihr herausfinden. 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
0: Das ist radioköln.de. Holt euch das große Geld. 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

0: Jetzt stellt euch mal vor, ihr wollt morgens nach dem Aufstehen oder wahlweise auch abends nach einem langen Arbeitstag entspannt warm duschen gehen und dann kein warmes Wasser. Für die 42 Bewohner im Personalwohnheim der Uniklinik ist das seit fast einem halben Jahr Realität. Die müssen zum Duschen mittlerweile in Duschcontainer ausweichen. Wir haben uns die Zustände da an der Uniklinik für euch angeguckt und euch ja letzte Stunde auch schon drüber berichtet. Frage jetzt an Radio Köln-Reporter Paul Rosenau, was für Ansprüche haben die Bewohner denn in diesem Fall?
1: Ja, natürlich erstmal den Anspruch auf Mietminderung. Mhm. Da hat die Uniklinik aber auch schnell reagiert. Die Miete der Betroffenen ist seit Dezember um 20% gesenkt worden. Das ist auch tatsächlich echt großzügig, sagt auch Jörg Hansel, Rechtsanwalt beim Kölner Mieterverein.
2: Wenn man berücksichtigt, dass die Rechtsprechung bei einem Warmwasserausfall grundsätzlich nur eine Minderung von 15% zubilligt, sind diese 20% tatsächlich ein sehr hoher Kürzungsbetrag.
1: Außerdem würde eine Reparatur der Leitungen laut einem Sprecher der Klinik mehrere hunderttausend Euro kosten. Und die Bewohner müssen für den Zeitraum der Reparaturen auch noch das Wohnheim räumen.
0: Ja, bei dem Wohnungsmarkt hier in Köln natürlich der blanke Horror. Und das Uniklinikum baut ja gerade auch noch ein neues Wohnheim in der Bitburger Straße. Aber was kann ich denn machen, wenn ich jetzt selbst auf einmal kein warmes Wasser mehr in der Wohnung habe?
1: Am wichtigsten ist, das so schnell wie möglich schriftlich an den Vermieter weiterzuleiten. Und dabei solltet ihr auch auf jeden Fall einen klaren Zeitraum festlegen, bis wann das Problem aus der Welt geschafft sein soll.
2: Erst wenn sich der Vermieter im Verzug befindet, sind weitere Möglichkeiten im Hinblick auf eine Klage gegen den Vermieter dann möglich.
1: Sollte der Vermieter dann immer noch nichts unternommen haben, wäre eine Klage dann auch tatsächlich der nächste Schritt. Alternativ könntet ihr die Wohnung auch fristlos kündigen. Da wären wir dann aber schon wieder beim Thema Wohnungsmarkt. Dann müsstet ihr euch nämlich eine neue Wohnung suchen.
0: Ja, also wenn ihr Probleme mit eurem Vermieter habt, könnt ihr euch auch immer beim Mieterverein Köln melden. Die helfen gerne. Ich danke dir für die Infos, Paul.

0: wird in diesem Jahr tatsächlich schon 35 Jahre alt, die Nummer. Chris Isaak und Wicked Game im besten Mix hier bei Radio Köln. Und ist das eine geile Meldung kurz vor der Fußball-WM, oder? Unser Kölner Sturmliebling Said Elmada fährt mit zur WM. Jawohl, laut der Kollegen vom Kölner Stadtanzeiger hat der Bundestrainer Julian Nagelsmann dem FC-Juwel auch die frohe Botschaft schon mitgeteilt per Telefon. Morgen wird ja erst der deutsche WM-Kader offiziell bekannt gegeben. Und ich sag, nach 13 Toren und 5 Vorlagen in einer ersten Bundesliga-Saison hat sich Said das auch echt verdient. Ein A-Länderspiel hat er zwar noch nicht, das kommt dann hoffentlich spätestens bei der WM und hoffentlich dann auch inklusive das hier.
1: Elmada im Strafraum,

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1: Ich bin Daniel Dehling. Guten Morgen. Stadt Köln droht Zwangsgeld wegen Brüsseler Platz. USA sollen versprochene Zollvorteile bekommen und das Wetter bis 20 Grad und Schauer dazu. Draußen wird zusammengesessen oder gefeiert und drinnen mal wieder nicht geschlafen. Der Lärm auf dem Brüsseler Platz ist ein Streitthema seit Jahren. Jetzt muss die Stadt Köln wohl bald ein Zwangsgeld bezahlen, denn sie macht nicht genug gegen den Lärm. Katrin Ude aus unseren Nachrichten. Mehrere Anwohner haben einen entsprechenden Antrag über 5.000 Euro gestellt.
2: Ja, das Oberverwaltungsgericht, das verweist auf Messungen aus diesem Frühjahr und die sagen, trotz bescheidenem Wetter hätte es auf dem Platz wieder Lärmwerte nur knapp unterhalb der Grenzwerte gegeben. Daher sei davon auszugehen, dass es jetzt Richtung Sommer unzumutbar laut werde. Der Vorwurf des Gerichts, der Stadt fehlt ein Gesamtkonzept. Sie wisse also nicht, wie sich die bislang getroffenen Maßnahmen auf die vielen Lärmquellen überhaupt auswirken.
1: Danke, Katrin. Die EU hat sich mit den USA geeinigt, den Zolldeal umzusetzen. Die Zölle auf US-Industriegüter sollen wegfallen und amerikanische Agrarprodukte leichter auf den EU-Markt kommen. Aber die EU hat ein Sicherheitsnetz gespannt. Wenn Washington seine Verpflichtungen nicht einhält, kann die EU die Zollvorteile für die USA wieder aussetzen. Anfang Juli soll der Deal in Kraft treten, wenn alle zugestimmt haben. Eine nervige Baustelle weniger. Am Nachmittag verschwindet nach und nach die Vollsperrung der A59 rund um das Kreuz Leverkusen West. 3 Wochen war die Straße dicht. In der Zeit haben die Arbeiter große Stahlteile für die zweite Rheinbrücke in Position gebracht. Die nächste Baustelle ist aber schon in Sicht. Ende des Jahres soll eine weitere alte Brücke im Kreuz Leverkusen West verschwinden. Fußball-Weltmeisterschaft im eigenen Land, das war das Sommermärchen 2006 hier bei uns in Deutschland. Jetzt wird die Fußball-WM von vor 20 Jahren nochmal neu erzählt. Die ZDF-Serie Mission Sommermärchen hat gestern bei uns im Cinedom Premiere gefeiert. Die Doku zeigt, wie aus einer Nationalmannschaft in der Krise plötzlich der Weltmeister der Herzen wurde. Moderatorin Katrin Müller-Hohenstein erinnert sich noch gut an diese besondere Zeit.
3: Vor der WM hat ja niemand einen einzigen Cent auf diese Mannschaft wetten wollen. Und dass das dann so in eine andere Richtung eskaliert, es war so großartig. Und wir haben so einen Spaß gehabt auf einmal mit diesen Jungs. Und die haben uns in eine Ekstase gespielt. Ich kann es nicht anders formulieren.
1: Die dreiteilige Serie zeigt viele persönliche Erinnerungen der damaligen Spieler und ist ab heute online verfügbar. 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
4: Ja, es ist noch etwas wechselhaft in Köln, so sage ich mal vorsichtig heute Morgen. Sage ich es mal konkret, noch ziemlich nass in Köln. Also ihr solltet bis heute Nachmittag immer noch mit Schauern rechnen, vor allen Dingen heute Morgen eben auch mal ein bisschen längerfristig. Und die Wolkenlücken, die werden häufiger als zuletzt, aber dann eben erst später. So ab dem Vormittag, Mittag soll auch die Sonne immer mal wieder durchkommen. Und dann geht's mit den Temperaturen von aktuell 13, 14 Grad rauf bis auf 20 Grad. Immerhin heute. Und der Blick auf die nächsten Tage, der ist dann richtig fantastisch. Morgen schon mal meist sonnig und bis 23 Grad. Und das Pfingstwochenende verspricht euch Werte deutlich jenseits der 25 Grad.
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4: Euer Blitzer ist reingekommen, den hat Saskia gemeldet. Auf dem Sandweg kurz vorm Supermarkt steht auf der linken Seite ein Kastenwagen und da ist Tempo 30. Dankeschön Saskia. Dankeschön auch an Patrick und Olli. Die melden einen Blitzer auf der Luxemburger Straße Höhe Landgericht statt einwärts Tempo 30. Und Gerd meldet einen Blitzer auf der A1 Richtung Dortmund direkt an der Ausfahrt. Nil Tempo 80. So, Blick in die Stadt. 19 Minuten plus mittlerweile. Auf der Hauptstraße in Rodenkirchen, da staut sich's zwischen Maternusstraße und der Rheinuferstraße massiv. 12 Minuten plus auf der Zoobrücke inzwischen. Und zwar von der Messe bis rüber nach Nippes oder bis zum Agnesviertel. Je nachdem ist ja die Grenze dort, aber bis zur Neusser Straße. Da löst es sich da meistens relativ gut auf. Aber bis dahin habt ihr halt ordentlich Stau. Und auf der Universitätsstraße ist das ähnlich. Zwischen Zülpicher Straße und Bachheimer Straße wegen der neuen Baustelle dort im Tunnel am Albertus-Magnus-Platz habt ihr in beide Richtungen 7 Minuten Stauzeit. Auf den Autobahnen, da haben wir diese Meldungen. A3 Richtung Frankfurt zwischen Delbrück und Kreuz-Köln-Ost. Achtung, kaputtes Auto, rechter Fahrstreifen ist blockiert. A4 Aachen-Köln zwischen Kreuz-Süd und Rodenkirchener Brücke eine ungesicherte Unfallstelle. Und die längsten Staus ab 20 Minuten Stauzeit. A3 Oberhausen-Köln zwischen Kreuzhilden und Leverkusen 14 Kilometer stockend 26 Minuten plus. A4 Richtung Olpe zwischen Frechen-Nord und Merheim 16 Kilometer 43 Minuten plus. A57 Krefeld-Köln zwischen Dreieck-Neuss-Süd und Kreuzköln-Nord 12 Kilometer stockend 20 Minuten plus. Und auf der 59 ähnlich von Bonn Richtung Köln zwischen Troisdorf und Flughafen 7 Kilometer 21 Minuten plus. Alles zum Nachlesen, auch die kürzeren Staus auf radioköln.de. Gute Fahrt.
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4: Mit Daniel Kollmann und diesem Herrn hier.
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4: Das seid ihr in der Tat. Und Marc lässt für euch jetzt im besten Mix seine Chöre singen. Guten Morgen, Köln.

0: das gehört? In Berlin sollen heute neue Regeln für den Führerschein beschlossen werden. Könnte bald erlaubt sein, Fahrstunden bei erfahrenen Verwandten zu nehmen.
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2: Guten Morgen an Dustin, du bist schon startklar, ja?
3: Ich bin startklar, genau.
2: Perfekt, wunderbar. Und du bist, das hast du mir gerade verraten, ein Österreich-Fan. Bist du Team Kaiserschmarrn oder Team Wiener Schnitzel?
3: Dann Team Wiener Schnitzel.
2: Du hast nicht so den süßen Zahn, höre ich da raus?
3: Ja, wobei das also, auch, aber dann doch lieber das Schnitzel.
2: Was zieht dich nach Österreich?
3: Im Sommer gerne die Seen und die Berge und im Winter oder zum Wintersport dann definitiv das Snowboarden im Schnee.
2: Und wie oft hast du dich schon hingelegt? Gemault?
3: Ich denke, das passiert bestimmt immer noch jedes Jahr, aber ja. Nicht mehr so wie früher.
2: Dustin, wenn du hier Geld aus dem Geldregen rausholst, dann, weiß ich, gibt es ein neues Snowboard oder?
3: Dann geht es erstmal im Sommer Richtung Österreich zum Sommerurlaub. Und wenn dann noch was überbleiben sollte, dann vielleicht dann noch ein neues Snowboard.
2: Dann drücke ich dir die Daumen, hier kommt dein Geldregen.
3: Danke.
1: 250 Euro.
3: Weiter.
1: 400 Euro.
3: Stopp.
2: Das sind 400 Euro. Ich denke mal, also mal mindestens die Spritkosten nach Österreich und zurück und nettes Essen ist auf jeden Fall finanziert.
3: Genau. Super, Dankeschön.
2: Und ihr könnt ja noch so viel mehr hier rausholen. 10.000 Euro haben wir euch versprochen, heute in der Morningshow. Die neigt sich langsam dem Ende entgegen. Ne? Geht ja nur noch bis 10 Uhr und das heißt, die 10.000 Euro sind jetzt in dieser Runde garantiert ohne Blitz drin. 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

schöne Nummer, ne? Ja, auch heute noch. Aus dem Jahr 89, Richard Marx, Right Here Waiting. Und wenn ihr diese Musik hört, frage ich euch passend dazu, seid ihr Fan von Kuba, Kolumbien, Puerto Rico, Venezuela? Das meine ich jetzt tatsächlich musikalisch gesehen, denn dann hätte ich einen feurigen Tipp für heute Abend. Hier bei Radio Köln am Mittwoch, 13 vor 9. Es steigt nämlich im A-Theater am Ehrenfeldgürtel die Latin and Salsa Session. Da treffen sich Kölns Latin und Salsa Musikerinnen und Musiker für einen wirklich stimmungsvollen Abend. Eröffnet wird das Ganze von der renommierten Band Marcando und danach wird gejammt. Da ist bestimmt für alle Latin-Fans das Richtige dabei und das wird richtig schön und vielleicht sogar schweißtreibend, wenn ihr das Tanzbein schwingt. Das Ganze geht ab 12, 13 Euro, kosten die Tickets und eine Abendkasse gibt's dort auch. Also wenn ihr hingeht, wünsche ich euch jetzt schon mal ganz viel Spaß und morgen dann eine gute Erholung, wenn ihr denn durchgetanzt habt die Nacht. Ne? Das würde man normalerweise ja auch zu dieser Musik hier tun. Hier ist die neue Version von Faithless von Bebe Rexha.

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1: Mit Malte Albrecht, guten Morgen. E-Autos boomen weltweit. Bei den Verkaufszahlen werden immer neue Rekorde erreicht. Und der hohe Ölpreis kann für einen zusätzlichen Schub bei den Stromern sorgen. Das sagt die Internationale Energieagentur. Thorsten Adolfs aus den Nachrichten. Warum entscheiden sich aktuell so viele Menschen für ein Elektroauto?
2: Ja, laut der Internationalen Energieagentur IEA gibt es dafür zwei Hauptgründe. Zum einen sind E-Autos mittlerweile viel leichter verfügbar und auch für kleinere Budgets erschwinglich geworden. Das hat vor allem bei uns in Deutschland zu einem Rekordjahr geführt. Zum anderen treiben natürlich die hohen Preise an der Zapfsäule viele Menschen dazu, den Umstieg auf Strom zu wagen. Weil die Straße von Hormus blockiert ist und Öl dadurch teuer bleibt, wird die Anschaffung eines E-Autos für viele zur sinnvollen Alternative. Experten gehen davon aus, dass sich dieser Trend durch weitere Förderungen der Politik noch verstärken wird. Viele wollen jetzt einfach unabhängiger von Ölimporten werden.
1: Was bedeutet diese Entwicklung für den Automarkt und die Zukunft?
2: Die Energieagentur erwartet, dass im laufenden Jahr Millionen weitere E-Autos verkauft werden, sodass bald fast jedes dritte neu zugelassene Fahrzeug mit Strom unterwegs sein wird. China gibt bei dieser Entwicklung das Tempo vor und liefert die meisten günstigen Modelle. Das setzt die anderen Hersteller massiv unter Druck. Für Länder ohne eigene Autobauer ist das aber auch eine Chance, mit Förderprogrammen schnell an günstige Importe zu kommen. Und dazu kommt, dass die Batterien für E-Autos günstiger werden. Die Energieagentur rechnet deshalb damit, dass die E-Mobilität schon bald noch deutlicher als bisher Fahrt aufnehmen wird.
1: Dankeschön, Thorsten. Und jetzt Nachrichten in Kurzform. Die Bundesregierung will den Zivilschutz in Deutschland massiv ausbauen. Die Eckpunkte von Innenminister Dobrindt sind heute Thema im Kabinett. Demnach sollen bis 2029 10 Milliarden Euro investiert werden, etwa in Ausrüstung und Personal des Technischen Hilfswerks. In Berlin wird jetzt ein Ebola-Infizierter behandelt. Der erkrankte US-Amerikaner liegt auf einer Sonderisolierstation der Charité. Der Mann hatte sich im Kongo angesteckt, wo sich das Virus gerade stark ausbreitet. Der SC Freiburg hat am Abend das größte Spiel der Vereinsgeschichte. Der Bundesligist steht im Finale der Europa League. Gegner im Endspiel in Istanbul ist Aston Villa aus England. Freiburg gilt dabei als Außenseiter. Googeln ist für Suchen im Internet praktisch synonym geworden. Der Internetriese will seine über Jahrzehnte kaum veränderte Suchmaske jetzt an die Zeit künstlicher Intelligenz anpassen. So soll das Suchfeld bei Bedarf größer werden, um auch längere Anfragen zuzulassen. Es kann auch mit Bildern, Dateien oder Videos befüllt werden. Google fokussiert sich inzwischen stark auf KI. Schon jetzt werden bei Suchanfragen KI-Zusammenfassungen angezeigt. Und das waren die Nachrichten mit Malte Albrecht.
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3: Na, es geht noch relativ grau, wolkenverhangen und auch nass los heute Morgen in Köln. Es kann immer noch tröpfeln hier und da und die Temperaturen, die sind dazu jetzt schon relativ mild. 15 Grad schon in den meisten Fädeln. Aber euer Mittwoch, der macht sich keine Sorge. Später bekommt ihr dann auch immer wieder ein bisschen Sonnenschein ab. So ab den Mittagsstunden soll es ein bisschen aufreißen. Gegen Abend soll es sogar richtig nett werden und dann bis zu 20 Grad. Die heute noch drin sind. Morgen hat sich das Thema Regen dann erstmal für längere Zeit erledigt. Es wird deutlich wärmer. 23 Grad sind morgen schon drin und zum Pfingstwochenende wird es noch deutlich mehr.
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3: Saskia sagt, auf dem Sandweg wird geblitzt und zwar kurz vorm Supermarkt auf der linken Seite. Ein Kastenwagen steht dort, 30 ist erlaubt. Patrick und Olli melden einen Blitz auf der Luxemburger Straße, Höhe des Landgerichts stadteinwärts, Tempo 30. Und Patrick und Gerd melden einen Blitzer auf der A1 Richtung Dortmund, direkt an der Ausfahrt Nil, Tempo 80. 14 Minuten Stauzeit auf der Hauptstraße in Rodenkirchen zwischen Kreisverkehr und Rheinuferstraße. 11 Minuten plus auf der Friedrich-Ebert-Straße zwischen Bonner Landstraße und zum Forstbotanischen Garten. Außerdem noch 9 Minuten plus auf der Opladener Straße und zwar zwischen Lanxess Arena und dem Bahnhof Messe. Dann gucken wir auf die Staus und Störungsmeldungen auf den Autobahnen. Achtung auf der A3 Oberhausen Richtung Köln und zwar in der Einfahrt Leverkusen Zentrum. Da ist ein Unfall passiert. Bitte da besonders aufpassen und hier sind alle Staus ab 15 Minuten Stauzeit für euch. A1 Richtung Dortmund zwischen Gleuel und Kreuz Leverkusen West stockt es auf 11 Kilometern mit 14 Minuten plus. Auf der A3 Oberhausen-Köln zwischen Mettmann und Leverkusen 14 Kilometer Stau plus 34 Minuten. Auf der A4 Aachen-Köln zwischen Kreuz Köln-West und Poll, also quasi der gesamte Kölner Süden, 11 Kilometer Stau 37 Minuten plus. Dann auf der A57 Krefeld-Köln zwischen Dreieck Neuss-Süd und Chorweiler 13 Kilometer stockend 21 Minuten plus. Und die 59 ist auch noch mit dabei, Bonn-Köln zwischen Troisdorf und Flughafen 7 Kilometer plus 19 Minuten. Und auf der 550 55 von Bonn in Richtung Köln sieht es auch nicht so viel besser aus. Da ist es zwischen Godorf und dem Kreisverkehr im Beintal auch sehr voll. 3 Kilometer Stau und 21 Minuten Stauzeit. Klar, wenn die 4 voll ist, ist der Zubringer von der 555 auch voll. Ist so, wie es ist. Und ich hoffe, ihr kommt überall halbwegs gut durch. Alle Staus, auch die kürzeren zum Nachlesen, wie immer auf radioköln.de. Für euch gute Fahrt.
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3: Mit Daniel Kollmann. Und die meisten von euch kennen bestimmt noch Ditsche, oder? Ja, die schräge Live-Comedy-Serie aus der Hamburger Imbissbude mit Olli Dittrich als Ditsche und Jan Fleming Olsen als Wirt Ingo. Aber dass die beiden nicht nur Comedy, sondern zusammen auch ernsthafte Musik können, das haben sie ja mit ihrer gemeinsamen Band Texas Lightning bewiesen. Olli am Schlagzeug, Jan Fleming an der Gitarre und 1996, passt in diesen Tagen ganz gut, hat die Band ja Deutschland beim Eurovision Song Contest vertreten. Damals immerhin Platz 14. Das ist ja für heutige Verhältnisse schon verdammt gut für Deutschland. Und hier ist das Ding, feiert naturgemäß dieses Jahr runden 20. Geburtstag. Texas Lightning und No, No, Never.

0: Völlig falsch. No, no, never ist Quatsch. Yes, yes, now müsste es eigentlich heißen. Genau jetzt. Hier bei uns im Geldregen gewinnen und mit der Kohle die Urlaubskasse auffüllen.
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0: Diesen Plan haben viele von euch. Das denn auch. Der Plan in Österreich Urlaub.
1: 400 Euro.
2: Top.
3: Super. Das denn. Ich wünsche dir einen schönen Urlaub in Österreich mit 400 Euro aus dem Geldregen.
2: Dankeschön.
0: Na gerne doch. Und dank Dustin wisst ihr jetzt auch, wo die 10.000 Euro heute Morgen versteckt sind. Die sind nämlich genau in dieser Runde Geldregen.
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0: So, bisher hat sich nämlich niemand getraut, bis in den vier, geschweige denn fünfstelligen Bereich weiter zu sagen. Damit sind die 10.000 Euro gewandert und safe in dieser Runde für euch parat. So, wie wir es euch versprochen haben. Ihr müsst sie nur einsammeln und euch bewerben. 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Bitte, bitte, bitte nicht vorher Stopp sagen. Vorher schlägt der Blitz garantiert nicht ein. Ihr habt unser Ehrenwort. Viel Glück.
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0: Wenn ihr ans Jahr 2006 zurückdenkt, was kommt euch da als erstes in den Kopf? Vielleicht das hier? Komm ehrlich, bei vielen von euch bestimmt auch das hier zumindest, oder?
1: Und 50, 74, 90, 2006, ja, so stimmen wir alle ein.
0: So, und die Fußball-WM 2006 in Deutschland, das Sommermärchen im eigenen Land, das ist gestern Abend, oder zumindest das Gefühl davon, nochmal zurück nach Köln gekommen. Im Cinedome hat nämlich die neue ZDF-Doku Mission Sommermärchen Premiere gefeiert. Und nicht nur für den Fußball war die WM 2006 besonders, auch fürs Land und auch die Moderatorinnen Katrin Müller-Hohenstein, Gabi Papenburg und Ex-Nationalspieler David Odonkor. Die denken sehr gerne zurück an Sommermärchen.
2: Meine schönste Erinnerung war der Plan, der aufging, den ich 1995 schon hatte, als mein Sohn auf die Welt kam und ich mir gedacht habe, so mein Freund, wir werden zum Eröffnungsspiel in die Allianz Arena mit dem Fahrrad fahren. Und das ist an diesem 9. Juni wahr geworden.
3: Da war ich 22 und im eigenen Land so eine WM zu spielen ist immer was Schönes. Und für uns alle, für das Team 2006 war es ein mega Erlebnis.
4: Und ich habe natürlich auch diese Euphorie gesehen, die also auf der Fanmeile war, vor dem Brandenburger Tor, auch bis hin dann, als die Mannschaft kam und sich dann nochmal vorgestellt hat. Das war schon außergewöhnlich.
0: Ja, und genau diese Euphorie, die Fanmeilen und natürlich der Weg der deutschen Nationalmannschaft bis auf Platz 3, darum geht's. In den 3 Folgen der neuen Serie. Und Odonkor, der ja damals auf Rechtsaußen den Speedy Gonzales gemacht und die Flanke zum späten 1:0-Sieg gegen Polen geschlagen hat, der war nach der Premiere ja, total happy mit dem Ergebnis.
3: Ich habe sofort Gänsehaut bekommen, die alten, sagt man Kamele so, die alten Gefühle.
4: Ja, die alten Kamellen.
3: Kamellen, ne? Ja, die alten Kamellen. Wie die wieder hochgekommen sind. Das ist einfach mega.
0: Ach, da können einem schon mal die richtigen Worte fehlen, oder? Ab heute ist die Doku-Reihe online. Und damit könnt ihr euch schon mal auf die WM in 3 Wochen einstimmen. Und ach komm, auch hiermit. Jetzt habe ich es angespielt und schnell noch mal Bock drauf bekommen. Hier sind die Sportfreunde Stiller. Wir hängen noch ein 2026 hinten dran und dann passt das Ganze.
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0: Radio Köln hier, 9:21 Uhr. Ja, und das ist 20 Jahre her. Und es gibt auch noch was, was 80 Jahre her ist. Wir haben vorhin schon hier in der Radio Köln Morning Show gratuliert. Einer der größten Stars der Musik- und Hollywood-Geschichte wird heute 80, unglaubliche 80. Cher nämlich. Altern ist jetzt nicht so ihr Ding. Und er hier will seinen Senf zu Chers runden Geburtstag auch noch dazugeben.
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2: Happy Birthday, Cher. Obwohl im Ruhrgebiet sagt man ja nicht Cher, sondern Care. Also wie in Care, alles Gute. Die Frau hat alles erreicht, was es zu erreichen gibt. Nummer 1 Hits auf der ganzen Welt, einen Oscar gewonnen. Thomas Gottschalk hat sie immer ernst genommen. Außerdem hat sie mit Tom Cruise geknattert. Ja, die beiden hatten eine Affäre in den 80ern. Er war 22, sie 39. Und sie sagt bis heute, dem habe ich in der Kiste alles beigebracht. Vorher war der Bruchpilot, nach Cher Maverick Top Gun. Vor Cher war für Tom jede Mission impossible. Böse Zungen sagen, die Affäre von den beiden wurde verfilmt unter dem Titel Interview mit einem Vampir. Ja, Freunde, stammt nicht von mir. Aber wenn eine die ewige Jugend hat, dann Cher. Wusstet ihr eigentlich, dass Yoda aus Star Wars und Miss Piggy im Original von der gleichen Stimme gesprochen wurden? Und immer dran denken, wer jung bleiben will, muss früh damit anfangen. In diesem Sinne, alles Gute, Cher. Cher.
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0: Und hier mal zum runden Cher-Geburtstag ein Song von ihr, der nicht so sehr oft im Radio gespielt wird. Tolle Nummer aus dem Film Burlesque aus dem Jahr 2010. Hier ist für euch You Haven't Seen the Last of Me.

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1: Ich bin Daniel Dehling. Guten Morgen. Stadt Köln droht Zwangsgeld. Tengelmann-Chef angeklagt und dazu heute nochmal Aprilwetter in Köln. Die Stadt Köln macht nicht, was Gerichte von ihr verlangen. Im Streit um den Partylärm am Brüsseler Platz droht der Stadt deshalb ein Zwangsgeld. Katrin Uhde aus unserem News-Team, ein eher ungewöhnlicher Schritt bei einer staatlichen Stelle.
2: Ja, aber offenbar notwendig, hatte kürzlich das Oberverwaltungsgericht entschieden. Und jetzt haben tatsächlich Anwohner des Brüsseler Platz ein Zwangsgeld in Höhe von 5.000 Euro gegen die Stadtverwaltung beantragt. Es geht ja schon seit Jahren um den nächtlichen Lärm dort und der Stadt fehle es an einem Gesamtkonzept, sagt das Gericht. Selbst im Frühjahr bei kühlem Wetter hätten im März und April Messungen Lärmwerte knapp unter der Grenze zur Gesundheitsgefahr ergeben. Das Kölner Verwaltungsgericht wird jetzt über den Antrag der Anwohner entscheiden.
1: Kein warmes Wasser im Badezimmer. Duschen geht nur außerhalb der Wohnung in Baucontainern. Für 42 Mitarbeiterinnen und Mitarbeiter der Uniklinik Köln ist das seit fast 6 Monaten Realität. Im Personalwohnheim ist im Dezember das warme Wasser ausgefallen und das bis heute. Radio Köln-Reporter Paul Rosenau war für uns mal da.
3: Um duschen zu gehen, müssen die Betroffenen aus dem Gebäude raus über ein Gerüst zu den Containern gehen. Der Durchgang dahin ist auch nur notdürftig und löchrig mit einem Wellblechdach geschützt. Die Duschkabinen selber sind nur durch Vorhänge verschlossen. Die Container können von den Mitarbeitern auch noch nicht abgeschlossen werden. Laut der Uniklinik sollen jetzt neue Schlösser an den Containern installiert werden. Wann aber wieder warmes Wasser in den Wohnungen fließt, ist bisher noch nicht abzusehen. Grund dafür sind die zu hohen Kosten, heißt es von der Klinik.
1: Vor über 8 Jahren ist der frühere Tengelmann-Chef Karl Erivan Haub bei einer Skitour am Matterhorn verschwunden. Die Kölner Staatsanwaltschaft hat jetzt seinen Bruder angeklagt. Wie das Manager-Magazin berichtet, soll der Bruder vor Gericht falsche Angaben gemacht haben. Die Staatsanwaltschaft ist überzeugt, Christian Haub habe Hinweise, dass sein Bruder noch lebt. 2021 hat das Kölner Amtsgericht Haub für tot erklärt. Es gibt aber Zweifel am Tod des erfahrenen Skiläufers. Das gibt es auch nicht oft. Ein Kölner in der Fußballnationalmannschaft und dann wohl sogar bei der Weltmeisterschaft. Bundestrainer Nagelsmann wird FC-Stürmer Said El Mallah mit nach Nordamerika nehmen. Das haben die Kollegen des Kölner Stadtanzeigers vorab erfahren. Morgen wird der WM-Kader offiziell bekannt gegeben. El Mallah hat diese Saison 13 Tore und 5 Vorlagen auf dem Konto. 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
4: Ja, möglich, dass ihr heute Morgen noch einen Regenguss abbekommt. Also im Moment hier zumindest in Niel ist es gerade so ein ganz bisschen trockener geworden, aber tendenziell ist es halt dann schon noch nass. Später, da dürft es dann überwiegend trocken bleiben. Dann sind auch ein paar Lücken für die Wolken mit dabei, so ab den Mittagsstunden. Und am späten Nachmittag, wenn es sich dann endgültig ausgeregnet hat, wird es auch freundlicher und angenehm. Dann geht es hoch bis auf 20 Grad gegen Abend. Und Temperaturen, die habt ihr jetzt schon relativ mild. 15 Grad in den meisten Fädeln bei euch im Moment. Und morgen ist es dann sonnig und noch ein paar Grad wärmer.
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4: Petra meldet einen Blitzer in der Heinrich-Erpenbach-Straße in Sürth in beide Richtungen. Tempo 30 gilt dort. Dankeschön, Petra, fürs Melden. Saskia sagt, auf dem Sandweg kurz vor dem Supermarkt steht auf der linken Seite ein Kastenwagen. Der blitzt, wenn ihr schneller als 30 seid. Patrick und Olli sagen, es blitzt auch auf der Luxemburger Straße, Höhe Landgericht stadteinwärts, Tempo 30. Und Patrick und Gerd melden von der A1 einen Blitzer Richtung Dortmund in Höhe der Ausfahrt Niel. Da gilt Tempo 80. Ihr habt 8 Minuten Stauzeit im Moment noch auf der Hauptstraße in Rodenkirchen zwischen Kreisverkehr und der Rheinuferstraße. Ansonsten staut sich's auf der Universitätsstraße zwischen Zülpicher und Bachemer Straße in beide Richtungen 12 Minuten Stauzeit und 6 Minuten plus auf der Opladener Straße zwischen Lenxess Arena und Bahnhof Messe. Dann gucken wir auf die Autobahnen für euch. Da ist immer noch relativ viel los. Hier alles im zweistelligen Stauzeitbereich plus Warnmeldung für die 3. Oberhausen Richtung Köln in Höhe Leverkusen Zentrum. Ein Unfall. Achtet da drauf. Ansonsten A3 Richtung Köln von Oberhausen kommen zwischen Kreuzhilden und Kreuz Leverkusen auch 11 Kilometer Stau und 25 Minuten plus. A4 Aachen Köln zwischen Kreuz Köln-West und Poll, 9 Kilometer stocken plus 13 Minuten. A57 Krefeld-Köln zwischen Dreieck Neuss-Süd und Kreuz Köln-Nord, 7 Kilometer stocken plus 10 Minuten. Und auf der 555 von Bonn in Richtung Köln zwischen Godorf und Kreuz Köln-Süd, 3 Kilometer plus 14 Minuten. Der Rest zumindest mal im einstelligen Minutenbereich, alles für euch aufgelistet in unserer Radio Köln-App. Gute Fahrt.
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4: Yeah. mit Daniel Kollmann. Und keine Ahnung, ob ihr das schon gehört habt, heute ist ja nicht nur Weltbienentag, sondern auch der Sei-ein-Millionär-Tag. Ja, den gibt's jedes Jahr am 20. Mai. Und er lädt euch dazu ein, euch einen Tag lang vorzustellen, wie es wäre, Millionär zu sein. Komplett kriegen wir das mit der Million hier nicht hin. Aber das erste Prozent, das könnt ihr abräumen bei den garantierten 10.000 Euro in dieser Runde Geldregen. Gleich in knapp 10 Minuten. Ich bin sehr gespannt, ob ihr die Kohle mitnehmt. Hallo Köln.

0: Glückwunsch übrigens an der Stelle rüber nach Düsseldorf. Nebensängerin Stefanie von Silbermond ist nämlich auch Tote Hosen Frontmann Campino wieder Papa geworden. Also Steffi Mutter, Campino Papa. Und das mit 63.
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0: Geburt ist schon ein paar Tage her, aber jetzt ist es öffentlich gemacht worden. Papa mit 63, da geht's dann tatsächlich nochmal so richtig los. Ne? Strampler, Kinderwagen, Windeln, das volle Programm, da kommt einiges zusammen. Aber wir unterstützen ja auch im Zweifel Campino dabei, finanziell. Wenn er bei Hendrik Frost im landesweiten Geldregenstudio am Telefon wäre. Ich nehme es natürlich vorweg, ist es nicht Hendrik. Wer denn?
2: Ja, und ich platze mitten rein in die Hausarbeit bei Barbara. Hallo, guten Morgen.
3: Hallo, guten Morgen.
2: Jetzt gerade bist du noch am Bügelbrett, aber du freust dich schon auf Freitag.
3: Auf jeden Fall. Eine Woche Ischia, eine kleine italienische Insel vor Neapel.
2: Ah, da wissen wir in etwa in welcher Höhe. Habe ich jetzt noch nicht so häufig gehört, dass man da hinreist. Das klingt so ein bisschen speziell. Wie kommst du drauf?
3: Ja, Ischia war die schönste Insel der Welt 2022. Oder 23, ich weiß es nicht genau. Darüber habe ich einen Artikel gelesen und fand das interessant, fand die Bilder schön und wollte das einfach sehen.
2: Und jetzt lernst du also wirklich eine der schönsten Inseln der Welt kennen. Du warst vorher noch nicht da?
3: Nein.
2: So, aber bist trotzdem schon auch Inselmensch, ja?
3: Sardinien, Sizilien, Rhodos.
2: Ah, ja, ich merke schon, Barbara ist eine Weltenbummlerin und möchte sich jetzt noch ein bisschen Geld dazu verdienen für, ich weiß nicht, italienische Pizza auf Ischia.
3: Zum Beispiel.
2: Dann let's go.
1: 200 Euro.
3: Weiter.
1: 800 Euro.
3: Weiter.
1: 3.400 Euro.
3: Weiter.
1: 6.000 Euro.
3: Weiter.
1: 10.000 Euro.
3: Stopp.
2: Barbara?
3: Ja.
2: Du müsstest dich jetzt einmal ganz flott entscheiden.
3: Bitte.
2: Zwischen Bora Bora und Bali.
3: Bali.
2: Das sind 10.000 Euro, die dich nach Bali bringen könnten.
3: Danke.
2: Auch eine der schönsten Inseln der Welt.
3: Wahnsinn. War sehr nervenaufreibend. Danke, danke, danke. Toll.
2: Was macht ihr eigentlich mit viel Kohle? Versucht das herauszufinden. Wir schießen nach. Wir haben nochmal 5.000 Euro jetzt. Und die gibt es entweder in dieser neuen oder in der Runde danach. 5.000 Euro in einer der nächsten beiden Runden garantiert für euch. 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

Ihr hört Radio Köln um genau 10:12 am Mittwoch. Und noch ein kleines Jubiläum, dass wir hier in der Radio Köln Morning Show auf den letzten Drücker sozusagen noch kurz erwähnen, nach Chairs 80. Geburtstag und nach 20 Jahre Sommermärchen bei der WM 2006 noch ein Teil, das in diesem Jahr 20 wird. Denn im Jahr 2006 hat die Berliner XXL-Band Seed den Hit Ding rausgebracht. Darf bis heute auf keiner guten Party fehlen. Und dementsprechend kann ich euch mit ruhigem Gewissen in den weiteren Mittwoch entlassen und euch wärmstens den Kollegen Stefan Unkelbach ans Herz legen. Der übernimmt hier gleich ab 10 das Studio und begleitet euch weiter durch diesen Mittwoch, der später noch schön wird. Nicht rausgucken, später erst rausgucken. Ich bin Daniel Kollmann, freue mich auf morgen früh, da bin ich ab 6 wieder für euch da. Ciao, ciao, schönen Mittwoch und hier sind Seed.

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1: Mit Maite Albrecht. Guten Morgen. Die lang angekündigte Führerscheinreform soll auf den Weg gebracht werden. Das Kabinett will gleich die Pläne von Bundesverkehrsminister Schnieder beschließen. Schnieder will vor allem die Kosten für die Führerscheinprüfung senken. Aktuell kostet ein Führerschein für Fahranfänger im Schnitt 3.400 Euro. Infos von Marc Weiß.
2: Seit einiger Zeit schon wird der Führerschein jedes Jahr teurer. Die Fahrschüler brauchen mehr Stunden. Die Stunden selbst sind wie fast alles teurer geworden. Es werden mehr Theoriestunden genommen. Es gibt allerdings auch deutlich mehr Fragen in den Prüfungen als früher. Der offizielle Fragenkatalog beinhaltet inzwischen 1.169 Fragen, die in der Prüfung drankommen könnten. Schnieder will hier mächtig aufräumen. Ein Drittel der Fragen soll weg. Der Theorieunterricht soll auch digital, also nicht ausschließlich in Präsenz stattfinden. Bei den Fahrstunden sollen einige Sonderfahrten wegfallen und mehr Fahrsimulatoren eingesetzt werden. Die Fahrschulen sind nur zum Teil begeistert. Vor allem der gekürzte Präsenztheorieunterricht wird kritisiert. Über eines dürften sich aber alle freuen, darüber, dass die Reform jetzt voraussichtlich überhaupt endlich kommt. Seitdem bekannt ist, dass es billiger werden soll, ging die Zahl der Anmeldungen in den Fahrschulen teilweise dramatisch zurück. Viele haben den Führerschein vermutlich aufgeschoben, um später nach der Reform Geld zu sparen. In der Branche spricht man seit Monaten deshalb schon vom Schnieder-Effekt.
1: Und jetzt weitere Nachrichten in der Zusammenfassung. Der Bundestag berät heute über einen Gesetzentwurf der Bundesregierung zum Recht auf Reparatur. Die Hersteller sollen künftig verpflichtet werden, ihre Produkte wie etwa Waschmaschinen, Tablets oder Handys zu einem angemessenen Preis zu reparieren, unabhängig von der Dauer der Produktgarantie. Mit der geplanten Reform soll die Menge an Elektroschrott reduziert werden. Russlands Präsident Putin und Chinas Staatschef Xi haben bei ihrem Treffen in Peking die guten Beziehungen zwischen beiden Ländern betont. Trotz ungünstiger äußerer Umstände zeige die wirtschaftliche Zusammenarbeit eine positive Dynamik, sagte Putin. Xi sagte, China und Russland sei es gelungen, ihre strategische Zusammenarbeit immer weiter zu vertiefen. Nach dem Hauseinsturz in Görlitz suchen Rettungskräfte weiter nach drei Vermissten. Nach Angaben der Polizei wurden die Arbeiten am Morgen wieder aufgenommen. Die Feuerwehr hofft, trotz sinkender Chancen, Überlebende in Hohlräumen der Trümmer zu finden. Wer auf dem Weg in den Urlaub durch die Schweiz fährt, soll künftig zur Kasse gebeten werden. Das Land plant eine neue Transitabgabe für Ausländer. Im Gespräch sind rund 23 Euro. Bislang braucht man für die Autobahn nur eine Jahresvignette für knapp 44 Euro. Die Begründung aus dem Parlament, die Durchfahrer ließen kein Geld im Land, belasteten aber Straßen und Umwelt. Laut offizieller Statistik machen Transitfahren fast ein Drittel des Personenverkehrs über die Alpen aus. Kritik kommt vom Schweizer Verkehrsclub TCS. Dort hält man den Aufwand für zu hoch und den Nutzen für fraglich. Auch aus Deutschland gibt es Gegenwind. Der CDU-Bundestagsabgeordnete Felix Schreiner sagt, Verkehrsprobleme in Europa ließen sich nur gemeinsam lösen, nicht durch Abschottung. Und das waren die Nachrichten mit Maite Albrecht.
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3: Den Tag heute müssen wir noch überstehen. Viele Wolken, ab und zu Regen bei 20 Grad maximal. Aber am Nachmittag und am Abend kommt schon ab und zu die Sonne raus. Und dann ist es überstanden. Morgen 9 Stunden Sonne und 23 Grad in der Spitze. Am Freitag 15 Stunden Sonne und 26 Grad. Am Samstag 15 Stunden Sonne und 27 Grad. Und so schön und sonnig geht's auch ab Sonntag weiter.
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3: Petra meldet einen Blitzer in der Heinrich-Erpenbach-Straße in Sürth. In beide Richtungen wird geblitzt, ihr dürft 30 fahren. Und Saskia hat einen Blitzer entdeckt auf dem Sandweg. Kurz vor dem Supermarkt auf der linken Seite steht ein Kastenwagen, ebenfalls 30 erlaubt. Auf den Straßen in der Stadt im Moment 14 Minuten plus auf dem Militärring zwischen Gläuler und Luxemburger. Und es staut sich auf der Universitätsstraße wegen der zwischen der Zülpicher Straße und der Bachemer. Wegen der Baustelle habt ihr hier einen Plus von 6 Minuten. Aber auf die Autobahn, Vorsicht bitte auf der A3 von Oberhausen nach Köln. Der Einfahrt Leverkusen-Zentrum eine ungesicherte Unfallstelle. Und A3 Köln-Frankfurt zwischen Dreieckholmer und Königsforst eine ungesicherte Unfallstelle auf dem linken Fahrstreifen. Die Staus über 10 Minuten Wartezeit gibt's hier. A1 Köln-Dortmund zwischen Kreuz Leverkusen und Remscheid 5 Kilometer 41 Minuten. A3 Oberhausen-Köln zwischen Kreuz Hilden und Kreuz Leverkusen 15 Kilometer stockend. Hier braucht ihr mindestens 28 Minuten länger. Und A57 Krefeld-Köln zwischen Dreieck Neuss-Süd und Chorweiler 6 Kilometer stocken, macht ein Plus von mindestens 12 Minuten. Wenn ihr was entdeckt, dann schickt uns gerne WhatsApp-Sprachnachricht, zum Beispiel an die 0221 951 99 99. Gute Fahrt euch!
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3: Liebt ihr das auch so wie ich, diese warme Dusche morgens? Ist mir persönlich wichtiger als der Kaffee. Ich hoffe, ihr wisst das auch zu schätzen, denn so viel Luxus hat nicht jeder hier in Köln. Und darüber sprechen wir in 10 Minuten hier bei Radio Köln. Ich bin Stefan Uckelbach. Hallo Köln, schönen Mittwoch. Hello.

0: wünsche euch einen schönen Mittwochvormittag zusammen. Wir sind in der Finalwoche.
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0: 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Und wir machen direkt weiter, denn wir haben den Geldregen wieder aufgefüllt.
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0: Schönen Mittwoch mit Radio Köln, Stefan Unkelbach hier um 9:45. Wenn ihr heute Morgen auch warm geduscht habt, um euch frisch für den Tag zu machen, seid froh, diesen Luxus haben die 42 Bewohnerinnen und Bewohner im Personalwohnheim der Kölner Uniklinik nicht mehr. Seit fast 6 Monaten müssen die nämlich zum Duschen raus aus ihren Wohnungen, über den Hof und rein in einen Container. Denen ist nämlich wegen kaputter Leitungen das Wasser im Bad abgedreht. Wir haben einen Hinweis bekommen und Radio Köln-Reporter Paul Rosenau ist direkt hin zur Uniklinik. Paul, du hast dir die Situation im Klinikwohnheim angeschaut. Wie war es denn?
1: Ja, ganz schön ungemütlich. Man kann sich das so ein bisschen wie auf einem Festival vorstellen. Also man muss wirklich über eine Art Baugerüst in diese Container laufen. Da sind dann 5 Duschkabinen drin, die man aber auch nur mit einem Duschvorhang schließen kann. Auch die Container selber kann man nicht abschließen. Privatsphäre ist da eher Fehlanzeige. Ich habe mich auch mit einer betroffenen Person getroffen, die mir erzählt hat, dass sich das mittlerweile auch auf die Arbeit auswirkt. Die Person möchte anonym bleiben, deswegen haben wir die Stimme verzerrt.
2: Vor allem in der Patientenversorgung ist es da schwierig, wenn man weiß, dass man, wenn man irgendwie einen anstrengenden Dienst hatte, da danach erstmal einen Kraftakt hat, da duschen zu gehen.
1: Zum Umziehen oder Abtrocknen gibt es auch keine extra Kabinen. Das müsste man dann im Container machen. Und das geht jetzt eben schon seit Dezember so.
0: Komplett unschöne Situation. Das ganze Elend ist ja durch einen Social-Media-Post überhaupt erst öffentlich geworden. Was macht denn die Uniklinik, um ihren Mitarbeitern zu helfen?
1: Ja, da hat sich schon ordentlich was getan. Zum Beispiel wurde die Miete der Betroffenen um 20% gesenkt. Von der Klinik heißt es, dass die Kosten für die Reparatur bei mehreren 100.000 Euro liegen würden. Außerdem müsste man das Wohnheim dann auch zeitweise schließen, was bei dem Wohnungsmarkt hier in Köln auch wirklich nicht wünschenswert wäre. Eine schnelle Lösung ist jetzt also nicht in Sicht. Die Uniklinik baut aber auch gerade zeitgleich an einem neuen Wohnheim. Das soll dann Anfang 2028 fertig werden.
0: Sieht also so aus, dass die Betroffenen bis dahin weiter täglich in den Container müssen. Und die Frage, was ihr eigentlich für Rechte habt, wenn bei euch das Wasser abgedreht wird und der Vermieter nichts macht, beantworten wir euch hier bei Radio Köln um 9:45. Alle Infos zu dem Thema findet ihr aber auch jetzt schon auf radioköln.de.

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1: Ich bin Daniel De Elling. Guten Tag. 17-Jähriger wegen Mordauftrags in Köln vor Gericht. Schweiz will bei Ausländern für Durchfahrt kassieren. Und das Wetter heute Schauer bis 20 Grad. Mit gerade mal 17 Jahren soll sich ein Mann bereit erklärt haben, einen anderen Menschen hier bei uns in Köln für Geld zu töten. Am Morgen ist der Prozess gegen den Mann aus Schweden gestartet. Ralf Dücker aus unseren News. Was genau wird ihm denn vorgeworfen?
2: Ja, der junge Mann soll Teil eines kriminellen Netzwerks gewesen sein. Dieses Netzwerk soll sich auf Tötungsdelikte oder Sprengstoffanschläge gegen Bezahlung spezialisiert haben. Dem Angeklagten soll eine Wohnung und eine Schusswaffe gestellt worden sein. Auch ein Foto der Zielperson soll er bekommen haben. Der Angeklagte ist dann mit der geladenen Waffe zu der angegebenen Anschrift gegangen, hat die Zielperson aber nicht angetroffen. Die Auftraggeber sollen sich in der Türkei aufhalten. Auch gegen sie wird ermittelt.
1: Danke, Ralf. Draußen wird zusammengesessen oder gefeiert und drinnen mal wieder nicht geschlafen. Der Lärm auf dem Brüsseler Platz ist ja Streitthema seit Jahren bei uns in der Stadt. Jetzt muss die Stadt Köln wohl bald tatsächlich ein Zwangsgeld zahlen, denn sie macht nicht genug gegen den Lärm. Und Katrin Uder aus den News, mehrere Anwohner haben inzwischen auch einen Antrag darauf gestellt.
3: Ja, das Oberverwaltungsgericht, das verweist auf Messungen aus diesem Frühjahr und die sagen, trotz bescheidenem Wetter hätte es auf dem Platz wieder Lärmwerte nur knapp unterhalb der Grenzwerte gegeben. Daher sei davon auszugehen, dass es jetzt Richtung Sommer unzumutbar laut werde. Der Vorwurf des Gerichts, der Stadt fehlt ein Gesamtkonzept. Sie wisse also nicht, wie sich die bislang getroffenen Maßnahmen auf die vielen Lärmquellen überhaupt auswirken.
1: Der nächste Italienurlaub könnte teurer werden. Die Schweiz plant nämlich eine Gebühr für Autofahrer, die das Land nur durchqueren. Nachdem das Parlament eine sogenannte Transitabgabe beschlossen hat, ist ein Durchschnittspreis von 23 Euro im Gespräch. Bis die Abgabe tatsächlich aber gilt, kann es auch noch ein paar Jahre dauern. Vielleicht ist nämlich auch eine Volksabstimmung nötig. Jedes dritte Auto auf Schweizer Straßen ist tatsächlich nur auf der Durchreise. Radio Köln, Nachrichten für Köln mit Daniel Dehling. 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
4: Heute nochmal viele Wolken und ab und zu Regen bei 20 Grad maximal. Am Nachmittag und am Abend kommt aber schon ab und zu die Sonne raus und dann ist es überstanden. Morgen erwarten wir nämlich schon viel Sonne und bis zu 23 Grad und ab Freitag gibt es dann das komplette lange Wochenende. Jeden Tag Sonne pur, bis zu 14, 15 Stunden am Tag und 25 bis 27 Grad in der Spitze. Ich glaube, das nennt man Sommer.
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4: Petra meldet einen Blitzer in der Heinrich-Erpenbach-Straße in Sürth. In beide Richtungen wird geblitzt und ihr dürft 30 fahren. Und Saskia hat einen Blitzer entdeckt auf dem Sandweg. Kurz vor dem Supermarkt auf der linken Seite steht ein Kastenwagen, ebenfalls Tempo 30 erlaubt. Auf den Straßen in der Stadt alles ruhig soweit, maximal 5 Minuten. Auf den Autobahnen Vorsicht bitte auf der A1 Dortmund-Köln zwischen Kreuz Leverkusen und Leverkusen-West. Eine ungesicherte Unfallstelle auf dem Standstreifen. Auf der A3 Köln-Frankfurt zwischen Königsforst und Rösrath ein kaputtes Auto. Der linke Fahrstreifen ist blockiert. Und auf der A4 Aachen-Köln zwischen Rodenkirchener Brücke und Kreuz-Gremberg in beiden Richtungen ein umgestürzter Baum. Die beiden Staus über 10 Minuten gibt es hier. A3 Oberhausen-Köln zwischen Kreuz-Hilden und Kreuz-Leverkusen 11 Kilometer stocken. Mindestens 19 Minuten Stauzeit für euch. Und A3 Köln-Frankfurt zwischen dem Kreuz-Ost und Königsforst 2 Kilometer Stau. Hier braucht ihr mindestens 27 Minuten länger. Und wenn ihr auch was entdeckt, Staus, Blitzer, Behinderung, ganz egal. Ruft uns gern an auf der Radio Köln Verkehrshotline 0800 951 99 99. Gute Fahrt euch.
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4: Es geht um 5.000 Euro, garantiert in dieser oder der nächsten Runde. Wir spielen die nächste Runde Geldregen in 10 Minuten hier bei Radio Köln. Ich bin Stefan Unkelbach. Hallo Köln.

0: Ihr hört Radio Köln mit Stefan Unkelbach um 12:45. Samstag in 3 Wochen spielt Deutschland das erste Mal bei der Fußball-Weltmeisterschaft.
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0: Wenn ihr ein Originaltrikot der Nationalmannschaft tragen wollt, kostet euch das so 100 bis 150 Euro. Im Endeffekt für ein T-Shirt ziemlich viel Kohle, aber ist ja kein Problem, wenn ihr euch hier mit uns beschäftigt. Und gewinnt Henrik Frost im landesweiten Geldregenstudio. Verteilt jetzt wieder fleißig Geld.
2: Am Geldregentelefon ist Pascal und Pascals Herz schlägt königsblau.
3: Genau.
2: So, und seit neuestem jetzt ja auch nochmal 3, 4 Sprünge in der Minute etwas höher, ne? Ihr seid zurück in der ersten Liga und sag mal, worauf freust du dich am meisten jetzt?
3: Auf jeden Fall erstmal wieder erstklassig zu spielen und auch Derby natürlich.
2: Ja. Fußball ist aber auch sonst noch eine Leidenschaft von dir. Du spielst auch selber. Auf welcher Position?
3: Außenverteidiger.
2: Ah ja, okay. Eine ganz grundsolide Sache eigentlich.
3: Genau.
2: Du merkst, ich habe da keine Ahnung von. Du kannst mir alles erzählen. Wenn du hier Geld rausholst aus dem Geldregen, was machst du denn damit?
3: Wahrscheinlich für einen Urlaub planen. Griechenland.
2: Griechenland, irgendeine Insel.
3: Genau.
2: Santorini ist ja sehr schön. Kann man, wenn man nach Kreta fliegt, auch einen Tagesausflug hinmachen mit der Fähre. Dauert Fährüberfahrt irgendwie 90 Minuten oder so und dann bist du auf Santorini, hast einen Tagesausflug. Sehr zu empfehlen. Ist auch gar nicht so teuer.
3: Mal schauen.
2: Pascal, ich stelle dich in den Geldregen und drück dir die Daumen. Hier ist er für dich.
3: Dankeschön.
1: 200 Euro.
3: Und weiter.
1: 400 Euro.
3: Weiter.
1: 550 Euro.
3: Stopp.
2: Das ist doch ein Hotel-Upgrade für dich. 550 Euro.
3: Vielen lieben Dank.
2: Habt viel Spaß in Griechenland.
3: Werden wir haben.
2: Ja, da wollte Pascal nicht herausfinden, ob die versprochenen 5.000 Euro vielleicht schon in dieser Runde gewesen wären. Was wir jetzt aber wissen, die 5.000 Euro sind damit garantiert und definitiv in der nächsten. 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
1: Mit Malte Albrecht, schönen guten Tag. Reparieren statt wegschmeißen, darum geht es heute Abend im Bundestag. Die Parlamentarier beraten über ein neues Gesetz, das uns das Recht auf Reparatur sichern soll. Thorsten Adolfs hat mehr zum Thema.
2: Die Hersteller müssen ihre Produkte in Zukunft so bauen, dass man an die wichtigen Bauteile rankommt, wenn sie kaputt gehen. Wird ein Akku so fest verbaut, dass man ihn nicht wechseln kann, oder wird Software genutzt, die Reparaturen blockiert, dann macht sich der Hersteller damit bald strafbar. Das gilt bei einer ganzen Menge von Geräten. Vom Smartphone über den Staubsauger, die Spülmaschine bis hin zum E-Bike. Und falls man sich bei einem kaputten Gerät innerhalb der Gewährleistungsfrist für eine Reparatur entscheidet, dann verlängert sich die Gewährleistung automatisch von 2 auf 3 Jahre. Das soll dafür sorgen, Sachen zu behalten, statt sie wegzuschmeißen. In der Summe ist es dann gut für den Geldbeutel und gut für die Umwelt. Mit der Regelung wird eine EU-Richtlinie in deutsches Recht umgesetzt. In Kraft treten soll das Recht auf Reparatur bei neuen Geräten Ende Juli.
1: Und jetzt weitere Meldungen im Überblick. EU-Kommissionspräsidentin von der Leyen rechnet damit, dass die Zollvereinbarung zwischen der EU und den USA schnell umgesetzt wird. Bei X schrieb sie, damit könne man einen stabilen und vorteilhaften Handel für beide Seiten gewährleisten. Vertreter von Europaparlament und Mitgliedstaaten hatten in der Nacht den Weg für den Zolldeal freigemacht. Geplant ist unter anderem, Zölle auf Industriegüter aus den USA abzuschaffen. Bundeswirtschaftsministerin Reiche hat die Kritik am neuen Heizungsgesetz zurückgewiesen. Der Entwurf sei eng mit den zuständigen Ministerien abgestimmt worden, sagte die CDU-Politikerin dem Kölner Stadtanzeiger. Vorher hat es auch aus ihrer eigenen Partei Vorwürfe gegeben, das Gesetz verstoße gegen das Grundgesetz. Auch die Sorge vor stark steigenden Gaspreisen hält Reiche für unbegründet. Die deutsche Industrie blickt auf volle Auftragsbücher. Nach Angaben des Statistischen Bundesamtes ist der Auftragsbestand im März um 1,6% gestiegen. Das Plus zieht sich durch alle Wirtschaftsbereiche. Besonders kräftig legten der Fahrzeugbau und die Elektronikbranche zu. Rein rechnerisch sind die Unternehmen damit für fast 9 Monate ausgelastet. Es gibt neue Erkenntnisse zum Thema Sport und Herzgesundheit. Wer sich deutlich mehr bewegt als bisher empfohlen, kann Herz-Kreislauf-Erkrankungen noch besser vorbeugen. Das sagt ein chinesisches Expertenteam in einem britischen Fachmagazin. Die Forscher haben Daten aus einer britischen Gesundheitsbank ausgewertet. Demnach reichen die bisherigen WHO-Empfehlungen von mindestens 2,5 Stunden Bewegung pro Woche zwar aus, um das Risiko für Herzinfarkt, Schlaganfall oder Herzschwäche leicht zu senken. Wer allerdings auf rund 10 Stunden Bewegung pro Woche kommt, könnte das Risiko sogar um mehr als 30% reduzieren, heißt es. Mit Bewegung ist in der Studie zum Beispiel Sport gemeint, bei dem man leicht außer Atem kommt und das Sprechen schwerer fällt. Und das waren die Nachrichten mit Malte Albrecht.
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3: Den Tag heute müssen wir noch überstehen mit vielen Wolken und ab und zu Regen bei 20 Grad maximal. Aber am Nachmittag und am Abend kommt schon ab und zu die Sonne raus und dann ist es überstanden. Morgen 9 Stunden Sonne und 23 Grad in der Spitze. Am Freitag 15 Stunden Sonne und 26 Grad. Am Sonntag 15 Stunden Sonne und 27 Grad. Und so schön und sonnig geht's auch ab Sonntag weiter.
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3: Petra meldet einen Blitzer in der Heinrich-Erpenbach-Straße in Sürth. In beide Richtungen wird geblitzt und ihr dürft 30 fahren. Saskia meldet einen Blitzer auf dem Sandweg. Kurz vor dem Supermarkt steht auf der linken Seite ein Kastenwagen. Hier ist ebenfalls 30 erlaubt. Auf den Straßen in der Stadt ist heute oder im Moment zumindest nicht viel los. Auf den Autobahnen Vorsicht bitte auf der A1 Dortmund-Köln zwischen Kreuz Leverkusen und Leverkusen-West. Eine ungesicherte Unfallstelle auf dem Standstreifen. Auf der A4 Köln-Olpe zwischen Untereschbach und Oberrath eine ungesicherte Unfallstelle und auf der A57 Krefeld-Köln zwischen Chorweiler und dem Kreuz Nord eine ungesicherte Unfallstelle. Ein Fahrstreifen ist blockiert und es befinden sich Personen auf der Fahrbahn. Die 3 Staus über 10 Minuten Wartezeit oder ab 10 Minuten gibt es hier. A3 Oberhausen-Köln zwischen Kreuz Hilden und Kreuz Leverkusen 10 Kilometer stockend, mindestens 18 Minuten Stauzeit für euch. A4 Köln-Aachen zwischen Kreuz Kremberg und Eiffeltor 7 Kilometer stockend. Hier braucht ihr mindestens 10 Minuten länger. Und A57 Krefeld-Köln zwischen Dreieck Neuss-Süd und Kreuz Nord 8 Kilometer Stau. Mindestens 20 Minuten Stauzeit für euch. Und wenn ihr auch was entdeckt, dann meldet es gern per WhatsApp-Sprachnachricht, zum Beispiel 0221 951 99 99. Gute Fahrt euch.
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3: In dieser halben Stunde feiern wir den 80. Geburtstag von Cher und im Kölschen Hit des Tages gibt es eine schöne Botschaft von Plansche Malheur. Heute um 11.11 Uhr hier bei Radio Köln. Ich bin Stefan Unkelbach. Hallo Köln, schönen Mittwoch.

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0: Ihr hört Radio Köln, in ein paar Sekunden ist es 11.11 Uhr. Und im Kölschen Hit des Tages gibt's heute eine schöne Botschaft von Plansche Malheur. Im Lied heißt es, die kölsche Art steht im Grundgesetz, aber das kannst du nicht verstehen, das muss man fühlen. Nicht nur der Dom, nicht der Rhein, nicht der Karneval. Das Herz dieser Stadt sind die Menschen hier in Köln. Dem ist nichts hinzuzufügen. Plansche Malheur jetzt für euch mit Datje Föhl.
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0: Ihr hört immer noch Radio Köln mit Stefan Unkelbach, gleich 20 nach 11. Sie ist nicht nur die beste Freundin von Thomas Gottschalk, sie ist eine Ikone, eine Pop-Legende und gefühlt schon immer da. Cher wird heute 80. 80 Jahre voller Hits, Drama, Glamour und wahrscheinlich mehr Outfitwechsel, als wir alle zusammen im ganzen Jahr schaffen. Mit Songs wie Believe hat sie Musikgeschichte geschrieben. Wir feiern die grandiose Künstlerin und gratulieren herzlich. Jonas Mikolczak aus der Radio Köln Musikredaktion übernimmt das.
1: Sie ist die Göttin des Pop. Mit so einer Ehrung ist eigentlich keine Luft mehr nach oben. Doch bei Cher ist das nur die Spitze des Eisbergs. Sie ist Musikerin, Schauspielerin, Modeikone und vor allem eine lebende Legende. Mit gerade mal 18 Jahren heiratet sie Sonny Bono. Jahrelang gelten die beiden als unzertrennlich, wie Pfeffer und Salz, ja wie Barbie und Ken oder eben wie Sonny und Cher. Nach der Scheidung 1974 denken viele, das war's mit ihrer Karriere. Doch im Gegenteil, solo startet Cher erst richtig durch. Sie zeigt Generationen von Frauen, man braucht nur sich selbst für den Erfolg.
2: Meine Mutter hat mir gesagt, Cher, wenn du älter wirst, lass dich nieder und heirate einen reichen Mann. Und ich habe ihr gesagt, Mama, ich bin ein reicher Mann.
1: Die Welt liebt Cher auch ohne Sonny. Egal ob in ihrer eigenen Show, auf der Bühne oder als Schauspielerin, Cher hat Erfolg. Sie gewinnt insgesamt 3-mal den Golden Globe und 1-mal sogar den Oscar als beste Hauptdarstellerin. Erst Ende der 80er kehrt Cher wirklich zurück in die Musikwelt. Ein Comeback, das sich zum Höhepunkt ihrer Karriere entwickelt und ihre größten Hits hervorbringt.

0: Schwer ist die Definition von Tausendsassa. Sie in ein paar Worte zusammenzufassen? Eigentlich unmöglich. Und deswegen können wir nur noch sagen, alles Gute zum 80. Geburtstag.
1: Und hier ist das Geburtstagskind. Happy Birthday, Cher. 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
1: Ich bin Daniel Dehling. Guten Tag. 17-Jähriger wegen Mordauftrags in Köln vor Gericht. Vermisstensuche nach Hauseinsturz in Görlitz läuft noch. Und das Wetter, teils kräftige Schauer bis 20 Grad. Ein junger Mann aus Schweden steht seit heute bei uns in Köln vor Gericht. Er soll sich mit 17 Jahren bereit erklärt haben, gegen Geld einen Menschen hier in Köln zu töten. Nach Angaben der Ermittler ist der Angeklagte Teil eines kriminellen Netzwerks gewesen. Das soll Morde oder Sprengstoffanschläge gegen Bezahlung organisiert haben. Dem Mann sollen dafür eine Wohnung, eine Schusswaffe und auch ein Foto der Zielperson gegeben worden sein. Anschließend ist er, laut Anklage, mit der geladenen Waffe zu der genannten Adresse gegangen, weil die Zielperson aber nicht da war, habe der Angeklagte die Tat nicht ausführen können. Die mutmaßlichen Auftraggeber sollen in der Türkei sein. Es ist ein Wettrennen gegen die Zeit. Am östlichsten Punkt Deutschlands läuft die Suche nach drei Vermissten weiter. Montagabend ist in Görlitz ein Wohnhaus eingestürzt, vermutlich durch eine Gasexplosion. Unter den Trümmern werden noch zwei Touristinnen und ein Bewohner vermutet. Spürhunde haben angeschlagen, ein Lebenszeichen gibt es aber bislang nicht. Sommermärchen 2006. Deutschland ist im Fußballfieber und plötzlich spricht das ganze Land über die Nationalmannschaft. Genau dieses Gefühl bringt die neue ZDF-Doku Mission Sommermärchen jetzt zurück. Gestern Abend wurde im Kölner Cinedom Premiere gefeiert. Zu sehen ist dabei auch David Odonkor. Er hatte damals mit seiner Flanke zum 1:0 gegen Polen für einen der besonderen Momente des Turniers gesorgt.
2: Das vergisst man einfach nicht, ne? Und das ist immer noch eine einmalige Geschichte. Das wird uns keiner nehmen. Und ich habe schon vor 10 Jahren gesagt, dass man auch in 30 Jahren und 40 Jahren immer noch darüber spricht.
1: Auch Oliver Kahn, Jogi Löw, Bastian Schweinsteiger und weitere Ex-Nationalspieler sind Teil der Doku, die ihr ab heute online streamen könnt. 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
3: Den Tag heute müssen wir noch überstehen mit vielen Wolken und ab und zu Regen bei 20 Grad maximal. Aber am Nachmittag und am Abend kommt schon ab und zu die Sonne raus und dann haben wir es überstanden. Morgen 9 Stunden Sonne und 23 Grad in der Spitze. Am Freitag und Samstag 15 Stunden Sonne und 27 Grad. Und so schön und sonnig geht's auch ab Sonntag weiter.
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3: Petra meldet einen Blitzer in der Heinrich-Erpenbach-Straße in Sürth. In beide Richtungen wird geblitzt und ihr dürft 30 fahren. In der Stadt alles unter 5 Minuten. Auf den Autobahnen gebe ich euch die Staus über 5 Minuten. Erstmal A4 Köln-Olpe zwischen Untereschbach und Overath eine ungesicherte Unfallstelle. Jetzt A3 Oberhausen-Köln zwischen Dreieck Langenfeld und Kreuz Leverkusen 7 Kilometer stockend. Ihr braucht ihr mindestens 9 Minuten länger. A4 Köln-Aachen zwischen Dreieck Heumer und Eiffeltor 6 Kilometer stockend. Mindestens 7 Minuten Stauzeit für euch. Und A57 Krefeld-Köln zwischen Dreieck Neuss-Süd und Kreuz-Nord 7 Kilometer stockend. Die braucht ihr mindestens 14 Minuten länger. Und wenn ihr auch was entdeckt, Staus, Blitzer, Behinderungen, ruft uns gern an auf der Radio Köln Verkehrshotline 0800 951 99 99. Gute Fahrt euch.
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3: Mit Stefan Unkelbach. Hallo Köln, wünsche euch einen schönen Mittwoch. Und in dieser Runde Geldregen sind 5.000 Euro garantiert. Wer von euch holt sie sich? In 10 Minuten wissen wir mehr.

0: Ihr hört Radio Köln mit Stefan Unkelbach um 11:45. Hier die Kollegen im Sender haben sich schon darin überboten, wer die Sonnencreme mit dem größten Lichtschutzfaktor hat.
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0: Mit Lichtschutzfaktor 50 seid ihr schon sehr solide aufgestellt. Das nur so als Info, falls ihr mit eurem Gewinn in den Urlaub fliegen wollt. Wir schalten rüber ins landesweite Geldregenstudio zu Hendrik Frost.
2: Ja, und ich muss sagen, ich bin ein bisschen neidisch auf Christina. Du hast schon Feierabend.
3: Ja, das stimmt. Das
2: ja, okay,
3: stimmt.
2: Du warst aber auch in der Frühschicht schon und bist dann jetzt quasi auch ja, zu Hause froh, dich etwas erholen zu können, ja?
3: Ja, das stimmt. Das stimmt. Das Wetter ist zwar nicht so besonders, aber nur ja, man macht das Beste daraus.
2: Ja, in deinem Fall, wobei also erholen, steht jetzt so ein bisschen im Gegensatz zu deinem Hobby. Du bist ja begeisterte Hobbyköchin. Was gibt es heute bei euch?
3: Ja, heute gibt es Hähnchenschenkel aus dem Ofen, also leider Reste von gestern, aber ja. Aber mit ein bisschen Salat und Reis,
2: Ja, das muss weg. Dafür weiß ich aber auch, wer uns das schlechte Wetter beschert hat, wenn gestern bei euch nicht aufgegessen worden ist, Christina.
3: Ja, genau.
2: Nein, ist alles in Ordnung. Christina, ich stelle dich jetzt in den Geldregen. Du kennst die Befehle. Weiter und stopp. Lass dich nicht vom Blitz erwischen. Wir haben eine sehr lange blitzlose Zeit jetzt. Und von daher drücke ich dir die Daumen.
3: Danke.
1: 280 Euro.
3: Weiter.
1: 800 Euro.
3: Weiter.
1: 2.500 Euro.
3: Weiter.
1: 3.500 Euro.
3: Weiter, weiter.
1: 5.000 Euro.
3: Fertig, stopp.
2: Hast du fast das Wort Stopp vergessen, ja?
3: Stopp, ja. Oh mein Gott.
2: Christina, ich glaube, das Hähnchen wird heute bei euch noch mit Blattgold veredelt.
3: Oh, mega. Ich freue mich so. Vielen, vielen Dank.
2: Und wir sorgen dafür, dass das Essen dann doppelt so gut schmecken würde. Je nachdem, was ihr so machen würdet, mit 10.000 Euro. Die packen wir noch mal rein hier in den Geldregen. Heute ist Finalmittwoch. Wir spielen nur noch diese Woche. Und ihr habt jetzt die Chance auf 10.000 Euro in dieser oder einer der nächsten beiden Runden hier im Geldregen. Versucht euch zu bewerben und dann freue ich mich, wenn wir uns gleich hören.
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1: Mit Malte Heilbricht, guten Tag. E-Autos boomen weltweit. Bei den Verkaufszahlen werden immer neue Rekorde erreicht. Und der hohe Ölpreis kann für einen zusätzlichen Schub bei den Stromern sorgen. Das sagt die Internationale Energieagentur. Thorsten Adolfs aus dem News-Team. Warum entscheiden sich aktuell so viele Menschen für ein Elektroauto?
2: Ja, laut der Internationalen Energieagentur IEA gibt es dafür zwei Hauptgründe. Zum einen sind E-Autos mittlerweile viel leichter verfügbar und auch für kleinere Budgets erschwinglich geworden. Das hat vor allem bei uns in Deutschland zu einem Rekordjahr geführt. Zum anderen treiben natürlich die hohen Preise an der Zapfsäule viele Menschen dazu, den Umstieg auf Strom zu wagen. Weil die Straße von Hormus blockiert ist und Öl dadurch teuer bleibt, wird die Anschaffung eines E-Autos für viele zur sinnvollen Alternative. Experten gehen davon aus, dass sich dieser Trend durch weitere Förderungen der Politik noch verstärkt. Wird. Viele wollen jetzt einfach unabhängiger von Ölimporten werden.
1: Was bedeutet diese Entwicklung für den Automarkt?
2: Die Energieagentur erwartet, dass im laufenden Jahr Millionen weitere E-Autos verkauft werden, sodass bald fast jedes dritte neu zugelassene Fahrzeug mit Strom unterwegs sein wird. China gibt bei dieser Entwicklung das Tempo vor und liefert die meisten günstigen Modelle. Das setzt die anderen Hersteller massiv unter Druck. Für Länder ohne eigene Autobauer ist das aber auch eine Chance, mit Förderprogrammen schnell an günstige Importe zu kommen. Und dazu kommt, dass die Batterien für E-Autos günstiger werden. Die Energieagentur rechnet deshalb damit, dass die E-Mobilität schon bald noch deutlicher als bisher Fahrt aufnehmen wird.
1: Dankeschön, Thorsten. Und jetzt Nachrichten in Kurzform. Der Führerschein in Deutschland soll günstiger und moderner werden. Das Bundeskabinett hat dazu eine Reform der Fahrschulausbildung beschlossen. Der Führerschein kostet derzeit im Schnitt 3.400 Euro. Um die Kosten deutlich zu senken, soll es künftig unter anderem weniger Sonderfahrten, mehr Online-Unterricht und einen kürzeren Fragenkatalog geben. Irans Revolutionsgarden drohen nach neuen Ultimaten von US-Präsident Trump mit einer weiteren Eskalation. Sollte es neue US-israelische Angriffe geben, werde sich der Krieg weit über die Region hinaus ausbreiten, heißt es. Der SC Freiburg steht vor dem größten Spiel seiner Vereinsgeschichte. Am Abend spielen die Freiburger in Istanbul im Finale der Europa League. Gegner ist der englische Spitzenclub Aston Villa. Mehr von Danny Hoppe.
3: Die Euphorie ist riesig in Freiburg. Schon nach dem Einzug ins Finale waren alle Dämme gebrochen. Mit tausenden Fans wurde der bisher größte internationale Erfolg auf dem Platz gefeiert. Heute soll dem Ganzen die Krone aufgesetzt werden, sagt auch Trainer Julian Schuster.
4: Wir werden alles dafür tun und unser Gesicht zeigen.
3: Und es geht um richtig viel. Schon jetzt haben die Freiburger in der Europa League rund 33 Millionen Euro eingenommen. Der Titelgewinn würde nochmal gut 28 Millionen in die Kassen spülen. Auch weil die Freiburger dann in der nächsten Saison in der Champions League dabei wären. Die Generalprobe der Freiburger am Wochenende hat auf jeden Fall geklappt. Leipzig wurde mal eben mit 4:1 abgefertigt. Bei aller Euphorie sind die Freiburger gegen Aston Villa trotzdem nur Außenseiter.
1: Und das waren die Nachrichten mit Malte Heilbricht.
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5: Heute nochmal viele Wolken und ab und zu Regen bei 20 Grad maximal. Am Nachmittag und am Abend kommt aber schon ab und zu die Sonne raus und dann ist es überstanden. Morgen erwarten wir nämlich schon viel Sonne und bis zu 23 Grad. Und ab Freitag gibt es dann das komplette lange Pfingstwochenende. Jeden Tag Sonne pur und 25 bis 27 Grad in der Spitze.
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5: Thorsten, leg los.
6: Hallo und schönen guten Tag, liebes Radio Köln-Team. Ich wollte euch einen Blitzer melden, und zwar auf der Luxemburger Straße Richtung Autobahn. Kurz vor dem Pitstop steht ein mobiler Blitzer, versteckt in einem Opel-Kombi. Dort ist Tempo 30. Ich wünsche euch noch einen schönen Tag und alles Gute.
5: Hört sich so ein bisschen an, als wäre Thorsten an dem Blitzer vorbeigeritten, ne? Aber war wahrscheinlich nur der Blinker. Danke, Thorsten. Gute Fahrt. Thomas meldet einen Blitzer auf der Vitalisstraße in Höhe der Bahnunterführung. Der Kasten blitzt in beide Richtungen und ihr dürft 30 fahren. Auf den Straßen in der Stadt ist auf der Universitätsstraße mal wieder ein bisschen was los wegen der Baustelle. Zwischen der Zülpicher und der Bachheimer 7 Minuten Stauzeit für euch. Und auf den Autobahnen gibt es nur einen Stau über 10 Minuten Wartezeit. Der ist auf der A3 Köln-Frankfurt zwischen Kreuz Ost und Königsforst. 2 Kilometer Stau, hier braucht ihr mindestens 12 Minuten länger. Und wenn ihr auch was entdeckt, dann schickt uns gerne eine WhatsApp-Sprachnachricht an die 0221 951 99 99. Gute Fahrt euch.
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5: Mit Stefan Unkelbach. Hallo Köln, wünsche euch einen schönen Mittwoch und wir sprechen gleich über eine Baustelle an der Universitätsstraße, an der ihr in den nächsten Monaten viel Geduld haben müsst. Wir haben es gerade in unserem Verkehrsservice mal wieder kurz erwähnt. In 10 Minuten machen wir das hier bei Radio Köln. Nochmal schönen Mittwoch.

0: Da ist die Nachfrage echt groß. Knapp einen Tag nach dem Start gab es schon was 17.000 Anträge für die neue E-Auto-Prämie. Die Leute wollen die Kohle scheinbar haben. Bei uns gibt es aber auch jede Menge davon.
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0: Na, da grüßen wir gern zurück. Viel Spaß mit der Kohle und jetzt seid ihr dran. 10.000 Euro sind drin im Geldregen in dieser oder in den nächsten beiden Runden. Findet heraus, in welcher.
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0: 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Also hoffentlich bis gleich.
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0: Schönen Mittwoch mit Radio Köln, Stefan Unkelbach hier um 12:15. In Lindenthal habt ihr mal wieder ein bisschen Abwechslung im Straßenverkehr. Unfreiwillig natürlich. An der Universitätsstraße unterhalb des Albertus-Magnus-Platzes saniert die Stadt die Stützwände. Dafür ist jeweils eine Fahrtrichtung gesperrt. Der Verkehr läuft nur einspurig. Und das für ganze 6 Monate pro Richtung.
1: Was ist denn los hier?
0: Ja, Radio Köln Stauplanerin Jana Richter weiß, wie ihr die Zeit über das Jahr sinnvoll nutzen könnt, ohne eine Krise zu bekommen im Auto.
2: Der Universitätsstraßen-Baustellen-Horror geht in die nächste Runde. Ja, das heißt aber auch, dass ihr mal wieder ein bisschen mehr Zeit habt. Oder anders gesagt, genug Zeit, um mal eben noch den angefangenen Bachelor fertig zu machen. Die Uni ist ja nicht weit weg. Während des Sommers könnt ihr dann kurz durch den Grüngürtel joggen, die Enten am Aachener Weiher besuchen, ein Eis essen gehen oder gleich ein kleines Picknick starten. Natürlich alles, während das Auto noch auf der Universitätsstraße steht.
3: Das geht doch nicht!
2: Vielleicht schafft ihr es sogar noch schnell in die Mensa, Mittagessen plus Nachtisch inklusive für einen unschlagbaren Preis. Im Winter dann einfach mal im Auto ein neues Hobby anfangen. Vielleicht stricken oder malen oder vielleicht doch noch schnell die alten WG-Kontakte reaktivieren und sich auf einen schnellen Staukaffee treffen. Alternativ einen Podcast über innere Ruhe starten oder endlich mal die Fotos vom letzten Sommer sortieren. Aber wisst ihr was? Egal wie und wo, wir sind immer bei euch.
4: Und dann noch die Universitätsstraße in beide Richtungen vor der Baustelle. Wie immer 2 Tage Wartezeit.
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1: Ich bin Daniel Dehling. Guten Tag. 17-Jähriger soll Auftragsmord geplant haben. Schweiz will bei Ausländern für Durchfahrt kassieren. Und das Wetter, immer wieder Schauer, aber auch Sonne. Mit gerade mal 17 Jahren soll sich ein junger Mann bereit erklärt haben, einen anderen Menschen hier bei uns in Köln für Geld zu töten. Am Morgen ist der Prozess gegen den Mann aus Schweden gestartet. Ralf Düker fasst zusammen.
2: Ja, der junge Mann soll Teil eines kriminellen Netzwerks gewesen sein. Dieses Netzwerk soll sich auf Tötungsdelikte oder Sprengstoffanschläge gegen Bezahlung spezialisiert haben. Dem Angeklagten soll eine Wohnung und eine Schusswaffe gestellt worden sein. Auch ein Foto der Zielperson soll er bekommen haben. Der Angeklagte ist dann mit der geladenen Waffe zu der angegebenen Anschrift gegangen, hat die Zielperson aber nicht angetroffen. Die Auftraggeber sollen sich in der Türkei aufhalten, auch gegen sie wird ermittelt.
1: Seit fast 6 Monaten haben die Bewohnerinnen und Bewohner des Personalwohnheims der Kölner Uniklinik kein warmes Wasser mehr im Badezimmer. Das Wasser in den Bädern ist abgestellt. Zum Duschen müssen die Betroffenen raus in Container gehen. Eine betroffene Person sagte uns, dass sich das auch auf den Arbeitsalltag auswirkt. Weil sie anonym bleiben möchte, haben wir die Stimme verzerrt.
3: 6 Monate sind keine Übergangslösung mehr. Vor allem in der Patientenversorgung ist es da schwierig, wenn man weiß, dass man, wenn man irgendwie einen anstrengenden Dienst hatte, da danach erstmal einen Kraftakt hat, da duschen zu gehen.
1: Die Uniklinik hat jetzt angekündigt, dass die Duschcontainer wenigstens Schlösser bekommen sollen, um sie wieder abzuschließen. Außerdem hat sie die Miete der Betroffenen um 20% gesenkt. Bis wann die Container bleiben, steht nicht fest. Grund seien die hohen Reparaturkosten. Der Italienurlaub könnte teurer werden. Die Schweiz plant eine Gebühr für Autofahrer, die das Land nur durchqueren. Nachdem das Parlament eine sogenannte Transitabgabe beschlossen hat, ist ein Durchschnittspreis von 23 Euro im Gespräch. Bis die Abgabe tatsächlich gilt, dürfte es aber noch mindestens 1 bis 2 Jahre dauern. Vielleicht sei sogar eine Volksabstimmung nötig. Jedes dritte Auto auf Schweizer Straßen ist nur auf der Durchreise. 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
4: Heute nochmal viele Wolken und ab und zu Regen bei 20 Grad maximal. Am Nachmittag und am Abend kommt aber schon ab und zu die Sonne raus und dann ist es überstanden. Morgen erwarten wir nämlich schon viel Sonne und bis zu 23 Grad und ab Freitag gibt es dann das komplette lange Wochenende. Jeden Tag Sonne pur und 25 bis 27 Grad in der Spitze.
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4: Thorsten meldet einen Blitzer auf der Luxemburger Straße Richtung Autobahn. Es blitzt aus einem Opel-Kombi heraus. Ihr dürft 30 fahren. Thomas hat einen Blitzer entdeckt auf der Vestalisstraße in Höhe der Bahnunterführung. Der Kasten blitzt in beide Richtungen, ebenfalls 30 erlaubt. Und Petra meldet noch einen Blitzer in der Heinrich-Erpenbach-Straße in Köln-Sürth. In beide Richtungen wird er geblitzt. Und ihr dürft 30 fahren. Auf der Universitätsstraße staut es sich wegen der Baustelle zwischen der Zülpicher und der Bachemar. Circa 6 Minuten Stau. Zeit für euch. Auf den Autobahnen Vorsicht bitte auf der A4 Aachen-Köln zwischen Kreuz Süd und Rotenkirchener Brücke. Gegenstände auf der Fahrbahn. Die beiden längsten Staus gibt es hier. A4 Köln-Aachen zwischen Dreieck Holmer und Eiffeltor 5 Kilometer stocken. Mindestens 8 Minuten Stauzeit für euch. Unter 59 Köln-Bonn zwischen Dreieck Holmer und Porz 2 Kilometer Stau. Hier braucht ihr mindestens 9 Minuten länger. Ansonsten maximal 5 Minuten. Und wenn ihr auch was entdeckt, Staus, Blitzer, Behinderungen, ruft uns gern an auf der Radio Köln Verkehrshotline 0800 951 99. 99. Gute Fahrt euch.
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4: Wir spielen die nächste Runde Geldregen in 10 Minuten hier bei Radio Köln. Ich bin Stefan Unkelbach. Hallo Köln, schönen Mittwoch.

0: erhoben werden. Damit hat sich also Donald Trump praktisch durchgesetzt.
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0: Wenn jetzt im Laufe unserer Geldregen-Finalwoche also noch eine gewisse Ursula aus Brüssel bei uns mitmachen sollte, dann wissen wir Bescheid. Frau von der Leyen möchte und muss die EU-Kasse ein bisschen aufbessern. Hendrik Frost für uns im landesweiten Geldregen-Studio. Du bist dran.
2: Die nächste Kandidatin im Geldregen ist Sandra. Hallo Sandra.
3: Hallo.
2: Du hast mir gerade schon verraten, wenn du hier Geld gewinnst im Geldregen, dann sparst du das im Prinzip ja für deine Tochter.
3: Genau. Der Führerschein steht an. Also dann muss der teure Führerschein bezahlt werden und ein Auto muss her.
2: Stimmt. Also Führerschein ist immer schon natürlich eine total aufregende Sache in dem Alter. Aber ich habe es eben bei uns auch noch in den Nachrichten gehört. Total teuer. Ich glaube 3.000 bis 4.000 Euro muss man da inzwischen für.
3: Ja, also muss ich gut spielen.
2: Dann wollen wir mal schauen, was hier passiert. Ich stelle dich in den Geldregen. Du kennst die Befehle weiter und stopp. Lass dich nicht vom Blitz erwischen und ich drücke dir die Daumen.
3: Danke.
1: 200 Euro.
3: Weiter.
1: 600 Euro.
3: Weiter.
1: 900 Euro.
3: Stopp.
2: Das sind 900 Euro.
3: Ich freue mich.
2: Hey, da kommen noch schon ein paar Fahrstunden zusammen.
3: Ich denke auch, ja. Danke. Super.
2: Mit 900 Euro ist die Grundgebühr für die Fahrschule auf jeden Fall bezahlt. Mit 10.000 Euro sogar der ganze Führerschein, wahrscheinlich das erste Auto und ein Teil von der Versicherung oder so. 10.000 Euro haben wir für euch hier liegen im Geldregen. In dieser Runde oder in der nächsten. Wir sind in der Finalwoche. Ganz so viel Zeit bleibt gar nicht mehr. Sichert euch also jetzt mit etwas Glück 10.000 Euro in dieser oder der nächsten Runde.
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1: Mit Danny Hoppe, guten Tag. Unser Leben wird immer digitaler und das betrifft jetzt auch unsere Ausweise und andere wichtige Dokumente. Das Bundeskabinett hat vorhin die Einführung der digitalen Brieftasche fürs Handy beschlossen, auch bekannt unter der Bezeichnung Wallet. Viele nutzen schon eine Wallet-App auf dem Handy, zum Beispiel für Flugtickets, Fahrkarten oder auch Eintrittskarten. In Zukunft sollen aber auch Dokumente wie Personalausweis, Reisepass und Führerschein auf dem Handy sein. Marc Weiß hat mehr dazu.
2: Die Bundesregierung kann in diesem Fall gar nicht anders, denn es gibt bereits eine EU-Verordnung, dass jedes Mitgliedsland eine Anwendung für digitale Ausweise auf dem Smartphone bereitstellen muss. Der Gesetzentwurf schafft jetzt also die rechtliche Basis für die Einführung in Deutschland. Anfang 2027 soll das Ganze starten. Die Nutzung ist dabei freiwillig. Bedeutet, die bisherigen Dokumente, größtenteils ja in Kartenform, behalten ihre Gültigkeit. Wer die App nutzt, für den soll aber vieles leichter werden, um zum Beispiel ein neues Bankkonto zu eröffnen oder einen Handyvertrag zu schließen oder ein Auto zu mieten, reicht dann das Handy, wenn die entsprechenden Dokumente digital in der App hinterlegt sind. Eine weitere Neuerung in Sachen Personalausweis betrifft ältere Menschen. Wer bei der Beantragung seines letzten Personalausweises 70 Jahre oder älter war, der soll diesen Ausweis unbegrenzt weiter nutzen dürfen. Er läuft also nicht mehr nach 10 Jahren ab. Nach dem neuen Gesetzentwurf muss man in diesem Fall also mit 80 dann keinen neuen Ausweis mehr beantragen.
1: Und jetzt weitere Meldungen im Überblick. Die Bundesanwaltschaft hat in München zwei mutmaßliche chinesische Spione festnehmen lassen. Es handelt sich um ein Ehepaar mit deutscher Staatsangehörigkeit. Es soll für einen chinesischen Geheimdienst Kontakt zu Wissenschaftlern an deutschen Hochschulen aufgenommen haben. Das hat die Bundesanwaltschaft vorhin bestätigt. Seit gestern Vormittag ist das Online-Portal für die neue E-Auto-Prämie freigeschaltet. In den ersten 24 Stunden wurden knapp 17.000 Anträge gestellt. Das hat das Bundesumweltministerium mitgeteilt. Die Fördermittel sollen für bis zu 800.000 Fahrzeuge ausreichen. In der Berliner Charité hat die Betreuung des mit Ebola infizierten US-Amerikaners begonnen. Er befinde sich in der besonders geschützten Sonderisolierstation, teilte die Charité mit. Zum Gesundheitszustand des Mannes wollte sie sich nicht äußern. Er war in der Nacht in der Klinik aufgenommen worden. Sport und Bewegung sind gut für uns, das wissen wir. Eine neue Studie zeigt jetzt aber, die bekannten 150 Minuten Sport pro Woche, die die Weltgesundheitsorganisation empfiehlt, sind zwar schon ein guter Anfang. Wer sein Risiko für Herzinfarkt, Schlaganfall oder Herzschwäche aber noch stärker senken will, sollte wohl noch eine ordentliche Schippe drauflegen. Chinesische Forscher empfehlen eher 560 bis 610 Minuten Bewegung die Woche, also rund 10 Stunden. Gemeint ist damit Sport, der über leichte Bewegung hinausgeht, bei dem man leicht außer Atem kommt und bei dem das Sprechen schwerer fällt. Wer hier auf rund 10 Stunden pro Woche komme, könne das Risiko um mehr als 30% reduzieren, heißt es. Für die Studie wurden Daten von mehr als 17.000 Menschen ausgewertet. Und das waren die Nachrichten mit Danny Hoppe.
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3: Den Tag heute müssen wir noch überstehen mit vielen Wolken und ab und zu Regen bei maximal 20 Grad. Aber am Nachmittag und am Abend kommt schon ab und zu die Sonne raus und dann haben wir es überstanden. Morgen 9 Stunden Sonne und 23 Grad in der Spitze. Am Freitag 15 Stunden Sonne und 26 Grad. Am Samstag 15 Stunden Sonne und 27 Grad. Und so schön und sonnig geht's dann auch ab Sonntag weiter. Also das ganze lange Pfingstwochenende wird richtig schön und richtig warm.
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3: Thorsten meldet einen Blitzer auf der Luxemburger Straße Richtung Autobahn. Es wird aus einem Opel Kombi herausgeblitzt und ihr dürft 30 fahren. Thomas meldet einen Blitzer auf der Vitale Straße, Höhe Bahnunterführung. Der Kasten blitzt in beide Richtungen bei Tempo 30. Und Petra meldet einen Blitzer in der Heinrich-Erpenbach Straße in Köln-Sürth. In beide Richtungen wird geblitzt. Hier dürft ihr ebenfalls 30 fahren. Auf den Straßen in der Stadt ist die Ampel an der Kreuzung Magnusstraße, Albertusstraße ausgefallen. Und auf den Autobahnen Vorsicht bitte auf der A4 Köln Richtung Aachen. Höhe Rotenkirchener Brücke, ein kaputter LKW auf dem rechten Fahrstreifen. Die beiden längsten Staus gibt's hier. A4 Aachen-Köln zwischen Kreuz West und Eiffeltor 5 Kilometer stocken, mindestens 9 Minuten Stauzeit für euch. Und A4 Köln-Aachen zwischen Dreieck Holme und Eiffeltor 7 Kilometer Stau. Hier braucht ihr mindestens 18 Minuten länger. Ansonsten alles kürzer, bis zu 5 Minuten. Und wenn ihr auch was entdeckt, schickt uns gerne WhatsApp-Sprachnachricht an die 0221 951 99 99. Gute Fahrt euch.
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3: Wenn ihr heute Morgen warm geduscht habt. Seid froh, diesen Luxus haben 42 Bewohnerinnen und Bewohner im Personalwohnheim der Kölner Uniklinik nicht mehr. Was ihr aber für Rechte habt, wenn bei euch das Wasser abgedreht wird und der Vermieter nichts macht, das beantworten wir in 10 Minuten hier bei Radio Köln. Ich bin Stefan Unkelbach. Hallo Köln, schönen Mittwoch.

0: Das sind nochmal gute Nachrichten. Der Führerschein in Deutschland soll billiger, digitaler und einfacher werden. Die große Reform wurde heute im Bundeskabinett beschlossen.
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0: Ihr hört Radio Köln mit Stefan Unkelbast. Um 1:15. Jetzt stellt euch mal vor, ihr wollt so nach einer kuscheligen Nacht oder einem langen Arbeitstag entspannt und warm duschen gehen. Und dann das hier. Ich fühl's. Kein warmes Wasser für 42 Bewohnerinnen und Bewohner im Personalwohnheim der Uniklinik ist das seit fast 6 Monaten Realität. Die müssen zum Duschen mittlerweile in Duschcontainer ausweichen. Radio Köln-Reporter Paul Rosenau. Was für Ansprüche haben die Bewohner denn?
1: Ja, natürlich erstmal den Anspruch auf Mietminderungen. Da hat die Uniklinik aber auch schnell reagiert. Die Miete der Betroffenen ist seit Dezember um 20% gesenkt worden. Das ist auch tatsächlich echt großzügig, sagt auch Jörg Hansel, Rechtsanwalt beim Kölner Mieterverein.
2: Wenn man berücksichtigt, dass die Rechtsprechung bei einem Warmwasserausfall grundsätzlich nur eine Minderung von 15% zubilligt, sind diese 20% tatsächlich ein sehr hoher Kürzungsbetrag.
1: Außerdem würde eine Reparatur der Leitungen laut einem Sprecher der Klinik mehrere 100.000 € kosten. Und die Bewohner müssen für den Zeitraum der Reparaturen auch noch das Wohnheim räumen.
0: Bei dem Wohnungsmarkt bei uns in Köln natürlich der Horror. Und das Uniklinikum baut ja auch gerade noch ein neues Wohnheim in der Bitburger Straße. Was kann ich denn machen, wenn ich jetzt selber auf einmal kein warmes Wasser mehr in der Wohnung habe?
1: Am wichtigsten ist, das so schnell wie möglich schriftlich an den Vermieter weiterzuleiten. Und dabei solltet ihr auch auf jeden Fall einen klaren Zeitraum festlegen, bis wann das Problem aus der Welt geschafft sein soll.
2: Erst wenn sich der Vermieter im Verzug befindet, sind weitere Möglichkeiten im Hinblick auf eine Klage gegen den Vermieter dann möglich.
1: Sollte der Vermieter dann immer noch nichts unternommen haben, wäre eine Klage dann auch tatsächlich der nächste Schritt. Alternativ könntet ihr die Wohnung auch fristlos kündigen. Da wären wir dann aber schon wieder beim Thema Wohnungsmarkt. Mhm. Dann müsstet ihr euch nämlich eine neue Wohnung suchen.
0: Danke dir, Paul. Wenn ihr Probleme mit eurem Vermieter habt, könnt ihr euch immer beim Mieterverein Köln melden. Die helfen da gern.
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0: Ihr hört immer noch Radio Köln und das ist meine Überraschung. Campino von den Toten Hosen ist nochmal Papa geworden mit 63. Gestern Abend ist ja seine neue Doku vorgestellt worden. Da hat er das erzählt. Und ja, war auch für ihn überraschend. Er hatte sich den Weg zur Rente schon anders vorgestellt. Etwas ruhiger. Jetzt sieht er sich gerade wieder selber Autos über den Teppich schieben. Das zweite Kind ist das für ihn. Sein erster Sohn ist schon 22 und macht mittlerweile auch selbst Musik. So wie der Papa. Von den Toten Hosen kommt Ende Mai, am 29. Mai, das neue Album raus. Es heißt Trink aus, wir müssen gehen. Ihr letztes Album, als hätte er es geplant. Der Campino hat ja jetzt auch ein bisschen was anderes zu tun.
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1: Pia Remp ist hier. Schönen guten Tag. Kölner Landgericht verhandelt Auftragsmord. Kabinett bringt Führerscheinreform auf den Weg. Und das Wetter: Sonne, Wolken und Regen bis 20 Grad. Ein junger Mann aus Schweden steht seit heute bei uns in Köln vor Gericht. Er soll sich mit 17 Jahren bereit erklärt haben, gegen Geld einen Menschen in Köln zu töten. Der Angeklagte ist Teil eines kriminellen Netzwerks gewesen, sagen die Ermittler. Das soll Morde oder Sprengstoffanschläge gegen Bezahlung organisiert haben. Dem jungen Mann sollen für den Mord eine Wohnung, eine Schusswaffe und auch ein Foto der Zielperson gegeben worden sein. Anschließend ist er laut Anklage mit der geladenen Waffe zu der genannten Adresse gegangen, weil die Zielperson aber nicht da war, habe der Angeklagte die Tat nicht ausführen können. Die mutmaßlichen Auftraggeber, die sollen in der Türkei sein. Einen Führerschein zu machen ist sehr teuer geworden. Bis zu 4.000 Euro können das sein. Die Regierung hat jetzt einen Gesetzentwurf von Verkehrsminister Schnieder auf den Weg gebracht. Der Führerschein soll günstiger und flexibler werden. Svenja Hein aus dem News-Team, wie sehen die Pläne denn konkret aus?
2: Ja, Fahrschulen sollen unter anderem mehr digitalen Unterricht anbieten. Der Katalog mit inzwischen mehr als 1.100 Fragen für die theoretische Prüfung soll außerdem um ein Drittel reduziert werden, damit weniger durchfallen. Für die Zahl der Sonderfahrten bei Dunkel oder auf Autobahnen sollen keine festen Vorgaben mehr gelten und Fahrschüler sollen Übungsfahrten zum Beispiel mit einem Elternteil absolvieren können. Fahrlehrverbände kritisieren die Pläne. Sie könnten zulasten der Sicherheit im Straßenverkehr gehen.
1: Danke dir, Svenja. Sommermärchen 2006. Deutschland ist im Fußballfieber und plötzlich spricht das ganze Land über die Nationalmannschaft. Genau dieses Gefühl bringt die neue ZDF-Doku Mission Sommermärchen von der Produktionsfirma Bild und Tonfabrik hier aus Ehrenfeld jetzt zurück. Gestern Abend wurde im Cinedom Premiere gefeiert, mit dabei auch David Odonkor. Er hatte damals mit seiner Flanke zum 1:0 gegen Polen für einen der besonderen Momente des Turniers gesorgt.
3: Das vergisst man einfach nicht, ne? Und das ist immer noch eine einmalige Geschichte, das wird uns keiner nehmen. Und ich habe schon vor 10 Jahren gesagt, dass man auch in 30 Jahren und 40 Jahren immer noch darüber spricht.
1: Auch Oliver Kahn, Jogi Löw, Bastian Schweinsteiger und weitere Ex-Nationalspieler sind Teil der Doku. Ihr könnt sie ab heute online anschauen. 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
4: Weißt du, wer bei dieser Flanke von David Odonkor im Stadion war und 5 Reihen davor gelandet ist, nachdem er sich gefreut hat?
1: Gelandet ist?
4: Ja, also vor Freude 5 Reihen nach vorne.
1: Also du vielleicht?
4: Ich war
1: Nein.
4: das, genau. Ja, ich war 2006 live Krass. Dabei. Da war ich schon geboren, tatsächlich. Hättest du nicht gedacht?
1: Ne? Nee, natürlich nicht.
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4: Ja, ich hoffe mal, wir haben es jetzt überstanden, dieses eklige, kalte Wetter. Am Nachmittag und am Abend kommt schon immer mal wieder die Sonne raus. Und morgen erwarten wir dann viel Sonne und bis zu 23 Grad. Und ab Freitag gibt es dann das komplette lange Pfingstwochenende. Jeden Tag Sonne pur. Und 25 bis 27 Grad in der Spitze, das nennt man wohl Sommer.
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4: Thorsten meldet einen Blitzer auf der Luxemburger Straße Richtung Autobahn. Es blitzt aus einem Opel Kombi bei Tempo 30. Thomas meldet einen Blitzer auf der Vitale Straße in Höhe der Bahnunterführung. Der Kasten blitzt in beide Richtungen und ihr dürft 30 fahren. Und Petra meldet einen Blitzer in der Heinrich-Erpenbach Straße in Köln-Sürth. In beide Richtungen wird geblitzt, Tempo 30 erlaubt. Die Ampel an der Kreuzung Magnusstraße, Albertostraße ist weiterhin ausgefallen. Aufgefallen ist sie auch, weil sie nicht mehr leuchtet. Aber sie ist ausgefallen. Und auf der A4 von Köln nach Aachen zwischen Dreieck Heumer und Eiffeltor im Moment 8 Kilometer stockender Verkehr. 15 Minuten Stauzeit für euch. Ansonsten sind das nur kleinere Staus auf den Autobahnen. Wenn ihr auch was entdeckt, dann ruft uns gerne an auf der Radio Köln Verkehrshotline 0800 951 99 99. Gute Fahrt euch.
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4: Wir spielen die nächste Runde Geldregen in 10 Minuten hier bei Radio Köln. Ich bin Stefan Unkelbach. Hallo Köln.

0: Bayern hat ein Känguru-Baby adoptiert. Das Kleine wurde von der Mutter verstoßen und wird jetzt im Pulli, im Beutel der Chefin rumgetragen. Und das tatsächlich rund um die Uhr.
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0: Anstrengend, aber eine richtig süße Geschichte. Oder wenn ihr genau so tierverrückt seid. Wie wäre es mit einer Zoo-Tierpark-Dauerkarte für den Rest eures Lebens zum Beispiel? Wir helfen auf jeden Fall bei der Finanzierung. Der Kollege Hendrik Frost im landesweiten Geldregenstudio hat zwar kein Känguru im Beutel, aber dafür ganz, ganz viele Scheine.
2: Ich spiele jetzt mit Samir um etwas Geld aus dem Geldregen. Und ich frage ja immer, was würdet ihr mit dem Geld machen? Und Samir, bei dir zu Hause gibt es im Prinzip zwei Möglichkeiten, was da mit dem Geld gemacht werden könnte.
3: Also zum einen müssten wir viel beim Haus machen. Das würde ich wahrscheinlich gerne machen. Aber ich kenne auch meine Frau, meine Tochter. Die würden natürlich auch sehr gerne in den Urlaub fahren, der dieses Jahr ein bisschen kürzer kommt.
2: Also fahrt ihr in den Urlaub?
3: Ja, wahrscheinlich.
2: Wenn es aufgeteilt werden würde, was muss am Haus gemacht werden?
3: Wir sind momentan am Garten dran. Ne? Wir wollen ein bisschen umgestalten, einen Grillplatz. Da ist schon ein bisschen mehr zu tun.
2: Und es soll ja auch ordentlich aussehen.
3: Ja, genau.
2: Da kann der Sommer ja auf jeden Fall kommen. Wenn ihr aber wegfliegt, wohin geht es dann?
3: Wir waren jetzt vor ein paar Jahren in der Türkei und in Spanien. Und unsere Tochter hat das letztes Jahr auch in der Türkei so gut gefallen. Vielleicht nochmal in die Türkei, aber mal gucken. Meine Frau plant da. Ich bin da super schlecht.
2: Jeder hat sein Gebiet, auf dem er Experte ist. Es ist doch so, ne? Guck mal, und ich bin Experte beim Geldregen. Ich drücke dir die Daumen.
3: Alles klar.
1: 250 Euro.
3: Weiter.
1: 650 Euro.
3: Weiter.
1: 1.000 Euro.
3: Stopp, stopp.
2: Samir, du könntest natürlich einfach in den Baumarkt fahren und den großen Gasgrill schon mal für den Grillplatz holen. Und dann sagen, dass du 400 Euro gewonnen hättest im Geldregen. Oder du gehst zu deiner Frau und erzählst von den kompletten 1.000 Euro.
3: Ja, super. Freut mich total. Danke, danke.
2: Samir kann zu Hause 1.000 Euro auf den Tisch legen. Ich denke, da freuen sich alle. Und ihr löst zu Hause mal ein richtiges Erdbeben aus, wenn ihr mit 10.000 Euro nach Hause kommt. Die stecken jetzt hier in dieser Runde Geldregen. Ich kann es gar nicht fassen. 10.000 Euro für euch. Vorher müsst ihr keinen Stopp sagen. Der Blitz schlägt nicht ein. 10.000 Euro sind euch safe in dieser Runde Geldregen.
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1: Mit Danny Hoppe, guten Tag. Zu hohe Kosten und zu viele, die durchfallen. Am Führerschein gab es zuletzt eine Menge Kritik, deshalb soll eine Reform her. Am Vormittag hat das Kabinett die Pläne von Verkehrsminister Schnieder beschlossen. Er will die Fahrausbildung stark verändern. Den Führerschein zu machen soll dadurch schneller gehen und vor allem billiger werden. Aktuell kostet ein Führerschein für Anfänger im Schnitt zwischen 3.000 und 4.000 Euro. Marc Weiß aus dem News-Team, was soll sich jetzt genau ändern?
2: Ja, das ist einiges. Der Fragenkatalog für die Theorieprüfung soll um rund ein Drittel gekürzt werden. Außerdem soll der Theorieunterricht wahlweise auch digital per App stattfinden können. Man müsste also nicht mehr in die Fahrschule. Es soll weniger Sonderfahrten im praktischen Teil geben, also diese Nachtfahrten, Überlandfahrten, Autobahnfahrten und so weiter. Die Fahrprüfung soll kürzer werden, damit man mehr Termine anbieten kann und die Schüler nicht so lange warten müssen. Und die sogenannte Laienausbildung soll eingeführt werden. Übungsfahrten könnten dann unter bestimmten Voraussetzungen in Begleitung einer, wie es heißt, nahestehenden Person stattfinden, also etwa die Eltern oder die Großeltern.
1: Und was sagen die Fahrschulen dazu?
2: Ja, also die sind nicht restlos begeistert. Der Verband der Fahrlehrer hält zum Beispiel diese Laienausbildung für keine gute Idee und auch unfair, weil vielleicht gar nicht alle Eltern ein Auto hätten, heißt es. Es gibt auch Zweifel an der Qualität einer möglichen Theorieunterrichts-App. Kritik kommt auch vom TÜV. Der macht sich Sorgen wegen der reduzierten Sonderfahrten und der kürzeren Fahrprüfung. Das Ganze dürfe nicht zu einer Fahrerlaubnisprüfung light werden, denn das gefährde die Verkehrssicherheit. Das zumindest sagt der TÜV.
1: Danke, Marc. Und jetzt weitere Meldungen im Überblick.
3: In München sind zwei mutmaßliche chinesische Spione festgenommen worden. Das hat die Bundesanwaltschaft bestätigt. Es handelt sich demnach um ein Ehepaar, das Kontakt zum chinesischen Geheimdienst gehabt haben soll. Es sei auf Wissenschaftler angesetzt worden, die zu militärisch nutzbaren Technologien forschten, heißt es. Der Bundestag beschäftigt sich am Nachmittag mit einem Gesetzentwurf zu einem Recht auf Reparatur. Es sieht vor, dass Hersteller verpflichtet werden, bestimmte Produkte mehrere Jahre zu einem angemessenen Preis zu reparieren. Kritik kommt von der deutschen Industrie- und Handelskammer. Sie befürchtet mehr Kosten und Bürokratie. Bei der Fachmarktkette Hammer gehen endgültig die Lichter aus. Bis Ende des Monats werden auch die letzten 21 Filialen schließen. Das hat der Insolvenzverwalter bestätigt. Danach soll das Unternehmen abgewickelt werden. Schon Ende April war allen rund 1.100 Beschäftigten gekündigt worden. Morgen Mittag will Bundestrainer Nagelsmann seinen Kader für die WM bekannt geben, aber schon jetzt sickern immer mehr Namen von Spielern durch, die sicher dabei sein sollen. Laut Bild ist inzwischen klar, welche Torhüter mitkommen und nach der Debatte um Manuel Neuer und Oliver Baumann gibt es offenbar die nächste Überraschung. Die Nummer 3 soll Stuttgarts Alexander Nübel sein, aber auch Bayerns Ersatztorhüter Jonas Urbich soll offenbar mit zur WM und zwar als Trainingstorhüter. Unklar sei noch, ob der 22-Jährige einen festen Kaderplatz bekomme und damit vier Schlussmänner im Aufgebot stünden oder ob er nur als eine Art Turnier-Azubi mitreise, heißt es. Auch die vier Innenverteidiger stehen laut Bild fest. Neben Jonathan Tah, Antonio Rüdiger und Nico Schlotterbeck plant Nagelsmann demnach auch mit Waldemar Anton. Und das waren die Nachrichten mit Danny Hoppe.
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4: Der Nachmittag wird schon ein bisschen schöner. Es soll die Sonne rauskommen. Sie hat sich ja sogar schon mal blicken lassen. Auch am Abend ab und zu ein bisschen Sonne und dann haben wir es überstanden. Morgen 9 Stunden Sonne und 23 Grad. Am Freitag 15 Stunden Sonne und 26 Grad. Am Samstag 15 Stunden Sonne und 27 Grad und so weiter und so weiter. Denn so schön und sonnig geht's auch ab Sonntag weiter. Das ganze lange Pfingstwochenende lang.
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4: Thorsten meldet einen Blitzer auf der Luxemburger Straße Richtung Autobahn. Es blitzt aus einem Opel Kombi heraus, ihr dürft 30 fahren. Thomas meldet einen Blitzer auf der Vitalisstraße, Höhe Bahnunterführung. In beide Richtungen wird geblitzt bei Tempo 30. Und auch Petra sagt, es blitzt in der Heinrich-Erpenbach-Straße in Köln-Sürth. Da steht ein Blitzer in beide Richtungen, ihr dürft 30 fahren. In der Stadt gibt es gleich zwei Ampelausfälle. Eine an der Kreuzung Magnusstraße, Albertostraße in der Innenstadt und auch in der Neustadt Nord an der Turinerstraße, Theodor-Heusring, Ebertplatz Süd ist die Ampel ausgefallen. Auf den Autobahnen Vorsicht bitte auf der A4 Aachen-Köln in der Einfahrt Eiffeltor ein kaputtes Auto im Kurvenbereich. Die Staus ab 10 Minuten Wartezeit gibt's hier. A4 Köln-Aachen zwischen Dreieck Holmer und Eiffeltor 8 Kilometer 17 Minuten. A57 Köln-Krefeld zwischen Bickendorf und Kreuz Nord 3 Kilometer Stau. Hier braucht ihr mindestens 11 Minuten Länge. Ansonsten alles unter 10 Minuten und wenn ihr auch was entdeckt, Staus, Blitzer, Behinderungen, schickt uns gerne WhatsApp-Sprachnachricht an die 0221 951 99 99. Gute Fahrt euch.
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4: Mit Stefan Uckelbach. Hallo Köln und wir sprechen in 10 Minuten nochmal über das Sommermärchen von 2006 hier bei Radio Köln.

0: Ihr hört Radio Köln und die Barbara, die hat heute schon gezeigt, wie man hier richtig abräumt.
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0: 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So viel Geld gibt's mindestens in dieser Runde. Garantiert. Vorher müsst ihr nicht Stopp sagen. Vorher schlägt der Blitz nicht ein. Viel deutlicher kann ich's nicht mehr sagen. Also hoffentlich bis gleich.
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0: Ihr hört Radio Köln mit Stefan Unkelbach um 14:15. Was denkt ihr, wenn ihr an das Jahr 2006 zurückdenkt? Was kommt euch da als erstes in den Kopf? Vielleicht das hier?
1: 54, 74, 19, 2006. Ja, so stimmen wir alle ein. Mit dem Herz in der Hand.
0: Ja, die Fußball-WM 2006 in Deutschland. Das Sommermärchen im eigenen Land. Gestern Abend ist dieses Gefühl nochmal zurück zu uns nach Köln gekommen. Im Cinedom hat nämlich die neue ZDF-Doku Mission Sommermärchen Premiere gefeiert. Und nicht nur für den Fußball war die WM 2006 besonders. Auch die Moderatorinnen Katrin Müller-Hohenstein und Karpel Papenburg und Ex-Nationalspieler David Odonkor denken gerne an die Zeit zurück.
2: Meine schönste Erinnerung war der Plan, der aufging, den ich 1995 schon hatte, als mein Sohn auf die Welt kam und ich mir gedacht habe, so mein Freund, wir werden zum Eröffnungsspiel in die Allianz Arena mit dem Fahrrad fahren. Und das ist an diesem 9. Juni wahr geworden.
3: Da war ich 22 und im eigenen Land so eine WM zu spielen, ist immer was Schönes. Und für uns alle, für das Team 2006 war es ein mega Erlebnis.
4: Und ich habe natürlich auch diese Euphorie gesehen, die also auf der Fanmeile war, vor dem Brandenburger Tor, auch bis hin dann, als die Mannschaft kam und sich dann nochmal vorgestellt hat. Das war schon außergewöhnlich.
0: Um genau diese Euphorie, die Fanmeilen und natürlich den Weg der deutschen Nationalmannschaft bis auf Platz 3. Darum geht's in den 3 Folgen der neuen Serie. Und David Odonkor, der damals die Flanke zum 1:0-Sieg gegen Polen gemacht hat, mit mir live im Stadion, war nach der Premiere sehr glücklich mit dem Ergebnis.
3: Ich habe sofort Gänsehaut bekommen, die alten, sagt man Kamele so, die alten Gefühle.
4: Die alten Kamellen.
3: Kamellen, ne? Ja, die alten Kamellen, wie die wieder hochgekommen sind. Das ist einfach mega.
0: Da können einem schon mal die Worte fehlen. Ist auch egal, ob alte Kamele oder Kamelle. Ab heute ist die Doku-Reihe online. Damit könnt ihr euch schon mal für die WM dieses Jahr einstimmen. Die Doku Sommermärchen 2006. Mission Sommermärchen.
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1: Pia Rempe ist hier. Schönen guten Tag. Kölner Landgericht verhandelt Auftragsmord. Kabinett bringt Führerscheinreform auf den Weg. Und das Wetter: Sonne, Wolken und Regen bis 20 Grad. Mit gerade mal 17 Jahren soll sich ein junger Mann bereit erklärt haben, einen anderen Menschen hier in Köln für Geld zu töten. Am Morgen ist der Prozess gegen den Mann aus Schweden gestartet. Ralf Düker fasst den Fall für euch zusammen.
2: Ja, der junge Mann soll Teil eines kriminellen Netzwerks gewesen sein. Dieses Netzwerk soll sich auf Tötungsdelikte oder Sprengstoffanschläge gegen Bezahlung spezialisiert haben. Dem Angeklagten soll eine Wohnung und eine Schusswaffe gestellt worden sein. Auch ein Foto der Zielperson soll er bekommen haben. Der Angeklagte ist dann mit der geladenen Waffe zu der angegebenen Anschrift gegangen, hat die Zielperson aber nicht angetroffen. Die Auftraggeber sollen sich in der Türkei aufhalten. Auch gegen sie wird ermittelt.
1: Danke dir, Ralf. Bundesverkehrsminister Schnieder will den Führerschein flexibler und günstiger machen.
3: Im Durchschnitt kostet der Führerscheinerwerb in Deutschland zurzeit ca. 3.400 Euro. In der Spitze geht das bis 4.000, 4.500 Euro. Das ist einfach zu teuer. Deshalb müssen die Kosten runter bei weiter hoher Qualität der Ausbildung und vor allem bei einem weiter hohen Sicherheitsniveau.
1: Die Regierung hat jetzt einen Gesetzentwurf auf den Weg gebracht. Fahrschulen sollen unter anderem mehr digitalen Unterricht anbieten. Für die Zahl der Sonderfahrten bei Dunkelheit oder auf Autobahnen sollen keine festen Vorgaben mehr gelten. Und Fahrschüler sollen Übungsfahrten zum Beispiel auch mit einem Elternteil absolvieren können. Außerdem soll der Katalog mit inzwischen mehr als 1.100 Fragen für die theoretische Prüfung um ein Drittel reduziert werden, damit weniger durchfallen. Fahrlehrerverbände kritisieren die Pläne. Sie könnten zulasten der Sicherheit im Straßenverkehr gehen, sagen sie. Die Wasserschutzpolizei hat am Vormittag eine Leiche bei uns aus dem Rhein gezogen. Mitarbeiter der Autobahnmeisterei hatten den leblosen Körper unterhalb der Rodenkirchener Brücke im Wasser entdeckt. Ein Polizeisprecher hat uns gesagt, die Frauenleiche sei mit dem Boot zum Deutzer Hafen gebracht worden. Die Kriminalpolizei hat die Ermittlungen aufgenommen. Zu den Hintergründen oder zur Identität konnte die Polizei uns noch keine Infos geben. Radio Köln, Nachrichten für Köln mit Pia Rempe, und weitere Infos findet ihr auf radioköln.de.
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4: Ich hoffe, wir haben es jetzt überstanden, dieses eklige kalte Wetter. Am Nachmittag und am Abend kommt immer mal wieder die Sonne raus. Und morgen erwarten wir dann schon viel Sonne und bis zu 23 Grad. Und ab Freitag geht's richtig los. Das komplette lange Wochenende. Jeden Tag Sonne pur und 25 bis 27 Grad in der Spitze. Der Sommer kommt zurück.
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4: Thorsten meldet einen Blitzer auf der Luxemburger Straße Richtung Autobahn. Es blitzt aus einem Opel-Kombi heraus und ihr dürft 30 fahren. Petra meldet einen Blitzer in der Heinrich-Erpenbach-Straße in Köln-Sürth. In beide Richtungen wird geblitzt bei Tempo 30. In der Stadt gibt es gleich zwei Ampelausfälle. Eine an der Kreuzung Magnusstraße-Albertostraße in der Innenstadt. Und der Arno hat sich gemeldet und hat noch einen zweiten Ampelausfall gesehen.
5: Auf dem Ebertplatz, Kreuzung Tunisstraße, Riederstraße, Theodor-Heusrich ist der Ampel ausgefallen. Ciao.
4: Danke dir, Arno. Gute Fahrt auf den Autobahnen. Vorsicht bitte auf der A3 Köln-Oberhausen zwischen Delbrück und Leverkusen-Zentrum. Ein kaputter LKW auf dem Standstreifen. A4 Aachen-Köln in Richtung, in Höhe. Einfahrt Eiffeltor, ein kaputtes Auto im Kurvenbereich. Die Drausstaus über 5 Minuten gibt es hier. A4 Aachen-Köln zwischen Kreuz-West und Eiffeltor 6 Kilometer stocken, mindestens 12 Minuten. A4 Köln-Aachen zwischen Dreieck Holmer und Eiffeltor 5 Kilometer stocken, mindestens 8 Minuten. Oder 59 Bonn-Köln zwischen Spich und Flughafen 2 Kilometer, mindestens 8 Minuten Stauzeit für euch. Ansonsten, wie gesagt, maximal 5 Minuten. Und wenn ihr auch was entdeckt, ruft uns gerne an auf der Radio Köln Verkehrshotline 0800 951 99 99. Gute Fahrt euch.
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4: Ich bin so dermaßen gespannt, ob ihr die Kohle abräumt in unserem Geldregen. Wir haben ja ein bisschen was garantiert. In 10 Minuten spielen wir. Ich bin Stefan Unkelbach. Hallo Köln.

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0: wünsche euch einen schönen Mittwoch. Bei uns scheint die Sonne mittlerweile. Wir scheinen es überstanden zu haben. Der Sommer kann kommen. Anderes Thema. US-Präsident Donald Trump verbietet es dem UN-Finanzamt, seine Steuern zu prüfen. Geheimhaltungslevel 1000 nennt sich das.
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0: So viel Geheimhaltung können wir leider nicht leisten, denn wenn ihr hier im Radio ein paar tausend Euro abräumt, dann seid ihr halt auch im Radio. Aber es hat ja auch Vorteile. All eure Freunde feiern automatisch mit euch. Und es ist ja auch nicht so viel, dass ihr plötzlich tausend neue Freunde habt. Rüber zu Henrik Frost ins landesweite Geldregenstudio.
2: Ja, Bianca hat sich entschieden, bei uns mitzumachen. Hallo Bianca.
3: Hallo.
2: So, und du stehst gerade am Kochtopf. Was ist drin?
3: Linsensuppe.
2: Ah, lecker.
3: Mit Mettentchen.
2: Und ihr habt zu Hause ein bisschen was zu feiern, sag ich mal. Deine Tochter,
3: ja.
2: Die hat jetzt wahrscheinlich diesen Sommer über ein straffes Programm.
3: Oh ja, die Tochter ist Schützenkönigin.
2: Oh, herzlichen Glückwunsch an dieser Stelle.
3: Dankeschön.
2: Das heißt, kann man schon absehen, wie viel da im Sommer zusammenkommt, so termintechnisch?
3: Ja, 15 Termine, sagt sie gerade.
2: Oh, das ist
3: ja
2: einiges, ne? Und dann braucht man ja auch noch das Kleid und Schuhe und muss häufiger zum Friseur.
3: Ja, definitiv.
2: Bianca, wenn du hier Geld gewinnen solltest, was machst du damit?
3: Meine Tochter steht schon gerade vor mir. Ja, ich werde, denke ich mal, wir werden erstmal schön essen gehen. Vielleicht bleibt auch noch ein bisschen was für die Tochter über.
2: Bianca, dann schauen wir, was im Geldregen passiert. Hier ist er für dich. Wir sind bis heute blitzfrei und ich möchte auch, dass das so bleibt. Ich drücke die Daumen.
3: Ja, danke.
1: 220 Euro.
3: Weiter.
1: 550 Euro.
3: Stopp.
2: 550 Euro, Bianca.
3: Ja, danke.
2: Weißt du, was du jetzt machst?
3: Was denn?
2: Du kochst deine Linsensuppe zu Ende, tupperst die ein ab ins Gefrierfach und dann geht hier mal schön essen.
3: Ja, das läuft gut. Ja, perfekt.
2: Ja, das ist gefährlich, ne? Wenn der Kochtopf so laut blubbert, dann hört man das Radio nicht so richtig und vor allem nicht das, was wir versprochen hatten. In dieser Runde waren 10.000 Euro drin. Sie wurden nicht abgerufen, deshalb sind sie für euch weiterhin da. Bewerbt euch auf der landesweiten Geldregen-Hotline und sichert euch 10.000 Euro garantiert ohne Blitz heute in der letzten Runde.
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0: Und das ist weiterhin radioköln.de. Gleich nach 3 übernimmt Gabor Leitner hier das Mikrofon, euer Begleiter in den Feierabend. Und wir hören uns dann morgen Vormittag wieder ab 10. Schönen Mittwoch, bis morgen.
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1: Mit Danny Hoppe. Guten Tag. Wenn Haushaltsgeräte oder andere kleine Maschinen nach Ablauf der Garantie kaputt gehen, dann landen sie oft auf dem Schrott. Eine Reparatur lohnt sich nämlich oft nicht oder ist manchmal technisch auch gar nicht möglich. Das ist weder im Interesse der Kunden noch gut für die Umwelt. Und deshalb sollen in der EU Hersteller bald zu bestimmten Reparaturen gezwungen werden können. Der Bundestag berät nachher zum ersten Mal über einen entsprechenden Gesetzentwurf für uns in Deutschland. Marc Weiß aus dem News-Team, worum geht's da konkret?
2: Es geht um Waschmaschinen, Trockner, Geschirrspüler, Kühlgeräte, Schweißgeräte, Staubsauger, Datenspeicher, Mobiltelefone, Drucker, Tablets, einige Computer, schnurlose Telefone, E-Roller und E-Bikes. Wer ein solches Gerät kauft, der soll ein Recht auf Reparatur haben, wenn das Teil nach der Garantie kaputt geht. Und das zu einem angemessenen Preis, der variiert natürlich von Produkt zu Produkt. Wichtig ist aber, dass sich Reparaturen insgesamt wieder lohnen. Und einige Hersteller müssen teilweise auch komplett umdenken, denn es gibt ja Geräte, die kann man gar nicht reparieren. Einige Akkus zum Beispiel sind gerne mal so verbaut, dass man gar nicht drankommt, ohne das Gerät komplett zu zerstören. Das soll in Zukunft verboten sein.
1: Ja, die Industrie ist allerdings nicht begeistert von den Plänen.
2: Ja, die Industrie- und Handelskammer sagt zum Beispiel, dass diese Reparaturpflicht auch für kleine und mittlere Unternehmen überhaupt machbar sein müsse. Die haben natürlich nicht die Möglichkeiten, die ein Tech-Riese hat. Und die Kammer sagt auch, dass die Vorgaben im Moment zu schwammig seien. Es soll ja für Reparaturen Zeitrahmen geben. Du kannst nicht erwarten, dass man deine 40 Jahre alte Waschmaschine für 20 Euro repariert, klar. Aber diese Reparaturfristen sollen durchaus bei einigen Jahren liegen. Das ist aber bei jedem Gerät anders. Und auch die Kosten für die Reparaturen sind noch nicht ganz klar. Hier gäbe es noch zu viele Unklarheiten in den Plänen und zu viel Bürokratie, sagt die Industrie- und Handelskammer.
1: Danke, Marc. Und jetzt weitere Meldungen im Überblick. Der Führerschein soll günstiger werden. Die Bundesregierung hat dazu heute eine Reform der Fahrschulausbildung beschlossen. Geplant sind unter anderem weniger teure Sonderfahrten, Online-Theorieunterricht und die Möglichkeit privater Übungsstunden mit den Eltern. Die WHO geht davon aus, dass die Ebola-Epidemie im Kongo wohl schon vor Monaten begonnen hat. Darauf deute das Ausmaß hin, sagte eine Sprecherin. Das globale Risiko sei aber weiter gering. In Berlin hat währenddessen die Versorgung eines Ebola-Patienten begonnen. Zu seinem Zustand wollte sich die Charité aber nicht äußern. Im sächsischen Jahnsdorf haben Unbekannte eine Asylbewerberunterkunft mit Pyrotechnik beschossen. Unter anderem warfen sie Böller und feuerten Feuerwerksraketen auf das Gebäude ab. Verletzt wurde laut Polizei niemand. Der Staatsschutz hat die Ermittlungen übernommen. Das Vogelgrippe-Virus wird inzwischen bei immer mehr Säugetierarten in Europa entdeckt. Zum ersten Mal wurde es hier jetzt auch bei einem Eisbären nachgewiesen auf der norwegischen Inselgruppe Spitzbergen. Das hat das norwegische Veterinärinstitut bestätigt. Demnach wurde das Virus bei einem toten einjährigen männlichen Tier gefunden. Außerdem noch bei einem toten Walross. Die Vogelgrippe habe sich in den vergangenen Jahren in neue Gebiete ausgebreitet, unter anderem in die Arktis, sagt das Institut. Es warnt, das könne Auswirkungen auf gefährdete Populationen und Ökosysteme haben. Und das waren die Nachrichten mit Danny Hoppe.
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1: Ab jetzt geht's bergauf, Leute. Die Sonne scheint ja so richtig schön für euch und die bleibt auch da am Himmel über Köln die nächsten Tage. 18 Grad habt ihr aktuell auf eurem Thermometer. In der kommenden Nacht geht's runter bis auf 12. Morgen bekommt ihr dann viel, viel Sonnenschein und bis zu 23 Grad. Und am Wochenende sind dann sogar 27 drin.
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1: Haben wir aktuell keine. Das ist die nächste gute Nachricht. Wenn es doch was gibt auf den Straßen, also Staus, Störungen, Blitzer. Wie immer ist die kostenlose Radio Köln Verkehrshotline für euch geschaltet. Die 0800 951 99 99. Einfach melden, ich gebe es dann weiter. Es gibt gleich zwei Ampelausfälle in der Stadt. Einer an der Kreuzung Magnusstraße, Albertusstraße in der Innenstadt. Und auch in der Neustadt Nord an der Turinerstraße, Theodor-Heuss-Ring, Ebertplatz Süd, ist die Ampel kaputt. Also bitte passt auf. Nennenswerte Staus gibt es im Stadtgebiet nicht. Die sind nur klein. Also gucken wir auf die Autobahnen. Vorsicht hier auf der A3 Köln-Oberhausen zwischen Delbrück und Leverkusen-Zentrum. Da steht ein defekter LKW. Bitte aufpassen. Und die drei längsten Staus. A1 Euskirchen-Dortmund zwischen Kreuz Nord und Kreuz Leverkusen-West. 4 Kilometer, 11 Minuten Stauzeit. A4 Aachen in Richtung Köln zwischen Kreuz West und Eiffeltor. Habt da 6 Kilometer stocken. Macht 11 Minuten Stauzeit. Und A4 Köln-Aachen zwischen Dreikeumer und Eiffeltor. 6 Kilometer Stau, ihr verliert 15 Minuten an der Stelle.
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1: Ja, das kennt ihr vielleicht aus eurem Terminkalender im Büro. Einmal nicht aufgepasst, zack,
3: Habt ihr Terminchaos? Habt euch verplant? Genau sowas ist drei Kölner Chören passiert. Wegen einer Doppelbuchung stehen die jetzt für ein Konzert am 23. Mai ohne Konzertlocation da. Oh je, aber Radio Köln hilft. Dafür brauchen wir allerdings euch. Mehr dazu hört ihr gleich um Viertel nach im Programm. Das ist Bebe Rexha noch mit New Religion im besten Mix. Einen schönen sonnigen Mittwoch, Köln.

0: Radio Köln ist hier mit Gabor Leitner. Und ja, ihr braucht gute Nerven im Geldregen. Oft seid ihr auch vorsichtig. Kann ich verstehen, denn wenn ihr zu oft weitersagt, schlägt irgendwann der Blitz ein und die ganze Kohle, die ihr aus dem Geldregen geholt habt, ist wieder futsch. Klar, manchmal, ganz ehrlich, seid ihr aber auch zu vorsichtig.
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0: Also Bianca zum Beispiel, ne? Die war eben bei Hendrik Frost im Geldregen und was macht sie bei 550 Euro?
2: Stopp. Ja, danke schön.
0: Ja, bitteschön. Bianca, Glückwunsch zu 550 Euro. Soweit so gut. Aber du hättest 10.000 haben können. Die hatten wir ja versprochen. Wir schieben das Geld jetzt aber einfach weiter. Und zwar in diese aktuelle Runde Geldregen.
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0: Eure neuesten Ohrwürmer bekommt ihr immer hier bei Radio Köln. Das war Olivia Rodrigo, Drop Dead, neu im besten Mix hier bei Radio Köln. Ich bin Gabor Leitner und wir bleiben bei Musik, nämlich bei Chören. Da gibt es ja viele tolle in Köln, die Grüngürtelrosen, die Fädelperlen. Vielleicht geht ihr ja auch mal gerne auf ein Chorkonzert. Ist eine schöne Sache, aber genau das droht jetzt zu platzen. Drei Kölner Chöre stehen plötzlich ohne Location für ihr Jahreskonzert am 31. Mai, also schon in 11 Tagen da. Die Location ist kurzfristig nicht mehr verfügbar. Annie's Chor, also der heißt der Chor, der donnerstags probt. Annie hat uns erzählt, wie es zu diesem Malheur gekommen ist.
1: Wir singen immer einmal im Jahr ein großes Jahreskonzert, in dem wir unsere Lieder präsentieren. Das machen wir immer in einer Location und jetzt ist ganz kurz vorher einfach aufgefallen, dass die überbucht worden ist und es eine Termindopplung gab und jetzt sind wir spontan locationlos geworden.
0: Eieiei, und das ist besonders schlimm, weil das wäre das 15. Jubiläum von Annie's Chor, also doppelt traurig. Für das Chorkollektiv war aber sofort klar, dass sie trotzdem auftreten wollen. Deswegen suchen sie jetzt dringend nach einer neuen Location.
1: Grundsätzlich versuchen wir da ganz flexibel zu sein, weil es uns wirklich darum geht, einfach singen zu können und dieses Konzert stattfinden lassen zu können. Es wäre aber toll, wenn da so um die 200 bis 300 Menschen reinpassen könnten, wenn die eine gute Akustik haben. Ein Tontechniker wäre toll, ist aber kein Muss. Und 2 Slots wären ganz gut, dass wir 2 Konzerte stattfinden lassen können.
0: Ja, und eine kleine Garderobe und eine Toilette wären auch noch toll. Also wenn ihr eine Idee habt, ihr kennt jemanden oder ihr könnt selber helfen, dann meldet euch bei Radio Köln. Wir sammeln alles und geben es weiter an Annie's Chor. Ruft an oder schickt eine WhatsApp über diese Nummer 0221 951 99 99 und Radio Köln hilft dann. Vielen Dank dafür. Hier ist Uncle Cracker. 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
1: Pia Remp ist hier. Schönen guten Tag. Strategie für Autobahnbrücken vorgestellt, Führerscheinreform auf den Weg gebracht und das Wetter Sonne, Wolken, Regen bis 20 Grad. Viele Autobahnbrücken bei uns in der Region sind kaputt und überlastet, so wie die Rodenkirchener Brücke bei uns in Köln. Das weiß auch die Autobahn GmbH. Um darauf vorbereitet zu sein, wenn eine Brücke plötzlich gesperrt werden muss, haben die Experten jetzt sogenannte Strategiepapiere entwickelt. Franziska Pietsch hat alle Infos für euch.
2: Die Fachleute haben sich 12 Beispielbrücken im Rheinland angeschaut und verschiedene Szenarien durchgespielt. Dafür haben sie ein Verkehrsmodell benutzt, auf dem man sehen kann, wie sich der Verkehr zum Beispiel bei einer Vollsperrung verteilen würde. Auf Basis dieser Daten ist dann ein Maßnahmenkatalog entstanden. Der soll verhindern, dass der Verkehr zusammenbricht. Zu den Maßnahmen gehören zum Beispiel passende Ausweichrouten. Dadurch sollen wir alle dann möglichst gut an unserem Ziel ankommen.
1: Danke dir, Franziska. Einen Führerschein zu machen ist sehr teuer geworden. Bis zu 4.000 Euro können es werden. Die Regierung hat jetzt einen Gesetzentwurf von Verkehrsminister Schnieder auf den Weg gebracht. Der Führerschein soll günstiger und flexibler werden. Svenja Hein aus dem News-Team. Wie sehen die Pläne denn konkret aus?
3: Ja, Fahrschulen sollen unter anderem mehr digitalen Unterricht anbieten. Der Katalog mit inzwischen mehr als 1.100 Fragen für die theoretische Prüfung soll außerdem um ein Drittel reduziert werden, damit weniger durchfallen. Für die Zahl der Sonderfahrten bei Dunkelheit oder auf Autobahnen sollen keine festen Vorgaben mehr gelten und Fahrschüler sollen Übungsfahrten zum Beispiel mit einem Elternteil absolvieren können. Fahrlehrverbände kritisieren die Pläne. Sie könnten zulasten der Sicherheit im Straßenverkehr gehen.
1: Danke, Svenja. Ein junger Mann aus Schweden steht seit heute bei uns in Köln vor Gericht. Er soll sich mit 17 Jahren bereit erklärt haben, gegen Geld einen Menschen in Köln zu töten. Der Angeklagte ist Teil eines kriminellen Netzwerkes gewesen, sagen die Ermittler. Das soll Morde oder Sprengstoffanschläge gegen Bezahlung organisiert haben. Dem jungen Mann sollen für den Mord eine Wohnung, eine Schusswaffe und auch ein Foto der Zielperson gegeben worden sein. Anschließend ist er laut Anklage mit der geladenen Waffe zu der genannten Adresse gegangen. Die Zielperson, die war aber nicht da. Die mutmaßlichen Auftraggeber sollen in der Türkei sein. Damit auch Menschen mit Behinderung die CSD-Demonstration zum Christopher Street Day bei uns in Köln verfolgen können, wird es wieder eine CSD-Inklusions-Area geben. Die richten der Landschaftsverband Rheinland zusammen mit dem Cologne Pride und dem 1. FC Köln ein. Sie wird vor der Kirche St. Aposteln aufgebaut. Dort soll live kommentiert werden für blinde oder stark sehbehinderte Menschen. Außerdem gibt es Plätze für Menschen im Rollstuhl, jeweils inklusive einer Begleitperson. Wie ihr an die kostenlosen Tickets kommt, das steht auf radioköln.de. Radio Köln, Nachrichten für Köln mit Pia Rempe.
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4: Absolut herrliche Aussichten. Die Sonne hat sich heute Mittag ja schon mal durchgekämpft und die scheint auch jetzt noch hier und da bei 18 Grad sehr angenehm. Regen ist jetzt erstmal Geschichte und in der Nacht geht es auch nicht unter 12 Grad, also gar nicht mal so knacke kalt. Und morgen bekommt dann noch mehr Sonnenschein. Es wird noch wärmer mit 23 Grad und Richtung Wochenende geht es bis auf die 27 Grad, das wird herrlich, Leute.
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4: Und auch hier habe ich gute Nachrichten. Keine Blitzer aktuell oder zumindest sind keine gemeldet von euch. Wenn ihr was meldet, dann macht das gerne per WhatsApp. WhatsApp-Sprachnachricht geht auch über 0221 951 99 99. Was ihr uns gemeldet habt, sind allerdings zwei Ampelausfälle. Einmal an der Kreuzung Magnusstraße, Albertusstraße, das ist in der Innenstadt, und auch in der Neustadt Nord an der Turiner Straße, Ecke Theodor-Heuss-Ring, das ist da Ebertplatz Süd. Auch da ist die Ampel ausgefallen. Bitte fahrt hier vorsichtig. Stautechnisch ist alles unter 5 Minuten. Wir gehen deswegen auf die Autobahnen. Vorsicht auf der A3 Köln-Oberhausen zwischen Delbrück und Leverkusen Zentrum. Da ist so ein LKW liegen geblieben. Der ist defekt, also bitte aufpassen. Und die drei längsten Staus habt ihr hier. A1 Euskirchen-Dortmund zwischen Kreuz Nord und Kreuz Leverkusen-West. 4 Kilometer stockend, 8 Minuten Stauzeit. A4 Aachen-Köln zwischen Kreuz West und Eiffeltor. 6 Kilometer Stau, 13 Minuten Stauzeit. Und A4 Köln-Aachen zwischen Dreikrämer und Eiffeltor. 7 Kilometer stockend, da verliert ihr nochmal 12 Minuten leider.
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4: Ihr habt bestimmt viel um die Ohren, ihr seid auf der Arbeit. Ich will hier nicht noch zusätzlichen Stress aufbauen. Aber wir sind in der Finalwoche des Geldregens. Das heißt, ihr holt nur noch bis Freitag richtig viel Kohle aus dem Geldregen mit den beiden Befehlen weiter und stopp. Und gleich spielen wir sogar schon die letzte Runde für heute. Also haltet euch ran, geht auf radioköln.de, lest euch das alles durch oder ihr notiert euch jetzt die landesweite Geldregen-Hotline. 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Da macht ihr mit 50 Cent pro Anruf und 18 solltet ihr schon sein. Und um 15:45 die letzte Runde für heute.

0: anrufen und dann braucht ihr nur noch die Kommandos weiter und stopp. Je öfter ihr weiter sagt, desto mehr Geld bekommt ihr. Nur, naja, irgendwann stopp sagen bitte, weil der Blitz schlägt sonst irgendwann ein und dann ist die Kohle wieder weg. Das ist das Risiko. Also, die letzte Runde für heute ist jetzt am Start. Hendrik Frost ist der Typ, der euch aus dem landesweiten Geldregenstudio anruft.
1: Und die letzte Runde im Geldregen heute Nachmittag macht die Doris mit mir. Hallo Doris.
2: Hallo.
1: Du bist zwar jetzt gerade auf der Arbeit, träumst aber immer mal wieder von der großen Theaterbühne.
2: Die kleine reicht auch.
1: Dein Hobby ist das Theaterspielen. Was war das zuletzt für ein Stück, was ihr gespielt habt?
2: Eine Komödie, spielte in einem Friseursalon. Haarige Zeiten hieß das Stück.
1: Hattest du eine Lieblingsstelle in dem Stück?
2: Ja, als ich dann endlich auch meinen Freund bekam.
1: Ach guck, wurde dann auf der Bühne geknutscht?
2: Manchmal ja.
1: Oh, ihr geht ja aufs Ganze, das ist ja schön.
2: Ja, knutschen nicht. Kuss ja. Und dann ja. Fertig.
1: Aber schön. Ja, Doris, warst du schon mal am Broadway?
2: Nein.
1: Würdest du da gerne mal hin, so ein Stück sehen?
2: Ja, auf jeden Fall.
1: Vielleicht können wir das möglich machen. Hier ist der Geldregen für dich. Du kennst die Befehle, weiter und stopp. Bisher war das ein blitzfreier Mittwoch. Wenn wir das weiterhin bekommen, wäre ich da ganz happy drum. Viel Glück.
2: Dankeschön.
3: 200 Euro.
2: Weiter.
3: 550 Euro.
2: Weiter.
3: 700 Euro.
2: Stopp.
1: Das sind 700 Euro für die Bühnenfee Doris.
2: In echt? Oh Gott.
1: Natürlich in echt. Das ist kein Spielgeld.
2: Oh, vielen, vielen Dank.
1: Und ich glaube, das hat die Doris auf der Arbeit nicht mitbekommen, was hier eigentlich versprochen war. Es ist kein Problem. Wir sind in der Finalwoche. Das Geld, was heute nicht rausgeht, werden wir auf jeden Fall noch in den Donnerstag und in den Freitag packen. Das kann ich euch versprechen. Hier geht in den nächsten Tagen keiner leer aus. Für heute machen wir weiter mit dem Feierabend-Deal. Alle, die sich bis Mitternacht bewerben, haben die Chance auf 500 Euro quasi direkt frei Cash, ohne Spiel, ohne Weiter, ohne Stopp, ohne Blitz. Der Feierabend-Deal einfach hier bewerben. Viel Glück und bis morgen.
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1: Mit Danny Hoppe, guten Tag. Der Führerschein soll billiger werden. Außerdem sollen die Bedingungen besser werden, dass nicht mehr so viele Fahrschülerinnen und Fahrschüler durchfallen. Das Kabinett hat dazu die Reform heute auf den Weg gebracht. Die Reaktionen auf die Pläne fallen aber ganz unterschiedlich aus, je nachdem, wen man fragt. Allgemein kommt gut an, dass der Führerschein billiger werden soll. Fahrlehrerverbände, Verkehrsclubs und auch der TÜV machen sich aber Sorgen um die Qualität der Ausbildung. Marc Weiß hat die Einzelheiten.
2: Der Fragenkatalog für die Theorieprüfung soll um ein Drittel gekürzt werden. Aktuell stecken fast 1200 Fragen drin. Außerdem soll der theoretische Unterricht wahlweise auch digital per App stattfinden können. Man müsste also gar nicht mehr zur Fahrschule. Das halten vor allem Fahrlehrer und Verkehrsclubs für keine gute Idee. Natürlich könne man Fragen und Antworten alleine auswendig lernen. Wirklich verstehen könne man sie aber besser, wenn man darüber in der Gruppe spreche, sagt zum Beispiel der Bundesverband der Fahrlehrer. Ebenfalls umstritten sind die Kürzungen der Sonderfahrten nach der Autobahn und über Land. Statt wie bisher 12 Pflichtstunden soll der Fahrlehrer je nach Können des Schülers entscheiden, wie viele es werden. Damit hat vor allem der TÜV Bauchschmerzen und befürchtet Sicherheitslücken bei Fahranfängern. Ebenfalls kritisiert wird die sogenannte Laienausbildung. Übungsfahrten sollen unter bestimmten Voraussetzungen in Begleitung einer nahestehenden Person stattfinden können, also etwa Eltern oder Großeltern statt des Fahrlehrers. Hierzu werden von fast allen Verbänden Sicherheitsbedenken geäußert. Allgemein gelobt wird dafür die neue Transparenz. In Zukunft sollen Fahrschulen ihre Preise und ihre Erfolgsquoten online veröffentlichen.
1: Und jetzt weitere Meldungen im Überblick. Die Spannungen zwischen Russland und den baltischen Staaten Estland, Lettland und Litauen nehmen zu. Auslöser sind die jüngsten ukrainischen Drohnenangriffe auf Russland. Moskau gibt den Balten eine Mitschuld. Ohne jeden Beleg warf der russische Auslandsgeheimdienst Lettland vor, die Drohnen vom eigenen Gebiet aus starten zu lassen. Die Bundesanwaltschaft hat in München zwei mutmaßliche chinesische Spione festnehmen lassen. Es handelt sich um ein Ehepaar mit deutscher Staatsangehörigkeit. Es soll für einen chinesischen Geheimdienst Kontakt zu Wissenschaftlern an deutschen Hochschulen aufgenommen haben. Die Preise an den Tankstellen sind im Vergleich zur Vorwoche wieder gestiegen. Das hat der ADAC beobachtet. Der Liter Super E10 kostete demnach zuletzt im bundesweiten Schnitt wieder mehr als 2 Euro. Als Grund dafür nennt der ADAC den höheren Rohölpreis. Der Tankrabatt komme inzwischen aber mehrheitlich an, heißt es. Im Bühnenhaus der Stadt Bocholt spielt sich schon seit längerem ein kleines Drama ab, allerdings nicht auf der Bühne. Es geht um mehr als 600 rote Polstersessel. Die sind nämlich spurlos verschwunden. Im Zuge von laufenden Bauarbeiten am Theater sollten die Stühle neu gepolstert werden. Dafür wurden sie abgebaut und zu einem Polstereibetrieb aus dem Raum Hannover gebracht. Das Problem, seit einem Jahr hat man in der Bocholter Stadtverwaltung nichts mehr von dem Betrieb gehört. Trotz mehrfacher Mahnungen und Fristsetzungen. Deshalb wurde inzwischen Strafanzeige gestellt. Das hat ein Sprecher der Stadt bestätigt. Momentan geht man in Bocholt davon aus, dass die Stühle verschwunden bleiben und dass man sich Ersatz besorgen muss. Zu den möglichen Kosten äußerte sich die Stadt nicht. Und das waren die Nachrichten mit Danny Hoppe.
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3: Und mit einem wunderbaren Sommersonnenwetterchen, was hier auf euch wartet. Also die Sonne legt ja jetzt schon gerade los. Seit dem Mittag kommt die ja ganz gut durch und treibt die Temperaturen aktuell auf 18 Grad. In der Nacht geht es nicht unter 12. Und dann wird es ab morgen richtig fein, denn es gibt ordentlich Sonnenschein. Morgen 23 Grad, am Wochenende sogar bis zu 27. Regen weit und breit nicht in Sicht.
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3: Haben wir aktuell keine, aber ihr habt mir zwei Ampelausfälle durchgegeben und natürlich gebe ich die gerne weiter. Einmal ist die Ampel kaputt an der Kreuzung Magnusstraße-Albertusstraße in der Innenstadt und dann habt ihr einen Ampelausfall noch in der Nordstadt Nord. Turinerstraße, Ecke Theodor-Heusring, Ecke Ebertplatz Süd. Auch hier ist die Ampel ausgefallen. Bitte passt auf, falls sonst noch was ist, ruft die kostenlose Radio Köln Verkehrshotline an. Sprecht's auf die Mail. Ich gebe es weiter, kostet euch keinen Cent. Hier ist die Telefonnummer 0800 951 99 99. Der Berufsverkehr rollt so langsam, vor allem am Rheinufer ist es voll. Von der Deutzer Brücke bis zum Rheinauhafen habt ihr 5 Minuten Stauzeit. Und wegen dieser neuen Baustelle auf der Universitätsstraße, da an der Uni, habt ihr da auch wieder Stau. Und zwar in beiden Richtungen 7 Minuten plus aktuell. Auf den Autobahnen bitte Vorsicht auf der A3 Köln-Oberhausen zwischen Mülheim und Leverkusen. Zentrum, da ist ein Fahrzeug. Rostock liegen geblieben. Und die drei längsten Staus: A4 Aachen-Köln zwischen Kreuzwest und Eiffeltor, 6 Kilometer, 21 Minuten Stauzeit. A4 Köln-Aachen zwischen Dreikolmer und Eiffeltor, 7 Kilometer Stau. Ihr verliert 18 Minuten. Und A59 von Bonn in Richtung Köln steht ihr im Stau zwischen Spich und Flughafen. 4 Kilometer lang ist der Stau und klaut euch 11 Minuten.
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3: Ihr kennt das vielleicht vom Campingplatz oder vom Festival, in so einem Container duschen. Das kann man mal machen, aber wenn das der Dauerzustand ist, ist das wirklich nicht schön. So geht es rund 40 Bewohnerinnen und Bewohnern, die arbeiten in der Kölner Uniklinik und wohnen da in so einem Personalwohnheim. Und seit einem halben Jahr sind die Duschen kaputt und deswegen müssen die raus ins Freie in so einen Container zum Duschen und die Dusche können sie noch nicht mehr abschließen. Das haben wir erzählt ja bei Radio Köln heute schon. Das ist ja wirklich der reine Horror. Und jetzt bin ich sehr gespannt, denn das Neptunbad in Ehrenfeld hat sich bei uns gemeldet und hat da eine Idee, hat einen Vorschlag. Wir klären das gleich mal. Ich telefoniere gleich mit dem Geschäftsführer Michael Küpper. Hört er gleich um 15:15 hier bei Radio Köln.

0: Einen schönen Mittwochnachmittag. Ihr hört Radio Köln mit Gabor Leitner. Und ihr habt es vielleicht schon bei uns gehört, die armen, armen Menschen da in der Kölner Uniklinik. Da gibt es so 40 Bewohnerinnen und Bewohner, die da arbeiten in so einem Personalwohnheim. Seit einem halben Jahr haben die keine Dusche mehr und müssen raus ins Freie in so einem Container duschen, den sie noch nicht mal abschließen können. Aber das Neptunbad in Ehrenfeld hat sich bei mir gemeldet. Ich habe jetzt hier Geschäftsführer Michael Küpper in der Leitung. Hallo Michael.
1: Hallo Gabor.
0: So, ihr habt von dieser Nummer gehört und habt euch jetzt was überlegt da im Neptunbad. Erzähl mal.
1: Ja, wir haben den Beitrag gehört und dann haben wir uns überlegt, dass wir gerne den Bewohnerinnen und Bewohnern einen schönen Wellnessaufenthalt zur Verfügung stellen wollen, jetzt im Sommer, und würden 40 Gutscheine für einen Wellnessaufenthalt bereitstellen. Und da wir ja nicht wissen, wie lange das noch mit den Duschen so weitergeht, legen wir noch eine Neptuncard 25 für jeden oben drauf. Das bedeutet, die Bewohnerinnen und Bewohner bekommen dann auch noch den ganzen Sommer immer 25% Rabatt auf jeden Eintritt ins Neptunbad.
0: Das ist ja der absolute Wahnsinn, Michael. Vielen, vielen lieben Dank. Also einen ganzen Tag bei euch können die chillen und dann diesen Rabatt danach noch.
1: Genau. Und ich habe auch nochmal geschaut, da war ja auch auf den Duschen war ja auch kein Duschgel und Conditioner und all das haben wir auch da.
0: Das ist so. Also das seht ihr auch in diesem Insta-Video, was wir gepostet haben bei Radio Köln. Das sieht wirklich aus wie Dixi-Klo als Dusche. Also die müssen da raus, dann ist das Dach nicht mal richtig dicht. Und wie du sagst, also da scheint ja noch nicht mal Seife zu sein und so. Also wirklich nicht schön. Was können die da mit an diesem Wellness-Tag alles bei euch machen? Erzähl mal.
1: Also grundsätzlich haben sie den Eintritt in den Wellness-Bereich. Das bedeutet, sie können alle Saunen besuchen, unsere Aufgüsse genießen. Und im Sommer ist es natürlich jetzt besonders schön, die Sonnendecks und die erfrischenden Pools dann.
0: Oh, Wahnsinn, ey. Und du hast das jetzt einfach bei uns bei Radio Köln gehört? Oder wie war das jetzt nochmal?
1: Ja, wir haben das hier gehört und haben dann überlegt, wie können wir helfen? Und haben dann gedacht, gerade weil es um Duschen geht, ist es natürlich so, dass wir hier natürlich wunderschöne Möglichkeiten dafür haben und auch den Leuten, die ja auch einen anstrengenden Job haben, dann natürlich auch noch einen kleinen Dank dafür mit aussprechen können und einfach ein schönes Erlebnis bescheren.
0: Michael, das ist super lieb. Das ist auch Köln, würde ich sagen. Ne? Man hilft sich, man unterstützt sich. Also vielen, vielen lieben Dank nochmal, dass ihr da so spontan seid und da so cool aushelft. Die werden sich richtig freuen da.
1: Sehr, sehr gerne.
0: Hab einen schönen Tag noch. Danke dir.
1: Danke, dir auch.
0: Tschüss. Und wir bleiben natürlich ran an der Nummer. Ne? Wir sagen denen dann da mal Bescheid in der Kölner Uniklinik und gucken mal, wie die sich freuen. Das hört er dann auch noch später bei Radio Köln. Ne? Also, einen schönen Mittwoch, Köln. Radio Köln ist hier mit Gabor Leitner.
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1: Pia Remp ist hier. Schönen guten Tag. Strategie für Autobahnbrücken vorgestellt. 10 Milliarden für Zivilschutz geplant. Und das Wetter: Sonne und Wolken bis 20 Grad. Die Autofahrerinnen und Autofahrer unter euch kennen es. Die Autobahnbrücken in und um Köln sind oft voll und überlastet. Die Autobahn GmbH, die möchte jetzt präventiv dagegen vorgehen. Dafür haben die Experten sogenannte Strategiepapiere entwickelt. Was das bringt, hat uns Anja Estell, die Leiterin der Verkehrszentrale in Leverkusen, gesagt.
2: Von der Vorgehensweise her sind wir so vorgegangen, dass wir ein Verkehrsmodell befragt haben, wenn man so will, wie verteilt sich der Verkehr im Netz, wenn man eine Brücke voll sperrt. Und das ergibt nachher ein ganzes Bündel an Ausweichrouten. Und für all diese Ausweichrouten haben wir dann Maßnahmen besprochen, wie man den Verkehr entweder fernhalten kann oder aber auch flüssig und sicher dann abwickeln.
1: In Zukunft soll damit dann besser auf plötzliche Brückensperrungen reagiert werden können. Und wir bleiben beim Thema Autobahnbrücken. Eine nervige Baustelle gibt es jetzt weniger. Heute Nachmittag wird nämlich die Vollsperrung der A59 rund um das Kreuz Leverkusen-West sukzessive abgebaut, so heißt es, Entschuldigung. 3 Wochen war die Straße ja dicht. Der fertige Stahlüberbau für das zweite Teilbauwerk der neuen Rheinbrücke wurde in seine endgültige Position gebracht mit speziellen selbstfahrenden Schwerlasttransportern. Die nächste Baustelle dort ist aber schon in Sicht. Ende dieses Jahres soll die Brücke im Kreuz Leverkusen-West abgerissen und neu gebaut werden. Als Ersatz soll es in der Bauzeit einen mehrspurigen Kreisverkehr geben. Bundesinnenminister Alexander Dobrindt will die Kapazitäten beim Zivilschutz massiv ausbauen.
3: Wir bereiten uns vor für Krisen, für Katastrophen und Konflikte.
1: Das Kabinett hat heute über ein entsprechendes Eckpunktepapier beraten. Es sieht vor, bis 2029 insgesamt 10 Milliarden Euro in den Bevölkerungsschutz zu investieren. Unter anderem sollen 1000 Spezialfahrzeuge angeschafft werden. Das Geld soll auch für stapelbare Feldbetten genutzt werden. Außerdem soll die Warn-App Nina in Zukunft auch den Weg zum nächsten Schutzraum anzeigen. Allerdings fehlt bislang noch ein umfassendes Schutzraumkonzept der Bundesregierung. Also wo können die Menschen im Katastrophenfall hinflüchten? Das Afrika Cologne Festival ist zum Kulturereignis des Jahres 2025 gewählt worden. Gestern hat der Kölner Kulturrat den Preis im Comedia Theater verliehen. Das Afrika Cologne Festival ist ein internationales Festival für zeitgenössische afrikanische Künste hier bei uns in Köln. In der Kategorie Junge Initiative ist das Votum der Jury auf die Macaroni Akademie gefallen. Das Projekt zur italienischen Migration in Deutschland sammelt Geschichten und Erinnerungen und hinterfragt auch Stereotype. 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
4: Ich glaube, da lehrt auch Professor Calzone an der Macaroni.
1: Natürlich, ja. Da sind wir wieder bei den Stereotypen. Ne?
4: Ja gut, meine Eltern kommen aus Ungarn, vielleicht machen wir auch eine Gulasch-Akademie. Ja,
1: da bin ich dabei.
4: Okay.
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4: Ach, da freue ich mich sehr und da könnt ihr euch auch mal freuen, denn das geht richtig schön ins Sommerliche mit dem Wetter in Köln. Also heute noch 19 Grad, aber dann nur noch über 20 Grad die nächsten Tage. Und ihr bleibt auch schon mal trocken heute im Feierabend und hat ein bisschen Sonne. Das ist doch schon mal gut. In der Nacht geht's runter bis auf 12, auch da kein Regen in Sicht. Und morgen gibt die Sonne Gas, treibt die Temperaturen bis auf 23 Grad. Und danach wird's jeden Tag ein bisschen wärmer. Am Wochenende geht's auch auf 27, 28 Grad.
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4: Keine gemeldet, scheint nichts los zu sein in Sachen Blitzer. Falls doch, ruft die kostenlose Radio Köln Verkehrshotline an. Sprecht umsonst auf die Mailbox, ich geb's weiter. Hier ist die Nummer 0800 951 99 99. Immer noch habt ihr 2 Ampelausfälle. Und zwar ist die Ampel kaputt an der Kreuzung Magnusstraße-Albertusstraße in der Innenstadt und dann auch in der Neustadt Nord an der Turinerstraße Ecke Theodor-Heuss-Ring, Ebert-Platz Süd. Auch da ist die Ampel kaputt. Bitte aufpassen. Dann staut es sich dann doch langsam im Berufsverkehr. Ihr habt Stau am Rheinufer von der Deutzer Brücke bis zum Rheinauhafen 5 Minuten plus. Wegen der Baustelle an der Universitätsstraße ist da Chaos in allen Richtungen. 8 Minuten Stauzeit unter dem Albertus-Magnus-Platz wird da gearbeitet. Und das geht ein ganzes Jahr. So haben wir ja von der Stadt erfahren diese Woche. Außerdem Stau in Deutz rund um die Lenxess-Arena 5 Minuten plus aus allen Richtungen. Auf den Autobahnen Vorsicht auf der A3 Köln-Oberhausen zwischen Mühlheim und Leverkusen-Zentrum ist ein Fahrzeug liegen geblieben. Und A4 Köln-Aachen zwischen Kreuz-Süd und Klettenberg liegt eine Matratze auf der Fahrbahn. Wie ist das denn passiert? Also bitte aufpassen. A4 Köln-Aachen zwischen Kreuz-Süd und Klettenberg liegt eine Matratze rum. Dann noch die drei längsten Staus. A1 Euskirchen-Dortmund zwischen Bocklemünd und Kreuz-Leverkusen-West. 6 Kilometer, 17 Minuten Stauzeit. A4 Aachen-Köln zwischen Kreuz-West und Eiffeltor. 6 Kilometer Stau, 15 Minuten plus. Und A4 Köln-Aachen zwischen Dreikolmer und Eiffeltor. 6 Kilometer Stau. Ihr verliert hier nochmal 14 Minuten.
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4: Ja, ihr habt es nicht leichter in Lindenthal. Also wie gesagt, wir wissen ja seit dieser Woche, ein Jahr lang wird da eine Spur pro Richtung gesperrt. Also ein halbes Jahr in die eine, ein halbes Jahr in die andere Richtung auf der Universitätsstraße am Albertus-Magnus-Platz. Und unsere Radio Köln-Comedy-Redaktion hat sich mal überlegt, wie könnt ihr denn schön die Zeit totschlagen, während ihr auf der Universitätsstraße im Dauerstau steht? Hört ihr gleich um 15:45 hier bei Radio Köln. Und für die gute Laune sind jetzt REM zuständig. Shiny Happy People. Hallo Köln!

Ja, ihr wisst ja, Berufsverkehr in Köln ist immer eine besonders spaßige Sache, aber ganz besonders leid tut ihr mir da auf der Universitätsstraße. Bei mir um die Ecke Lindenthal. Wochenlang hattet ihr da Dauerstau, weil ja an der Ecke Barremer Straße gearbeitet wurde. Genau. Und jetzt kommt's aber noch dicker. Die nächste Dauerbaustelle ist schon da. Auf der Universitätsstraße unterm Albertus-Magnus-Platz an der Uni. Jetzt kommt's aber noch dicker. Die nächste Dauerbaustelle

0: eben noch den angefangenen Bachelor fertig zu machen. Die Uni ist ja nicht weit weg. Während des Sommers könnt ihr dann kurz durch den Grüngürtel joggen, die Enten am Aachener Weiher besuchen, ein Eis essen gehen oder gleich ein kleines Picknick starten. Natürlich alles, während das Auto noch auf der Universitätsstraße steht.
1: Das geht doch nicht!
0: Vielleicht schafft ihr es sogar noch schnell in die Mensa, Mittagessen plus Nachtisch inklusive für einen unschlagbaren Preis. Im Winter dann einfach mal im Auto ein neues Hobby anfangen. Vielleicht stricken oder malen oder vielleicht doch noch schnell die alten WG-Kontakte reaktivieren und sich auf einen schnellen Staukaffee treffen. Alternativ einen Podcast über innere Ruhe starten oder endlich mal die Fotos vom letzten Sommer sortieren. Aber wisst ihr was? Egal wie und wo, wir sind immer bei euch.
2: Und dann noch die Universitätsstraße in beide Richtungen vor der Baustelle. Wie immer 2 Tage Wartezeit.
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1: Mit Danny Hoppe, guten Tag. Im Ukraine-Krieg wachsen offenbar die Spannungen zwischen Russland und den Baltikumstaaten. Für Aufregung hat am Vormittag ein Zwischenfall in der litauischen Hauptstadt Vilnius gesorgt. Dort war eine Drohne gesichtet worden. Daraufhin wurde eine Schutzanweisung für die Bevölkerung und die Staatsspitze ausgelöst. Das öffentliche Leben stand still, Flughäfen wurden gesperrt und die Regierungsspitze in Sicherheit gebracht. Marc Weiß aus dem News-Team, kurz danach gab es zwar Entwarnung, die Hintergründe sind aber immer noch unklar.
2: Genau, offiziell weiß man noch nicht, ob es wirklich eine Drohne war und von wem sie stammt. Litauens Armee meldet ein drohnentypisches Radarsignal, das man bemerkt habe. Im Krisenzentrum spricht man von einer tatsächlichen Drohnensichtung. Was auch immer es war, es hat auf jeden Fall dazu geführt, dass die NATO-Luftüberwachung in Litauen aktiviert wurde. Und das zeigt, wie angespannt die gesamte Situation gerade ist und auch wie gefährlich.
1: Ja, gibt's denn schon Reaktionen auf den Vorfall?
2: Ja, EU-Kommissionspräsidentin von der Leyen macht Russland voll verantwortlich, selbst wenn es eine fehlgeleitete ukrainische Drohne gewesen sein sollte. Das gab es ja schon öfter. Selbst dann sei Russland verantwortlich, sagt sie, weil Moskau im Ukraine-Krieg nun mal der Aggressor sei. Offiziell weiß man einfach noch nicht, von wem die Drohne stammt. Es gibt inzwischen ja auch den Vorwurf, dass Russland ukrainische Drohnen absichtlich umleite und dann auf NATO-Staaten lenke. Der Ton zwischen Moskau und vor allem Lettland wurde in den vergangenen Tagen allerdings extrem heftig. Russland wirft dem baltischen Staat vor, Terroristen zu unterstützen, gemeint ist die Ukraine, und droht auch mit Vergeltung. Dann allerdings wird es wirklich extrem unschön, denn Lettland ist ja nun mal NATO-Mitglied.
1: Danke, Marc. Und jetzt weitere Meldungen im Überblick. Der Führerschein soll günstiger werden. Die Bundesregierung hat dazu heute eine Reform der Fahrschulausbildung beschlossen. Geplant sind unter anderem weniger teure Sonderfahrten, Online-Theorieunterricht und die Möglichkeit privater Übungsstunden mit den Eltern. Die US-Regierung hat Deutschland für die Behandlung eines mit Ebola infizierten US-Amerikaners gedankt. Man sei dankbar für die schnelle Hilfe und die Zusammenarbeit, schrieb US-Außenminister Rubio bei X. Der Amerikaner, ein Arzt, hatte sich im Kongo angesteckt. Er wird jetzt in der Berliner Charité behandelt. Seit gestern Vormittag ist das Online-Portal für die neue E-Auto-Prämie freigeschaltet. Bis jetzt wurden schon fast 20.000 Anträge gestellt. Das hat das Bundesumweltministerium mitgeteilt. Die Fördermittel sollen für bis zu 800.000 Fahrzeuge ausreichen. Je nach Fahrzeug, Einkommen und Familiengröße sind bis zu 6.000 Euro drin. Sport und Bewegung sind gut für uns, das wissen wir. Eine neue Studie zeigt jetzt aber, die bekannten 150 Minuten Sport pro Woche, die die Weltgesundheitsorganisation empfiehlt, sind zwar schon ein guter Anfang. Wer sein Risiko für Herzinfarkt, Schlaganfall oder Herzschwäche aber noch stärker senken will, sollte wohl noch eine ordentliche Schippe drauflegen. Chinesische Forscher empfehlen eher 560 bis 610 Minuten Bewegung die Woche, also rund 10 Stunden. Gemeint ist damit Sport, der über leichte Bewegung hinausgeht, bei dem man leicht außer Atem kommt und bei dem das Sprechen schwerer fällt. Wer hier auf rund 10 Stunden pro Woche komme, könne das Risiko um mehr als 30% reduzieren, heißt es. Und das waren die Nachrichten mit Danny Hoppe.
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3: Nur gutes Wetter, falls ihr auch noch Sport machen wollt und eine Runde joggen oder sowas, denn es bleibt trocken, die Sonne scheint so ein bisschen und 20 Grad haben wir jetzt, also ganz angenehm. Es wird auch nicht kälter als 12 in der Nacht, auch da gibt es keinen Regen und ab morgen geht es dann steil bergauf mit den Temperaturen. Morgen schon mal 23 Grad, Richtung Wochenende 27 Grad und vor allen Dingen Sonne, Sonne, Sonne.
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3: Und keine Blitzer. Keine gemeldet aktuell, falls was los ist. Blitzer, Störungen, Staus. Hier ist die kostenlose Radio Köln Verkehrshotline. Wie es gewohnt seid, 0800 951 99 99. Ihr ruft an, sprecht auf die Mailbox. Ich höre das und gebe es weiter an den Rest von Köln. Es gibt den üblichen Berufsverkehr, aber keine Ausreißer, keine besonders langen Staus. Deswegen gucken wir mal direkt auf die Autobahn. Vorsicht auf der A1 Köln in Richtung Dortmund im Kreuz Leverkusen in der Überleitung zur A3 Richtung Oberhausen ist ein Fahrzeug liegen geblieben. Und Vorsicht auf der A1 Dortmund Richtung Köln auf Höhe Nil. Da gibt es auch ein liegen gebliebenes Fahrzeug. Und A3 Köln-Oberhausen zwischen Mülheim und Leverkusen Zentrum noch ein Fahrzeug, was liegen geblieben ist. Bitte passt auf. Die drei längsten Staus, A3 Oberhausen Köln zwischen Mettmann und Leverkusen Zentrum. 9 Kilometer stockend, 15 Minuten Stauzeit. Dann die A4 von Aachen in Richtung Köln zwischen Kreuz West und Eiffeltor. 6 Kilometer Stau. Ihr verliert 17 Minuten. Und dann habt ihr noch die A4 Köln-Aachen. Da steht ihr im Stau zwischen Dreieckheimer und Eiffeltor. 6 Kilometer lang ist der Stau. Ihr verliert 13 Minuten Stauzeit.
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3: Jetzt stellt euch mal vor, ihr habt ein ganz wichtiges Event, eine Hochzeit zum Beispiel, einen runden Geburtstag. Und wenige Tage vorher heißt es, die Location, die ihr gemietet habt, die steht gar nicht zur Verfügung. Da gab es eine Doppelbuchung. Das ist jetzt drei Kölner Chören passiert für ein Konzert am 31. Mai. Und es wäre auch noch das 15. Jubiläum von Annie's Chor. Und deswegen wollen wir von Radio Köln natürlich helfen, eine neue Location zu finden. Wenn ihr mitmacht, wir brauchen da eure Hilfe. Also bleibt dran, alle Einzelheiten gibt's gleich nach zwei Songs.

0: Radio Köln ist hier mit Gabor Leitner und ihr wisst ja, es gibt so eine tolle Musikszene in Köln, die ganzen kölschen Bands, die Clubszene oder vielleicht steht ihr auch auf Chöre. Da gibt's ja auch viele, die Grüngürtelrosen, die Fädelperlen oder auch kleinere Chöre. Und da gibt's jetzt aber Stress. Drei Kölner Chöre stehen plötzlich ohne Location da. Für ihr Jahreskonzert am 31. Mai, das ist ja schon in 11 Tagen. Die Location ist kurzfristig nicht mehr verfügbar. Annie's Chor heißt, der Chor, der donnerstags probt. Und sie hat uns erzählt, wie es zu diesem Malheur gekommen ist.
1: Wir singen immer einmal im Jahr ein großes Jahreskonzert, in dem wir unsere Lieder präsentieren. Das machen wir immer in einer Location. Und jetzt ist ganz kurz vorher einfach aufgefallen, dass die überbucht worden ist und es eine Termindopplung gab und jetzt sind wir spontan locationlos geworden.
0: Wie ärgerlich. Und dann ist das auch noch das 15. Jubiläum von Annie's Chor, also doppelt traurig. Für das Chorkollektiv war aber sofort klar, dass die trotzdem auftreten wollen. Nur deswegen suchen sie jetzt eben dringend eine neue Location.
1: Grundsätzlich versuchen wir da ganz flexibel zu sein, weil es uns wirklich darum geht, einfach singen zu können und dieses Konzert stattfinden lassen zu können. Es wäre aber toll, wenn da so um die 200 bis 300 Menschen reinpassen könnten, wenn die eine gute Akustik haben. Ein Tontechniker wäre toll, ist aber kein Muss. Und 2 Slots wären ganz gut, dass wir 2 Konzerte stattfinden lassen können.
0: Außerdem wäre so eine kleine Garderobe nett und eine Toilette und barrierefrei sollte es sein. Also wenn ihr eine Idee habt, wenn ihr jemanden kennt, wenn ihr Connections habt oder vielleicht habt ihr selber eine Veranstaltungshalle, irgendeine Location, wo es passen würde, meldet euch bei Radio Köln und wir vermitteln dann. Ruft an oder schickt einfach eine WhatsApp unter dieser Nummer 0221 951 99 99. Radio Köln hilft, aber nur mit eurer Hilfe. Also 0221 951 99 99. Wir brauchen eine Location für die Kölner Chöre.

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Ach, ist das schön, wenn es auch mal gute Nachrichten für euch gibt, hier bei Radio Köln aus Köln. Danke nochmal als Neptunbad in Ehrenfeld. Ihr habt es vielleicht heute bei Radio Köln gehört. 42 Bewohnerinnen und Bewohner in einem Personalwohnheim an der Kölner Uniklinik, also die arbeiten da und wohnen da, die sind seit fast 6 Monaten ohne Dusche. Ja, die müssen zum Duschen raus aus ihren Wohnungen, über so einen Hof laufen und in so einen Container rein. Ja, nicht ganz so angenehm, wenn es mal kühler ist. Und das ist wie bei einem Festival. Das sind so Kabinen, sieht aus wie ein Dixi-Klo, kann man nicht abschließen, der absolute Horror. Und keiner weiß, wann die Duschen endlich wieder repariert sind in den Wohnungen. Und dann das. Michael Küpper, der Geschäftsführer vom Neptunbad, hat das bei Radio Köln gehört, hat heute bei uns angerufen und hat gesagt, also ich möchte Ihnen helfen. Zumindest mal so eine schöne Geste. Und die bekommen jetzt vom Neptunbad alle 42 Leute Wellness-Gutscheine für einen Tag im Neptunbad, damit sie mal gemütlich in Ruhe duschen können. Und dann noch so eine Neptunbad-Card 25 für 25% Rabatt den ganzen Sommer im Neptunbad. Also das überreichen wir denen nachher mal da an der Kölner Uniklinik. Vielen, vielen lieben Dank ans Neptunbad. Das ist eine super Geschichte und das ist Köln. Man hilft sich, man hält zusammen. Toll.

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1: Pia Remp ist hier. Schönen guten Tag. Schlechte Zustände in Mitarbeiterwohnungen von Uniklinik. Kabinett beschließt Führerscheinreform in Deutschland. Und das Wetter Sonne und Wolken bis 20 Grad.
2: Das erinnert ein bisschen wie an Festival, 5 Duschkabinen, allerdings nur mit Vorhang, also keine Türen wie im Hallenbad oder wo auch immer.
1: Ja, so sieht die Realität für die Bewohnerinnen und Bewohner im Personalwohnheim der Kölner Uniklinik aus. Seit fast 6 Monaten ist in den Badezimmern des Gebäudes das Wasser abgedreht. Duschen geht nur in Baucontainern. Radio Köln-Reporter Paul Rosenau, du warst da. Was hat die Uniklinik denn seitdem unternommen?
3: Für alle Betroffenen ist die Miete seit Dezember um 20% gesenkt. Ein Ende der Situation ist aber nicht in Sicht. Eine Reparatur der Leitungen würde mehrere hunderttausend Euro kosten, das hat mir ein Sprecher der Uniklinik erzählt. Außerdem müssten auch die Wohnungen für die Reparaturen geräumt werden. Gleichzeitig baut das Uniklinikum auch noch an einem neuen Wohnheim, das dann Anfang 2028 fertig werden soll. Aber hier in Köln hilft man sich ja bekanntlich. Das Neptunbad in Ehrenfeld hat bei uns im Programm von der Situation gehört. Alle betroffenen Bewohner kriegen eine Freikarte für einen Wellnesstag im Neptunbad.
1: Ja, super Sache. Danke dir, Paul. Einen Führerschein zu machen ist sehr teuer geworden. Bis zu 4.000 Euro können da anfallen. Die Regierung hat jetzt einen Gesetzentwurf von Verkehrsminister Schnieder auf den Weg gebracht. Der Führerschein soll günstiger und flexibler werden. Svenja Hein aus dem News-Team, wie sehen die Pläne denn konkret aus?
4: Ja, Fahrschulen sollen unter anderem mehr digitalen Unterricht anbieten. Der Katalog mit inzwischen mehr als 1.100 Fragen für die theoretische Prüfung soll außerdem um ein Drittel reduziert werden, damit weniger durchfallen. Für die Zahl der Sonderfahrten bei Dunkelheit oder auf Autobahnen sollen keine festen Vorgaben mehr gelten und Fahrschüler sollen Übungsfahrten zum Beispiel mit einem Elternteil absolvieren können. Fahrlehrverbände kritisieren die Pläne. Sie könnten zulasten der Sicherheit im Straßenverkehr gehen.
1: Danke dir, Svenja. Viele Autobahnbrücken bei uns in der Region sind kaputt und überlastet, so wie die Rodenkirchener Brücke bei uns in Köln. Das weiß auch die Autobahn GmbH. Um darauf vorbereitet zu sein, wenn eine Brücke plötzlich gesperrt werden muss, haben die Experten jetzt sogenannte Strategiepapiere entwickelt. Die Fachleute haben sich 12 Beispielbrücken im Rheinland angeschaut und verschiedene Szenarien durchgespielt. Also wie verteilt sich der Verkehr zum Beispiel bei einer Vollsperrung? Auf Basis dieser Daten ist ein Maßnahmenkatalog entstanden. Der soll verhindern, dass der Verkehr zusammenbricht. Damit auch Menschen mit Behinderungen die CSD-Demonstration zum Christopher Street Day bei uns in Köln verfolgen können, wird es wieder eine CSD-Inklusions-Area geben. Die richtet der Landschaftsverband Rheinland zusammen mit dem Cologne Pride und dem 1. FC Köln ein. Sie wird vor der Kirche St. Aposteln aufgebaut. Wie ihr an die kostenlosen Tickets kommt, das steht bei uns auf radioköln.de. Radio Köln, Nachrichten für Köln mit Pia Rempe.
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2: Und das macht Spaß im Augenblick, das Wetter, denn die Regenwolken haben sich verzogen aus Köln und stattdessen gibt es Sonne und 20 Grad aktuell, also wirklich angenehm. In der Nacht geht es nicht unter 12, also ganz so kalt ist das schon gar nicht mehr nachts. Und morgen bekommt ihr sogar 23 Grad, denn die Sonne kommt sogar noch besser durch. Und dann am Wochenende gibt es eigentlich nur Sonne auf der kölschen Wetterkarte mit bis zu 27 sommerlichen Grad.
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2: Da sieht alles gut aus, Tutto Paletti, keine Blitzer gemeldet aktuell. Falls doch noch was ist, ruft die kostenlose Radio Köln Verkehrshotline an, wie immer 0800 951 99 99. Es gibt allerdings immer noch die 2 Ampelausfälle, also einmal Kreuzung Magnusstraße, Albertusstraße in der Innenstadt und Neustadt Nord, Turinerstraße, Ecke Theodor-Heuss-Ring. Da sind die Ampeln kaputt, dauert noch eine Weile, sagt die Verkehrsleitzentrale. Ansonsten der übliche Feierabendverkehr, allerdings jetzt keine Ausreißer im Stadtgebiet. Wir gucken mal auf die Autobahn. Hier gibt es Warnhinweise. A1 Dortmund Richtung Köln auf Höhe Nil ist ein Fahrzeug liegen geblieben. Das gleiche auf der A3 Köln-Oberhausen zwischen Mühlheim und Leverkusen Zentrum. Gefahr durch ein liegen gebliebenes Fahrzeug. Und es hat gekracht auf der A4 Olpe in Richtung Köln im Kreuz Ost in der Überleitung zur A3 Richtung Oberhausen. Ist eine ungesicherte Unfallstelle. Bitte aufpassen, die 3 längsten Staus habt ihr noch auf der A1 Euskirchen Dortmund zwischen Kreuz Nord und Kreuz Leverkusen West. 4 Kilometer stockend, 8 Minuten Stauzeit. A4 Aachen-Köln zwischen Kreuz West und Eiffeltor. 6 Kilometer stockend, ihr verliert 9 Minuten. Und A59 von Bonn in Richtung Köln steht ihr im Stau zwischen Troisdorf und dem Flughafen. 6 Kilometer lang und 16 Minuten Stauzeit ist das dann für euch an der Stelle.
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2: Und in gut 2 Wochen startet eine Lukas Podolski-Doku auf Netflix und nächste Woche schon gibt's die große Premiere im Rhein-Energie-Stadion und ihr seid dabei. Mit ein bisschen Glück, denn ich schenke euch gleich Tickets. Um 15:45 hier bei Radio Köln.

0: Ihr macht das einzig Richtige auf dem Weg in euren Feierabend und hört Radio Köln mit Gabor Leitner. Und apropos Feierabend, was habt ihr denn da so vor?
1: Ich denke, 80% von euch und ich kauen sich auch mal an den Eiern. Und daher ist alles gut.
0: So sieht's aus. Lukas Podolski, großer Philosoph aus Köln. Und immer für einen Lacher gut. Seine Weltkarriere seht ihr jetzt ab dem 4. Juni in einer Netflix-Doku. Und Radio Köln Sportexperte Luis Eck findet eine besondere Doku für einen besonderen kölschen Jungen. Und es lohnt sich jetzt gut zuzuhören, denn danach gibt's was zu gewinnen. Also, aufgepasst.
1: Ich bin der kölsche Jung.
2: Lukas Podolski und der erste FC Köln. Das hat von Anfang an gepasst wie der Geißbock aufs Wappen.
1: Allen ein Köller.
2: Aufgepasst.
1: Ich bin der kölsche Jung.
2: Lukas

0: Danach geht's für Poldi zu Bayern München, wieder zurück zum FC, Arsenal London, Inter Mailand, Galatasaray Istanbul, nach Japan und nochmal nach Polen, da spielt er ja auch aktuell.
1: Ich habe kein Abitur, ich bin einer von der Straße, vom Bolzplatz und sitze jetzt heute hier, habe eine geile Karriere, habe eine tolle Familie.
0: Aber völlig egal, wo der mittlerweile 40-Jährige gespielt hat, in Köln blieb er immer einer von uns.
1: Ich bin immer da, ich war noch nie weg.
0: Großes Highlight aber natürlich der Gewinn der Weltmeisterschaft 2014 mit der deutschen Nationalmannschaft.
2: Grüße nach Köln, er feiert! Nimm Köln auseinander!
0: Lukas Podolski, nicht nur Fußballer, sondern ein echtes kölsches Original. Und genau das zeigt auch die neue Netflix-Doku. Direkt, ehrlich und ohne Großes drumherum. Oder wie Poldi selbst sagt:
3: Wenn Leute von mir was wollen, sollen sie auf mich zukommen. Und alles andere ist scheißegal.
4: So sieht's aus. Lukas Podolski ab dem 4. Juni auf Netflix. Am 27. Mai nächste Woche steigt im Rhein-Energie-Stadion die große Premiere. Poldi selbst wird dabei sein. Und ihr auch. Mit ein bisschen Glück und wenn ihr gerade gut aufgepasst habt. Wie viele Tore hat Poldi in seiner ersten Saison für den ersten FC Köln geschossen? Ruft jetzt an unter dieser Nummer 0221 951 99 99 und ich schenke euch Tickets. Wie viele Tore hat Poldi in der ersten Saison für den ersten FC Köln geschossen? 0221 951 99 99.

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1: Mit Danny Hoppe, guten Abend. Zu hohe Kosten und zu viele, die durchfallen. Am Führerschein gab es zuletzt eine Menge Kritik, deshalb soll eine Reform her. Das Kabinett hat heute die Pläne von Verkehrsminister Schnieder beschlossen. Er will die Fahrausbildung stark verändern, den Führerschein zu machen soll dadurch schneller gehen und vor allem billiger werden. Aktuell kostet ein Führerschein für Anfänger im Schnitt zwischen 3.000 und 4.000 Euro. Marc Weiß aus dem News-Team, was soll sich jetzt genau ändern?
2: Ja, das ist einiges. Der Fragenkatalog für die Theorieprüfung soll um rund ein Drittel gekürzt werden. Außerdem soll der Theorieunterricht wahlweise auch digital per App stattfinden können. Man müsste also nicht mehr in die Fahrschule. Es soll weniger Sonderfahrten im praktischen Teil geben, also diese Nachtfahrten, Überlandfahrten, Autobahnfahrten und so weiter. Die Fahrprüfung soll kürzer werden, damit man mehr Termine anbieten kann und die Schüler nicht so lange warten müssen. Und die sogenannte Laienausbildung soll eingeführt werden. Übungsfahrten könnten dann unter bestimmten Voraussetzungen in Begleitung einer, wie es heißt, nahestehenden Person stattfinden. Also etwa die Eltern oder die Großeltern.
1: Und was sagen die Fahrschulen dazu?
2: Ja, also die sind nicht restlos begeistert. Der Verband der Fahrlehrer hält zum Beispiel diese Laienausbildung für keine gute Idee und auch unfair, weil vielleicht gar nicht alle Eltern ein Auto hätten, heißt es. Es gibt auch Zweifel an der Qualität einer möglichen Theorieunterrichts-App. Kritik kommt auch vom TÜV. Der macht sich Sorgen wegen der reduzierten Sonderfahrten und der kürzeren Fahrprüfung. Das Ganze dürfe nicht zu einer Fahrerlaubnisprüfung light werden, denn das gefährde die Verkehrssicherheit. Das zumindest sagt der TÜV.
1: Danke, Marc. Und jetzt weitere Meldungen im Überblick. Nach der Aufnahme eines amerikanischen Ebola-Patienten in der Charité soll auch seine Familie nach Berlin kommen. Das hat das Bundesgesundheitsministerium mitgeteilt. Demnach handelt es sich um die Ehefrau und drei Kinder. Auch sie sollen in der Sonderisolierstation der Charité untergebracht werden. Das Bundesinnenministerium denkt offenbar darüber nach, Geflüchteten aus Syrien eine höhere Rückkehrprämie zu zahlen. Laut Focus ist ein Betrag von 8.000 Euro im Gespräch. Das Magazin beruft sich auf Regierungskreise. Aktuell gibt es für freiwillige Rückkehrer rund 1.000 Euro. In Köln und Rösrath haben Polizei und Steuerfahnder ein Wohnhaus und einen Friseursalon durchsucht. Es geht um mutmaßliche Millionengewinne über Fake-Shops im Internet. Das hat die Kölner Staatsanwaltschaft mitgeteilt. Ermittelt wird demnach gegen einen 37-Jährigen. Er soll mindestens 4 gefälschte Online-Shops betrieben und dort Waren verkauft haben, ohne sie zu verschicken. Der SC Freiburg steht vor dem größten Spiel seiner Vereinsgeschichte. Am Abend spielen die Freiburger in Istanbul im Finale der Europa League. Gegner ist der englische Spitzenklub Aston Villa. Und es geht um richtig viel. Schon jetzt haben die Freiburger in der Europa League rund 33 Millionen Euro eingenommen. Der Titelgewinn würde nochmal gut 28 Millionen in die Kassen spülen. Auch weil die Freiburger dann in der nächsten Saison in der Champions League dabei wären. Freiburgs Trainer Julian Schuster ist auf jeden Fall heiß auf das Spiel. Er will den Titel.
3: Wir werden alles dafür tun und unser Gesicht zeigen.
1: Bei aller Euphorie sind die Freiburger gegen Aston Villa trotzdem nur Außenseiter. Anstoß in Istanbul ist um 21 Uhr. Und das waren die Nachrichten mit Danny Hoppe.
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4: Jetzt ziehen ja doch wieder Wolken durch auf einmal, aber eigentlich ist trockenes Wetter angekündigt ab jetzt. Ich schwöre, wir schauen mal. Ein paar Wolken schieben sich gerade durch bei 19 Grad. In der Nacht geht's runter bis auf 12, aber ab morgen sollte dann wirklich nur noch Sonne am Start sein für euch in Köln mit bis zu 23 Grad. Morgen und am Wochenende sind sogar 27 angekündigt. Holt die Sonnenbrillen raus, entstaubt den Grill. Das wird ein Sommerwochenende.
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4: Haben wir aktuell keine und es gibt eine gute News. Die Ampeln an der Magnusstraße in der Innenstadt und da am Ebertplatz laufen wieder, Gott sei Dank. Dann hat sich aber Martina gemeldet, der Kalkertunnel in Richtung Innenstadt ist aktuell von der Polizei gesperrt und es gibt ordentlich Rückstau. Also bitte habt hier Geduld und außerdem gibt es den üblichen Feierabendverkehr. Also längere Staus über 5 Minuten haben wir aktuell nicht. Wenn es noch was gibt, dann ruft die kostenlose Radio Köln Verkehrshotline an 0800 951 99 99. Ab auf die Autobahn. Hier Vorsicht auf der A1 Dortmund Richtung Köln. Auf Höhe Nil ist ein Fahrzeug liegen geblieben. A3 Köln-Oberhausen zwischen Mülheim und Leverkusen Zentrum ist auch eins liegen geblieben und es hat gekracht auf der A4 Olpe Richtung Köln im Kreuz Ost in der Überleitung zu A3 Richtung Oberhausen, eine ungesicherte Unfallstelle. Außerdem die 3 längsten Staus, A3 Frankfurt-Oberhausen zwischen Kreuz Ost und Kreuz Leverkusen, 4 Kilometer, 8 Minuten Stauzeit. A4 Aachen-Köln zwischen Kreuz West und Eiffeltor, 5 Kilometer Stau, 18 Minuten plus und A59 Bonn Richtung Köln zwischen Spich und Flughafen, 2 Kilometer Stau und ihr verliert 7 Minuten.
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4: Und ihr seid ja verrückt. Das Telefon steht nicht still, ruft jetzt nicht mehr an für die Premiere der Poldi-Netflix-Doku nächste Woche im Rhein-Energie-Stadion. Die Leitungen sind jetzt zu, es wird ausgelost und um Viertel nach schauen wir mal, wer hingeht und live dabei ist. In Anwesenheit von Lukas Podolski bei der Doku seiner Netflix-Premiere. Das sind die Cranberries aus den 90ern mit Zombie. Einen schönen Start in den Feierabend Köln.

0: So, jetzt ist es soweit. Ich habe ja gesagt, ich schenke euch Tickets für die große Premiere von der Lukas Podolski Netflix-Doku nächste Woche im Rhein-Energiestadion. Ihr habt hier angerufen wie verrückt. Und jetzt ist Radio Köln-Hörer Mirko in der Leitung.
1: Ja, hallo.
0: Grüß dich, Mirko. Du bist Scharfenpoldi mal aus der Nähe zu sehen, ne?
1: Ja, definitiv.
0: Dann machen wir jetzt mal erstmal das Wichtigste zuerst. Hast du denn richtig aufgepasst? Also, wie viele Tore hat Poldi in seiner ersten Saison für den ersten FC Köln geschossen?
1: Das waren 10 Stück.
0: Mirko, 10 Stück? Das ist richtig. Das stimmt.
1: Jawohl.
0: Herzlichen Glückwunsch.
1: Ja, danke schön. Super.
0: Bist du denn ein riesen Poldi-Fan oder wie ist so deine Verbindung zu Lukas Podolski?
1: Doch, auf jeden Fall. Also FC-Fan durch und durch und Poldi-Fan von Anfang bis zum Ende, sag ich mal. Ja, und das Größte ist, ich habe 2013 ein Meet and Greet über euch in London gehabt.
0: Hä?
1: Das war mit eins der geilsten Sachen.
0: Da hast du bei Radio Köln gewonnen, ja?
1: Da habe ich bei Radio Köln gewonnen.
0: Nein, ja, ist doch nicht wahr.
1: Doch, und das rundet das Ganze jetzt ab.
0: Das ist ja total verrückt.
1: Total geil, auf jeden Fall.
0: Geil. Und dann hast du Poldi in London getroffen. Wie war es so?
1: Genau. 40, 50 Mann waren es insgesamt, der ganze Bus von Köln aus nach London gefahren mit dem FC-Fanclub-Bus und haben ein Spiel besucht und abends haben wir Poldi getroffen.
0: Und wie war der so? War der nett?
1: Super. Also wirklich durch und durch so, wie man ihn auch aus dem Fernsehen kennt. Ein super Typ.
0: Wie geil ist das denn, Mirko? Und jetzt triffst du ihn nochmal. Ich weiß nicht, ob er wieder einen Smalltalk machen könnte im Rhein-Energiestadion nächste Woche, aber auf jeden Fall wirst du dabei sein. Schauen wir mal, ne?
1: Super.
0: Mirko, grüß mir den Poldi im Rhein-Energiestadion nächste Woche. Ich wünsche dir ganz viel Spaß bei der Premiere der Netflix-Doku.
1: Alles klar, super, ich freue mich.
0: Jo, hab einen schönen Abend.
1: Auch so, tschö. Danke. Tschüss.
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J-Lo, Jennifer Lopez hier bei Radio Köln. 18.20 Uhr haben wir es und jetzt kommen wir direkt zur nächsten feurigen Frau, denn zumindest in ihrem Song geht es um Feuer. In einem Monat startet ja der Cologne Pride und bei uns in Köln gibt es dann die größte Pride-Veranstaltung in ganz Deutschland. Ab dem 19. Juni geht's los und inzwischen ist auch klar, wer beim Showprogramm der Top-Act ist, nämlich niemand Geringeres als unsere Kölner ESC-Kandidatin Sarah Engels. Laut Cologne Pride wird sie das CSD-Finale rocken auf der großen Bühne auf dem Heumarkt am 5. Juli ist das dann. Ist doch geil. Und hier ist sie nochmal mit ihrem ESC-Song für euch bei Radio Köln, Sarah Engels mit Fire.

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1: Pia Remp ist hier. Schönen guten Abend. Schlechte Zustände in Mitarbeiterwohnungen von Uniklinik. 10 Milliarden für Zivilschutz in Deutschland geplant und das Wetter Sonne und Wolken bei 19 Grad. Kein Wasser im Badezimmer, zum Duschen wie auf einem Festival in einen Container gehen. Das ist seit 6 Monaten die Realität der 42 Bewohnerinnen und Bewohner im Personalwohnheim der Kölner Uniklinik. Wegen defekten Leitungen musste das Wasser abgestellt werden. Ein schnelles Ende ist nicht in Sicht. Radio Köln-Reporter Paul Rosenau. Die Bewohner können sich aber jetzt zumindest auf ein bisschen Entspannung freuen, ne?
2: Ja, hier in Köln sind wir doch füreinander da. Das Neptunbad in Ehrenfeld hat bei uns im Programm von der Situation erfahren und schenkt allen Betroffenen einen Gutschein für einen Wellnesstag im Neptunbad. Ob die Leitungen aber noch repariert werden, steht Stand jetzt nicht fest. Die Uniklinik arbeitet momentan an einem neuen Wohnheim, das Anfang 2028 fertig werden soll. Ich habe auch mit einem Sprecher der Uniklinik gesprochen. Eine Reparatur würde mehrere hunderttausend Euro kosten. Außerdem müsste das Wohnheim dafür geräumt werden.
1: Danke dir, Paul. Bundesinnenminister Alexander Dobrindt will die Kapazitäten beim Zivilschutz massiv ausbauen.
3: Wir bereiten uns vor für Krisen, für Katastrophen und Konflikte.
1: Das Kabinett hat heute über ein entsprechendes Eckpunktepapier beraten. Es sieht vor, bis 2029 insgesamt 10 Milliarden Euro in den Bevölkerungsschutz zu investieren. Unter anderem sollen 1000 Spezialfahrzeuge angeschafft werden. Das Geld soll auch für stapelbare Feldbetten genutzt werden. Außerdem soll die Warn-App Nina in Zukunft auch den Weg zum nächsten Schutzraum anzeigen. Allerdings fehlt bislang noch ein umfassendes Schutzraumkonzept der Bundesregierung. Also wo können die Menschen im Katastrophenfall hinflüchten? Eine nervige Baustelle weniger. Seit heute Nachmittag wird nämlich die Vollsperrung der A59 rund um das Kreuz Leverkusen-West sukzessive aufgehoben. 3 Wochen war die Straße ja dicht. Der fertige Stahlüberbau für das zweite Teilbauwerk der neuen Rheinbrücke wurde in seine endgültige Position gebracht mit speziellen selbstfahrenden Schwerlasttransportern. Die nächste Baustelle dort ist aber schon in Sicht. Ende dieses Jahres soll die Brücke im Kreuz Leverkusen-West abgerissen und neu gebaut werden. Als Ersatz soll es in der Bauzeit einen mehrspurigen Kreisverkehr geben. Das Afrikolon-Festival ist zum Kulturereignis des Jahres 2025 gewählt worden. Gestern hat der Kölner Kulturrat den Preis im Comedia-Theater verliehen. Das Afrikolon-Festival ist ein internationales Festival für zeitgenössische afrikanische Künste. In der Kategorie Junge Initiative ist das Votum der Jury auf die Macaroni-Akademie gefallen. Das Projekt zur italienischen Migration in Deutschland sammelt Geschichten und Erinnerungen und hinterfragt Stereotype. 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
4: Also die Wolken verdrücken sich auch noch. Demnächst gibt es hier nur noch Sonne in Köln. Also ihr seht gerade, zieht noch so ein bisschen was durch. Bleibt aber trocken am Abend, auch in der Nacht. 19 Grad aktuell, 12 Grad die Tiefstwerte. Morgen kommt dann noch mehr Sonne für euch raus, bei bis zu 23 Grad. Und dann am Wochenende eigentlich nur noch Sonne für Köln mit bis zu 27 Grad. Richtig sommerlich.
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4: Da gibt es nicht viel zu erzählen. Aktuell habt ihr keine Blitzer gemeldet. Schickt einfach eine WhatsApp, wenn ihr Verkehrsmeldungen für mich habt. Und zwar an diese Nummer 0221 951 99 99. Das hat auch Radio Köln-Hörerin Annemarie gemacht mit einer Good News aus Kalk.
5: Ja, hallo, schönen guten Tag. Ich wollte melden, dass der Kalker Tunnel in Richtung Innenstadt wieder offen ist.
4: Super, Annemarie. Vielen Dank für die Meldung. Also nach dem Polizeieinsatz ist der Tunnel da wieder frei. Und auch ansonsten kommt ihr ganz gut durch die üblichen kleineren Staus, aber nichts Außergewöhnliches. Wir gucken auf die Autobahn. Hier gibt es schon mehr. Ein Warnhinweis von der A4 Aachen in Richtung Köln. Zwischen Kreuz Süd und Poll ist ein Fahrzeug liegen geblieben. Das gleiche auf der A4 von Köln Richtung Aachen. Zwischen Kreuz Kerpen und Merzenich ein liegen gebliebenes Fahrzeug. Und dann liegen Gegenstände auf der A57 Köln Richtung Krefeld auf Höhe Kreuz Nord. Liegt eine Plane. Bitte passt hier auf. Die 3 längsten Staus, A3 Frankfurt-Oberhausen zwischen Kreuz Ost und Leverkusen Zentrum, 3 Kilometer stockend, 6 Minuten Stauzeit. A4 Aachen-Köln zwischen Kreuz West und Eiffeltor. Es staut über 3 Kilometer, ihr verliert 7 Minuten und A57 ist stockt, wenn ihr von Krefeld Richtung Köln unterwegs seid, zwischen dem Dreieck Neuss-Süd und Chorweiler, 8 Kilometer stockend, 12 Minuten Stauzeit.
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4: Ihr habt es ja schon gerade bei Pia in den Nachrichten gehört. Es gibt ja da diese Horrorgeschichte von der Kölner Uniklinik, wo rund 40 Mitarbeiter, die da in so einem Angestelltenwohnheim leben, keine Duschen mehr haben seit einem halben Jahr und draußen in so einem Container duschen müssen, den man nicht mal abschließen kann. Und jetzt gibt es ja eine Good News, weil der Chef vom Neptunbad sich hier bei Radio Köln gemeldet hat und gesagt hat, komm, ich möchte helfen, wenigstens sowas wie ein kleines Trostpflaster da für die armen Gebeutelten von der Uniklinik. Und da hören wir nochmal gleich rein. Das war wirklich super nett von ihm. Hört er gleich nochmal um 15:45 hier bei Radio Köln. Und das hier ist Teddy Swims mit einer neuen Nummer, Mr. Know-It-All.

Teddy Swims, Mr. Know-It-All im besten Mix hier bei Radio Köln mit Gabor Leitner. Ihr hört mich am Freitagnachmittag übrigens nicht hier bei Radio Köln. Ich habe mir Urlaub genommen und düse von Kölle nach Frankfurt. Warum mache ich das? Weil in Frankfurt Metallica auftreten im Stadion. Ich freue mich wirklich schon wie ein Schnitzel, einer meiner Lieblingsbands seit meiner Jugend. Vielleicht ist ja der ein oder andere Metal-Fan aus Köln auch mit dabei und wir sehen uns in Frankfurt. Hier sind sie jetzt mit ihrem ja kommerziell auf jeden Fall größten Hit, kann man sagen. Nothing Else Matters aus den frühen 90ern. Metallica hier für euch bei Radio Köln.

0: Ihr hört Radio Köln mit Gabor Leitner und Leute, Happy End im Neptunbad. Okay, gut, das klang jetzt nicht ganz jugendfrei. Was ich meine, eine richtig schöne Geschichte, die einfach typisch Köln ist. Radio Köln hat heute Morgen über die Zustände an der Uniklinik berichtet. Da sind in einem Wohnheim für Angestellte seit Dezember einfach die Duschen kaputt. Die müssen ja draußen in so provisorischen Duschen duschen. Das sind so Container im Freien, wenn es kalt ist, nicht ganz so schön. Ja, seht ihr bei uns auch auf einem Reel, auf Instagram haben wir ein Video. Vielleicht habt ihr es bei uns gehört. Wer es auf jeden Fall gehört hat, war der Geschäftsführer vom Neptunbad in Ehrenfeld, Michael Küpper, und hat sich bei mir eben in der Sendung gemeldet. Na, das war es eigentlich nicht, was ich wollte.
1: Ja, so. Wir haben den Beitrag gehört und dann haben wir uns überlegt, dass wir gerne den Bewohnerinnen und Bewohnern einen schönen Wellnessaufenthalt zur Verfügung stellen wollen, jetzt im Sommer, und würden 40 Gutscheine für einen Wellnessaufenthalt bereitstellen. Und da wir ja nicht wissen, wie lange das noch mit den Duschen so weitergeht, legen wir noch eine Neptuncard 25 für jeden oben drauf. Das bedeutet, die Bewohnerinnen und Bewohner bekommen dann auch noch den ganzen Sommer immer 25% Rabatt auf jeden Eintritt.
0: Sagt der Chef vom Neptunbad. Ist das nicht eine coole Aktion und soll auch einfach mal ein kleines Zeichen sein, sagt Michael.
1: Wir haben überlegt, wie können wir helfen und auch den Leuten, die ja auch einen anstrengenden Job haben, dann natürlich auch noch einen kleinen Dank dafür mit aussprechen können und einfach ein schönes Erlebnis bescheren.
0: Also vielen, vielen, vielen lieben Dank ans Neptunbad für diese wirklich tolle Aktion.
1: Mit aussprechen können und einfach ein schönes

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1: Mit Danny Hoppe, guten Abend. Wenn Haushaltsgeräte oder andere kleinere Maschinen nach Ablauf der Garantie kaputt gehen, landen sie oft auf dem Schrott. Eine Reparatur lohnt sich nämlich oft nicht oder ist manchmal technisch auch gar nicht möglich. Das ist weder im Interesse der Kunden noch gut für die Umwelt und deshalb sollen in der EU Hersteller bald zu bestimmten Reparaturen gezwungen werden können. Der Bundestag hat jetzt am Abend zum ersten Mal über den entsprechenden Gesetzentwurf für uns in Deutschland beraten. Marc Weiß aus dem News-Team, worum geht's da konkret?
2: Es geht um Waschmaschinen, Trockner, Geschirrspüler, Kühlgeräte, Schweißgeräte, Staubsauger, Datenspeicher, Mobiltelefone, Drucker, Tablets, einige Computer, schnurlose Telefone, E-Roller und E-Bikes. Wer ein solches Gerät kauft, der soll ein Recht auf Reparatur haben, wenn das Teil nach der Garantie kaputt geht. Und das zu einem angemessenen Preis, der variiert natürlich von Produkt zu Produkt. Wichtig ist aber, dass sich Reparaturen insgesamt wieder lohnen. Und einige Hersteller müssen teilweise auch komplett umdenken, denn es gibt ja Geräte, die kann man gar nicht reparieren. Einige Akkus zum Beispiel sind gerne mal so verbaut, dass man gar nicht drankommt, ohne das Gerät komplett zu zerstören. Das soll in Zukunft verboten sein.
1: Die Industrie ist allerdings nicht begeistert von den Plänen.
2: Ja, die Industrie- und Handelskammer sagt zum Beispiel, dass diese Reparaturpflicht auch für kleine und mittlere Unternehmen überhaupt machbar sein müsse. Die haben natürlich nicht die Möglichkeiten, die ein Tech-Riese hat. Und die Kammer sagt auch, dass die Vorgaben im Moment zu schwammig seien. Es soll ja für Reparaturen Zeitrahmen geben. Du kannst nicht erwarten, dass man deine 40 Jahre alte Waschmaschine für 20 Euro repariert, klar. Aber diese Reparaturfristen sollen durchaus bei einigen Jahren liegen. Das ist aber bei jedem Gerät anders. Und auch die Kosten für die Reparaturen sind noch nicht ganz klar. Hier gäbe es noch zu viele Unklarheiten in den Plänen und zu viel Bürokratie, sagt die Industrie- und Handelskammer.
1: Danke, Marc. Und jetzt weitere Meldungen im Überblick. Die Spannungen zwischen Russland und den baltischen Staaten Estland, Lettland und Litauen nehmen zu. Auslöser sind die jüngsten ukrainischen Drohnenangriffe auf Russland. Moskau gibt den Balten eine Mitschuld. Ohne jeden Beleg warf der russische Auslandsgeheimdienst Lettland vor, die Drohnen vom eigenen Gebiet aus starten zu lassen. Seit gestern Vormittag ist das Online-Portal für die neue E-Auto-Prämie freigeschaltet. Bis jetzt wurden schon fast 20.000 Anträge gestellt. Das hat das Bundesumweltministerium mitgeteilt. Die Fördermittel sollen für bis zu 800.000 Fahrzeuge ausreichen. Der SC Freiburg steht am Abend vor dem größten Spiel seiner Vereinsgeschichte. Im Finale der Europa League treffen die Freiburger in Istanbul auf den englischen Spitzenklub Aston Villa. Mit einem Sieg würden die Freiburger sich zum ersten Mal auch für die Champions League qualifizieren. Kaputte Kloschüsseln, Vandalismus, Dreck und Gestank. Das ist für viele Schülerinnen und Schüler der Alltag, wenn sie in der Schule zur Toilette müssen. Ein neues Hilfsportal will das ändern. Toiletten machen Schule heißt das Online-Portal. Dahinter steckt der Verein German Toilet Organization. Er will Kindern, Jugendlichen und ihren Lehrern zeigen, wie sie den Zustand der Schulklos verbessern können. Und das schon mit wenig Kosten und nur kleinem Aufwand. Als Beispiele werden Pflanzen, Duftspender, Wandmalereien, eine warme Beleuchtung oder auch ein Radio genannt. In einigen Städten werde auch erprobt, dass Reinigungskräfte fest einer Schule zugeordnet seien und nicht wie üblich spät abends, sondern auch am Tag putzen. Auch die Bundesschülerkonferenz sagt, das Thema werde seit Jahren angesprochen, aber nicht ernst genommen. Und das waren die Nachrichten mit Danny Hoppe.
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3: Und den aktuellsten Temperaturen für euch, nämlich 19 Grad im Augenblick auf eurem Thermometer in Köln. Und dazu gibt es einen trockenen Feierabend, auch in der Nacht. Jetzt ist mal Schluss mit Regen. Die Temperaturen sinken auf 12 Grad. Und ab morgen gibt es jeden Tag immer mehr und mehr Sonne und immer wärmere Temperaturen. Morgen schon mal 23 Grad, am Wochenende sogar 27.
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3: Haben wir keine mehr um kurz nach 7, aber es ist einiges los im Stadtgebiet. Auf der Oppladener und dem östlichen Zubringer staut es sich rund um die Lanxess Arena. Da treten heute Neo und Aiken auf. In einer Stunde startet das Konzert. Außerdem 5 Minuten plus auf der Universitätsstraße wegen der Baustelle da Albertus-Magnus-Platz. Wenn sonst noch was ist, ruft die kostenlose Radio Köln Verkehrshotline an. Ihr sprecht's auf die Mailbox, ich gebe es dann weiter. Kostenlos diese Nummer anrufen, 0800 951 99 99. Auf den Autobahnen bitte Vorsicht auf der A3 zwischen Königsforst und Kreuz-Kremberg. Da liegen Metallteile und A4 Aachen in Richtung Köln. Zwischen Klettenberg und Eifeltor ist eine ungesicherte Unfallstelle. Außerdem habt ihr Stau auf der A3 Oberhausen-Köln zwischen Kreuz-Leverkusen und Mülheim. 4 Kilometer macht 10 Minuten Stauzeit. Und schon mal die Info, heute ab 21 Uhr bis 5 Uhr morgen früh gibt es Sperrungen am Autobahnkreuz West. Von der A1 aus Dortmund kommt ihr nicht auf die A4 Richtung Olpe. In Löwenich ist die Auffahrt auf die A1 Richtung Koblenz gesperrt. Außerdem kommt ihr von der A4 aus Aachen nicht auf die A1 Richtung Dortmund, dass ihr das schon mal wisst.
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3: Das bin ich, hallo Köln. Und heute feiert eine wirklich echte Legende 80. Geburtstag. Die unglaubliche Cher wird 80 heute schon. Jahrzehntelang hat die schon Hits produziert. Und unser Hannes Höfer gratuliert gleich mal in einer neuen Folge von Daily Hannes. Um 7:15 hier bei Radio Köln.

0: Yes, brandneue Musik für euren Feierabend ist das Moss Kenner mit Rhythm Unknown. Radio Köln ist hier mit Gabor Leitner. Und jetzt geht's hier um eine Frau, die hat seit den 60ern, glaube ich, in jedem Jahrzehnt Hits rausgehauen. Die großartige Cher wird heute 80 Jahre alt. Kaum zu glauben, weil die Frau altert ja einfach nicht, also rein optisch. Aber bei einem 80. da gratulierst du natürlich. Für Radio Köln übernimmt das unser Hannes.
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2: Happy Birthday, Cher. Obwohl im Ruhrgebiet sagt man ja nicht Cher, sondern Care. Also wie in Care, alles Gute. Die Frau hat alles erreicht, was es zu erreichen gibt. Nummer 1 Hits auf der ganzen Welt, einen Oscar gewonnen. Thomas Gottschalk hat sie immer ernst genommen. Außerdem hat sie mit Tom Cruise geknattert. Ja, die beiden hatten eine Affäre in den 80ern. Er war 22, sie 39. Und sie sagt bis heute, dem habe ich in der Kiste alles beigebracht. Vorher war der Bruchpilot, nach Cher Maverick Top Gun. Vor Cher war für Tom jede Mission impossible. Böse Zungen sagen, die Affäre von den beiden wurde verfilmt unter dem Titel Interview mit einem Vampir. Ja, Freunde, stammt nicht von mir. Aber wenn eine die ewige Jugend hat, dann Cher. Wusstet ihr eigentlich, dass Yoda aus Star Wars und Miss Piggy im Original von der gleichen Stimme gesprochen wurden? Und immer dran denken, wer jung bleiben will, muss früh damit anfangen. In diesem Sinne, alles Gute, Cher. Cher.
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1: Pia Remp ist hier. Schönen guten Abend. Schlechte Zustände in Mitarbeiterwohnungen von Uniklinik Köln. Kabinett beschließt Führerscheinreform in Deutschland und das Wetter trocken bei 19 Grad.
2: Das erinnert ein bisschen wie an Festival, 5 Duschkabinen, allerdings nur mit Vorhang, also keine Türen wie im Hallenbad oder wo auch immer.
1: So sieht die Realität für die Bewohnerinnen und Bewohner im Personalwohnheim der Kölner Uniklinik aus. Seit fast 6 Monaten ist in den Badezimmern des Gebäudes das Wasser abgedreht. Duschen geht nur in Baucontainern, die neben dem Gebäude stehen. Radio Köln-Reporter Paul Rosenau, du warst da. Was hat die Uniklinik denn seitdem unternommen?
3: Für alle Betroffenen ist die Miete seit Dezember um 20% gesenkt worden. Ein Ende der Situation ist aber nicht in Sicht. Eine Reparatur der Leitungen würde mehrere hunderttausend Euro kosten. Das hat mir ein Sprecher der Uniklinik erzählt. Außerdem müssten auch die Wohnungen für die Reparaturen geräumt werden. Gleichzeitig baut das Uniklinikum auch noch an einem neuen Wohnheim, das dann Anfang 2028 fertig werden soll. Aber hier in Köln hilft man sich ja bekanntlich. Das Neptunbad in Ehrenfeld hat bei uns im Programm von der Situation gehört. Alle betroffenen Bewohner kriegen eine Freikarte für einen Wellnesstag im Neptunbad.
1: Ja, tolle Sache. Danke dir, Paul. Einen Führerschein zu machen ist sehr teuer geworden. Bis zu 4.000 Euro kann das kosten. Die Regierung hat jetzt einen Gesetzentwurf von Verkehrsminister Schnieder auf den Weg gebracht. Der Führerschein soll günstiger und flexibler werden. Svenja Hein aus dem News-Team, wie sehen die Pläne denn konkret aus?
4: Ja, Fahrschulen sollen unter anderem mehr digitalen Unterricht anbieten. Der Katalog mit inzwischen mehr als 1.100 Fragen für die theoretische Prüfung soll außerdem um ein Drittel reduziert werden, damit weniger durchfallen. Für die Zahl der Sonderfahrten bei Dunkelheit oder auf Autobahnen sollen keine festen Vorgaben mehr gelten und Fahrschüler sollen Übungsfahrten zum Beispiel mit einem Elternteil absolvieren können. Fahrlehrverbände kritisieren die Pläne. Sie könnten zulasten der Sicherheit im Straßenverkehr gehen.
1: Danke dir, Svenja. Heute Morgen haben Zeugen einen schwer verletzten Mann im Gleisbett an der KVB-Haltestelle Merheim entdeckt. Der 41-jährige Obdachlose musste reanimiert werden und wurde im Krankenhaus notoperiert. Was genau geschehen ist, das ermittelt jetzt die Polizei. Erste Ermittlungen haben ergeben, dass der Mann gegen 7.30 Uhr mit einer stadtauswärts fahrenden KVB-Bahn zusammengestoßen sein könnte. Die Polizei hat zur Spurensicherung auch eine Drohne am Unfallort eingesetzt. Wer was gesehen hat, soll sich bitte dringend bei der Polizei melden. Damit auch Menschen mit Behinderungen die CSD-Demonstration zum Christopher Street Day bei uns in Köln verfolgen können, wird es wieder eine CSD-Inklusions-Area geben. Die richten der Landschaftsverband Rheinland zusammen mit dem Cologne Pride und dem 1. FC Köln ein. Sie wird vor der Kirche St. Aposteln aufgebaut. Wie ihr an die kostenlosen Tickets kommt, das steht auf radioköln.de. 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
2: Ja, mit so ein paar grauen Wolken, die sich gerade durchschieben, soll aber weitestgehend auf jeden Fall trocken bleiben heute Abend und in der Nacht auch. Es geht dann runter von 18 Grad aktuell auf 12 Grad in der Nacht, das ist so der Tiefstwert. Und dann wirklich wird es einfach nur noch sonnig die nächsten Tage. Morgen schon jede Menge Sonnenschein bei 23 Grad und am Wochenende eigentlich nur noch Sonne und sommerliche Temperaturen bis 27 Grad.
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2: Haben wir nichts mehr um kurz nach 7:30 im Stadtgebiet. Sieht's auch ganz gut aus mit den Staus. Neo und Aiken sorgen gerade noch für Anreiseverkehr rund um die Lanxess Arena. Da gibt's das Konzert heute. Aber ansonsten kommt er mittlerweile ganz gut durchs Stadtgebiet auf den Autobahnen. Auch nur ein nennenswerter Stau, A3 Oberhausen-Köln. Zwischen Kreuz Leverkusen und Mülheim. 3 Kilometer Stau habt ihr da und verliert 7 Minuten. Und ein Hinweis in 1,5 Stunden ungefähr. Ab 21 Uhr bis morgen früh um 5 gibt es Sperrungen im Kreuz West. Ihr kommt von der A1 aus Dortmund nicht auf die A4 Richtung Olpe. In Löwenich kommt ihr nicht auf die A1 Richtung Koblenz und ihr kommt nicht von der A4 aus Aachen auf die A1 Richtung Dortmund. Das Ganze dauert bis 5 Uhr morgen früh. Wie gesagt, wisst ihr schon mal Bescheid.
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2: Hallo Köln, einen schönen Mittwochabend wünsche ich zusammen und jetzt geht's ab hier in die 80er mit einem Überklassiker von Mr. Mister, nämlich mit Broken Wings und danach gibt's einen brandneuen Song von Tiffany Harris, Vertigo. Das ist der beste Mix für euch und euren Feierabend.

0: Nico Santos ist das, Would I Lie to You. Gleich gibt's noch Alanis Morissette aus den 90ern mit Ironic. Das ist euer Mittwochfeierabend hier bei Radio Köln. Und den peppen wir jetzt noch ein bisschen auf.
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0: So, und ich mache jetzt Feierabend. Lasst euch Alanis Morissette noch hier mit Ironic. Ich bin Gabor Leitner, bin erstmal raus. Wünsche euch einen schönen Feierabend, Köln. Macht's gut und macht was aus dem Abend.

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1: Ich bin Dirk Zeitler. Milliarden für Feldbetten und Notvorräte. Der Schutz der Bevölkerung im Verteidigungsfall soll verbessert werden. Das Kabinett hat dafür heute Vorschläge von Bundesinnenminister Dobrindt beschlossen.
2: Damit Deutschland für die Bewältigung von Krisen und möglichen kriegsbedingten Gefahren in Zukunft besser gerüstet ist, will die Bundesregierung viel Geld investieren. Insgesamt 10 Milliarden Euro bis 2029. Eine zentrale Rolle übernimmt das Technische Hilfswerk, weil es über große Erfahrungen bei Katastrophen verfügt. Es geht um die Beschaffung von Fahrzeugen, Geräten, aber auch um die Instandhaltung von Gebäuden. An über 60 Standorten soll außerdem eine sogenannte medizinische Taskforce des Bundes aufgebaut werden. Tine Klimach, Nachrichtenredaktion.
1: Nach ihrer Festnahme in München sind zwei mutmaßliche Spione für China in Untersuchungshaft. Ein Ermittlungsrichter am Bundesgerichtshof eröffnete dem deutschen Ehepaar die Haftbefehle und setzte diese in Vollzug. Laut Bundesanwaltschaft arbeiteten die Eheleute für einen chinesischen Geheimdienst. Sie sollen versucht haben, an wissenschaftliche Informationen zu Spitzentechnologie zu gelangen, die auch militärisch nutzbar ist.
3: Sie gaben sich als Dolmetscher aus oder als Mitarbeiter von Autofirmen und machten sich so an die Wissenschaftler ran. Vor allem Lehrstuhlinhaber für die Bereiche Luft- und Raumfahrttechnik, Informatik oder künstliche Intelligenz. Einige der Opfer lockten sie nach China, angeblich um Vorträge vor Experten zu halten. Tatsächlich gehörten die angeblich zivilen Experten aber dann zu staatlichen chinesischen Rüstungsunternehmen. Und die nahmen die Infos über militärisch nutzbare Hochtechnologie, wie es heißt, natürlich gerne auf. Thomas Thon fällt nach. Nachrichtenredaktion.
1: Mit dem Ölpreisschub im Zug des Iran-Kriegs hat die Inflation in der Eurozone weiter deutlich zugelegt. Im April stiegen die Verbraucherpreise im Jahresvergleich um 3%, wie das Statistikamt Eurostat mitteilte. Im März hatte die Inflationsrate in den Ländern mit der Euro-Währung bei 2,6% gelegen. 4 Stunden nach Start der neuen Elektroautokaufprämie lagen bereits knapp 17.000 Anträge vor. Das teilte das Bundesumweltministerium mit. Förderfähig sind Kauf und Leasing neuer E-Autos und bestimmter Plug-in-Hybride sowie Elektroautos mit sogenannten Reichweitenverlängerern. Die Förderung für ein neues E-Auto hängt an bestimmten Einkommensgrenzen.
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4: Also da dreht sich nicht nur der Wind einmal um 180 Grad, das ganze Wetter sogar. Also morgen wirklich trocken, vielleicht morgens einmal so ein kleiner Regentropfen, der runterfällt. Aber das eher die Ausnahme. Die Temperaturen gehen dann hoch auf bis zu 20 bis 22 Grad und ganz viel Sonnenschein. Die Tage danach, also Freitag, Samstag, da kratzen wir schon fast an den 30 Grad. Die Sonne kommt auch dick raus, bis zu 12, 13 Sonnenstunden, also den ganzen Tag über Sonne satt.
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4: Weiterhin die Meldung von der A4 Aachen-Köln zwischen Köln-Klettenberg und Köln-Eiffeltor. Da hat es gekracht. Vorsicht, eine Unfallstelle. Die ist auf dem rechten Fahrstreifen. Die A1 Münster-Osnabrück zwischen Münster-Nord und Greven. 3 Kilometer Stau sind 20 Minuten, die da on top kommen. Und die 57 Nimwegen Krefeld zwischen Kreuz-Kamp-Lindfort und Kreuz-Mörs. 2 Kilometer, eine Viertelstunde dauert es da länger.
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4: Guck mal, es ist gar nicht so schlimm, ja? Es ist Mittwoch, dann haben wir noch Donnerstag, Freitag, das geht auch schnell rum. Und dann ist auch schon wieder Pfingsten. Also, ist doch alles ganz entspannt. Niklas Lüneburg ist hier. Macht's euch schön. Ja,

0: So, der Sommer, er kommt und das sehen wir auch am Wetter. Ab morgen wird es richtig schön, ab Freitag sogar bis zu 13 Sonnenstunden. Wir kratzen am Wochenende an den 30 Grad. Meine Güte, was ist denn los? Kommt mir vor, als wäre es gestern gewesen, dass wir bei relativer Kälte im Regen standen. Ach so, das war ja auch gestern. 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
1: 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Hier ist ein kleiner Vorgeschmack.

0: Ihr habt's gehört, No Angels, Kamrat, Felix Jehn, Venga Boys und noch einige mehr. 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
1: 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Das ist Felix Jehn.
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1: Heute noch durchwachsen mit Wolken hier und da, immer noch ein paar Regenschauer. Und dann ab morgen dreht sich das einmal komplett. Ich weiß nicht, woher die Sonne auf einmal kommt, aber morgen bis zu 10 Sonnenstunden, am Wochenende bis zu 14. Also da ist keine Wolke mehr am Himmel. Morgen vielleicht noch hier und da, dann kann auch morgen früh vielleicht noch mal hier ein kleiner Regenschauer runterkommen. Also nagelt mich da nicht fest. Aber ab dem Wochenende wird es richtig, richtig freundlich.
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1: Vorsicht auf der A2 Dortmund-Hannover zwischen Kreuz Bielefeld und Bielefeld Süd, da brennt ein Fahrzeug. Denkt unbedingt an eine Rettungsgasse. Vorsicht, Sichtbehinderung kann auftreten. Die A57 Nimwegen Krefeld zwischen Moers-Hülsdonk und Kreuz Moers. Da ist der rechte Fahrstreifen gesperrt durch Bergungsarbeiten. Aktuell 10 Minuten dauert es da länger. Und noch ein Stau von der A1 Münster-Osnabrück zwischen Münster-Nord und Greven. 3 Kilometer Stau, 20 Minuten dauert es länger. Allen unterwegs eine gute Fahrt.
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1: So, und jetzt ein Song, meine kurze persönliche Geschichte dazu. Den habe ich schon auf Mallorca am Flughafen an so einem öffentlichen Klavier gespielt, weil ich meinen Flug verpasst habe. Auf Mallorca. Nein, ich war nicht zu betrunken. Ich habe mich auch nur 10-mal verspielt. Ich sag's nochmal, nein, ich war nicht zu betrunken. Daran lag's nicht. Niklas Lünebach ist hier, das ist Taylor Swift mit The Fate of Ophelia.

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0: sowas mit der. Nee, die ist viel zu 80er, das passt nicht. So, hier Blumenmuster, warum habe ich die überhaupt gekauft? Das ist, und die passt mir ja schon seit 2 Jahren. Ach, ihr kennt das, ja. Also sich auf ein Date vorbereiten, da muss man dann irgendwie doch mal im Kleiderschrank durchwühlen, was man noch alles hat. Und sonst muss man neu einkaufen gehen. Was hat Atze Schröder jetzt empfohlen? Scrunch Leggings?
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3: Ja, nee, ist klar.
4: Mein Gott, was regt ihr euch wieder alle auf? Was soll das denn? Das ist doch schön. Hört doch mal auf, immer alles zu bewerten. Wovon ich rede? Scrunch Leggings. Ja, diese Trainingshosen, die, Leggings halt. Ihr wisst schon. Mensch, diese Leggings, die so einen geilen Arsch machen. Ja, quasi der Brazilian Butt jetzt auch für die großen Kartoffeln. Und diese Scrunch-Leggings werden uns modisch noch eine Weile begleiten. Todsicher. Das einzige Problem an dieser Scrunch-Leggings ist aber, dass die Dinger wirklich jeden Arsch geil aussehen lassen. Ja, und so sehr erfolgreich an die niederen Instinkte des Betrachters appellieren. Ja, wodurch manch hormoneller Marschbefehl zu früh erteilt wird. Jungs, was haben wir in der Fahrschule gelernt? Erst überholen, dann nochmal Schulterblick. Ja, das spart Enttäuschung beim Verkehr. Wie sagte schon Schiller in seiner Glocke, der Wahn ist kurz, die Reue lang.
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1: Ich bin Dirk Zeitler. Ein Führerschein zu machen soll für Fahrschülerinnen und Fahrschüler günstiger und flexibler werden. Darauf zielen Gesetzespläne von Verkehrsminister Schnieder, die das Bundeskabinett heute auf den Weg gebracht hat. Doch wie schnell werden Führerscheine jetzt günstiger? Dazu sagte Schnieder.
2: Die geplante Reform wird nicht sofort, sondern in einem Prozess Auswirkungen auf die Preise haben. Wir schaffen Möglichkeiten. Was der Führerschein am Ende kostet, wird der Markt regeln.
1: Die Fahrausbildung soll einfacher werden, indem zum Beispiel der Theorieunterricht auch online stattfinden kann. Für die Anzahl sogenannter Sonderfahrten soll es keine genauen Vorgaben mehr geben. Und der Fragebogen für die Theorieprüfung soll kleiner werden, so Schnieder. Nach ihrer Festnahme in München sind zwei mutmaßliche Spione für China in Untersuchungshaft. Ein Ermittlungsrichter am Bundesgerichtshof eröffnete dem deutschen Ehepaar die Haftbefehle. Laut Bundesanwaltschaft arbeiteten die Eheleute für einen chinesischen Geheimdienst. Sie sollen versucht haben, an wissenschaftliche Informationen zu Spitzentechnologie zu gelangen, die auch militärisch nutzbar ist. Unter dem durch den Iran-Krieg entstandenen Energiepreisdruck lockert Großbritannien die Sanktionen auf russisches Öl. Die britische Regierung erlaubt auf unbestimmte Zeit den Import von Flugzeugtreibstoff und Diesel, der in Drittländern aus russischem Öl raffiniert wurde.
3: Hintergrund sind Engpässe seit dem Krieg zwischen Israel, den USA und Iran und der Krise um die Straße von Hormus. Die für den Transport von bestimmten Treibstoffen bedeutende Meerenge ist seit Wochen weitgehend blockiert. Wegen der hohen Energiepreise erlaubt Großbritannien nun wieder, dass Diesel und Kerosin aus Drittländern importiert werden, auch wenn sie aus russischem Öl hergestellt wurden. Die Regierung nennt das nötige Flexibilität. Kritik gibt es aber trotzdem, denn London galt bisher als besonders harter Unterstützer der Russland-Sanktionen wegen des Ukraine-Krieges. Aus London, Philipp Detlefs.
1: Rund 50 Stunden nach dem Einsturz eines Mehrfamilienhauses in Görlitz läuft die Suche nach den Vermissten ununterbrochen weiter und Helfer suchen gezielt nach Lebenszeichen. Die Arbeiten laufen auf Hochtouren. Wir geben unseren Menschen Mögliches, sagt ein Polizeisprecher. Nach Feuerwehrangaben seien Hohlräume freigelegt worden. Diese würden mit Sonden von Kameraden des THW nach Lebenszeichen wie Klopfzeichen abgehört.
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4: Das sieht richtig, richtig schön aus die nächsten Tage. Morgen starten wir erst noch mit ein paar Wolken. Da kommt aber sehr schnell die Sonne auch raus. Das Ganze bei bis zu 23 Grad. Und die bleibt dann auch vor allem nachmittags, abends. Und dann geht's noch freundlicher weiter mit noch mehr Sonnenschein. Ab Freitag gibt es quasi gar nichts anderes mehr am Himmel außer die Sonne. Das Ganze bei bis zu 27 Grad. Am Samstag kratzen wir sogar an den 30.
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4: A2, Dortmund-Hannover, zwischen Kreuz Bielefeld und Bielefeld Süd. Vorsicht, ein brennendes Fahrzeug, denkt unbedingt an eine Rettungsgasse. Die A57, Nimwegen Krefeld, zwischen Mörs-Hülstrunk und Kreuz Mörs. Da ist der rechte Fahrstreifen gesperrt, da laufen aktuell Bergungsarbeiten. Das Ganze voraussichtlich noch bis Mitternacht. Auf der 57, Nimwegen Krefeld, da staut es sich auch. Und zwar zwischen Mörs-Hülstrunk und Kreuz Mörs, 5 Minuten länger. Und die A1 haben wir noch, Münster-Osnabrück, zwischen Münster-Nord und Greven. Für eine Viertelstunde kommt da Augen drauf.
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4: Wie sagte man schon im alten Mittelalter? Ich hoffe, ihr habt einen vorzüglichen Abend, euer Hochwohlgeboren. Oder irgendwie sowas. Keine Ahnung. Niklas Lüneburg ist hier. Macht euch einen schönen Abend.

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1: Das wird richtig sommerlich. Ich weiß, kann man sich gar nicht vorstellen bei dem, was wir die letzten Tage so hatten. Immer mit Regen und Grau und bläh. Aber morgen wird's richtig freundlich mit Sonnenschein bis zu 23 Grad. Am Freitag sogar bis zu 14 Sonnenstunden. Am Samstag kratzen wir an den 30 Grad. Also es wird wirklich, wirklich wahnsinnig sonnig, sommerlich.
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1: A2 Dortmund-Hannover zwischen Kreuz Bielefeld und Bielefeld Süd. Vorsicht, ein brennendes Fahrzeug kann zu Sichtbehinderungen führen. Bitte denkt da auch vor allem an eine Rettungsgasse. Die A57 Nimwegen in Richtung Krefeld zwischen Mörs-Hülstung und Kreuz Mörs. Der rechte Fahrstreifen ist gesperrt, voraussichtlich noch bis Mitternacht. Da laufen gerade Bergungsarbeiten. Davor auch 1 Kilometer Stau, dauert ungefähr 10 Minuten länger. Und ansonsten die Staus noch A1 Münster-Osnabrück zwischen Münster-Nord und Greven 10 Minuten plus. Und auf der 3 Köln-Oberhausen zwischen Mettmann und Kreuz Ratingen Ost auch da 1 Kilometer 10 Minuten plus.
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1: Donnerstag ist ja meistens eigentlich Kinotag, ne? Aber der neue Star Wars Film, der ist tatsächlich seit heute schon in den Kinos. Und unser Kinomann Jörg Albrecht, der hat sich natürlich direkt in die erste Vorstellung reingesetzt und mal geguckt, wie der Film so ist. Ob der was taugt oder nicht, das klären wir gleich. Ich bin Niklas Lünebach, wünsche euch einen richtig schönen Abend mit uns.

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0: Cyril mit Stumbling In. Gleich gibt's neue Musik von Rico Reihama. Aber zuerst gibt's was Neues aus den Kinos.
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2: Du erwartest, dass ich die Galaxis absuche und dieses Geschöpf dann einem Volk von feindlichen Zauberern übergebe?
3: Das ist der Weg.
0: Und vom Heimkino in die Multiplexe, das ist der Weg von The Mandalorian. Nach 3 Staffeln bei Disney Plus hat die Realserie im Star Wars-Universum jetzt einen Kinofilm bekommen. Den ersten Star Wars-Film seit Jahren. Filmexperte Jörg Albrecht, du hast den für uns schon mal angeschaut.
4: Ja, der letzte war 2019, das Finale der 3. Star Wars-Trilogie. Seitdem haben sich die Fans daran gewöhnt, dass sämtliche neuen Geschichten der Weltraumsaga in Serienform bei Disney Plus laufen. Jetzt also die Rückkehr ins Kino mit The Mandalorian and Grogu und damit der Test, ob Star Wars noch auf der großen Leinwand funktioniert.
3: Wir alle kennen die Geschichten über den mandalorianischen Kopfgeldjäger und dieses Kind.
4: Gemeint sind damit der Mensch Din Djarin und Grogu, unser Baby Yoda. Über 3 Serienstaffeln und diverse Abenteuer sind sie zusammengewachsen. Sie sind mittlerweile sogar offiziell Vater und Sohn, nachdem Din Grogu adoptiert hat. Und natürlich warten auf die beiden jetzt erneut finstere Typen in der Galaxie.
5: Das Kind wird Jahrhunderte länger leben als ich. Ich werde nicht immer da sein, um ihn zu beschützen.
0: Klingt jetzt im ersten Moment so, als müssten wir dafür auch die Serie sehen, ist aber nicht so. Also ihr kommt auch, ohne dass ihr irgendwas von Star Wars gesehen habt, bei dem Film mit. Jörg, du hast schon gesagt, unter anderem ist das aber auch der Grund, warum der Film jetzt nicht so mega ist, ne?
4: Nee, der Beweis, dass Star Wars immer noch eine Kinomarke ist, der steht noch aus. Nächstes Jahr gibt's einen neuen Versuch, dann mit Ryan Gosling und Amy Adams in einer ganz neuen Star Wars Story mit völlig neuen Figuren und dem Titel Starfighter.
0: Falls ihr aber doch Bock habt auf Star Wars, dann könnt ihr auch direkt schon los, weil der untypischerweise schon heute ins Kino gekommen ist, also schon am Mittwoch. The Mandalorian and Grogu, Filmexperte Jörg Albrecht war das mit den Infos. Danke dir. Jetzt.

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1: Ich bin David Riemer. Künftig sollen sich EU-Bürger statt mit Personalausweis auch per Smartphone-App ausweisen können. Das soll den Alltag erleichtern. Das Bundeskabinett hat dazu Neuregelungen auf den Weg gebracht und die Einführung der sogenannten digitalen Brieftasche gesetzlich vorbereitet.
2: Das Smartphone soll zum Ausweis werden. Ältere Menschen sollen ihren Personalausweis nicht mehr erneuern müssen. Und beim Umzug muss der neue Wohnort im Reisepass nicht mehr nachgetragen werden. Beim Perso gilt das für alle Älteren, die 70 Jahre oder älter sind. Aber das ist nur für den alltäglichen Gebrauch bei uns in Deutschland gedacht. Wer ins Ausland reisen will, braucht nach wie vor einen gültigen Ausweis. Eine digitale Brieftasche soll es ab Januar geben. In einer App kann man dann den Personalausweis hochladen und sich damit bei Behörden und Dienstleistern im Netz ausweisen. Die Nutzung ist freiwillig. Aus Berlin, Tine Klimach.
1: In der EU gibt es eine Einigung auf die vollständige Umsetzung des umstrittenen Zolldeals mit den USA. Unter dem Eindruck der jüngsten Drohungen von US-Präsident Trump verständigten sich Vertreter der Regierung und des EU-Parlaments unter anderem darauf, Zölle auf US-Industriegüter abzuschaffen. An den Plänen gibt es aber auch Kritik.
3: Die Linken-Fraktion im Europaparlament beispielsweise findet, die EU habe aufgegeben und lasse sich in einen schlechten Handelsdeal mit den USA zwingen. Es fehle der politische Wille, sich gegen die Erpressung von Trump zu stellen. Deutsche Industrie Verbände dagegen lobten die Einigung auf die vollständige Umsetzung des Zolldeals. Die EU stärke so ihre Verhandlungsposition gegenüber Washington. Die Einigung der Vertreter der Mitgliedstaaten und des Parlaments muss jetzt noch vom Ministerrat und dem Plenum des Parlaments bestätigt werden. Bis spätestens zum 4. Juli sollen die Regelungen dann in Kraft treten. Fiona Reinhardt, Nachrichtenredaktion.
1: Die Regierungspläne für ein Recht auf Reparatur stoßen bei der Opposition auf Vorbehalte. Die AfD warnte bei der ersten Lesung im Bundestag vor überzogenen Haftungsrisiken zulasten kleiner Händler. Grünen und Linken geht der Gesetzentwurf hingegen nicht weit genug. Sie fordern unter anderem klarere Regelungen und Fristen sowie einen staatlichen Reparaturbonus. Nach ihrer Festnahme in München sind zwei mutmaßliche Spione für China in Untersuchungshaft. Ein Ermittlungsrichter am Bundesgerichtshof eröffnete dem deutschen Ehepaar die Haftbefehle und setzte diese in Vollzug. Das teilte eine Sprecherin mit. Laut Bundesanwaltschaft arbeiteten die Eheleute für einen chinesischen Geheimdienst. Sie sollen versucht haben, an wissenschaftliche Informationen zu Spitzentechnologien zu gelangen, die auch militärisch nutzbar ist.
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4: In der Nacht bleibt es weiter bewölkt, aber die Regenwahrscheinlichkeit, die lässt ordentlich nach, bleibt also wahrscheinlich trocken bei uns. Morgen wird es deutlich freundlicher. Da lassen die Wolken vor allem am Abend richtig schön die Sonne raus. Auch tagsüber schon immer mal wieder Sonnenschein. Es bleibt trocken bei so 23 Grad. Danach das Wochenende wird sonnesatt, bis zu 14 Sonnenstunden. Wir kratzen an den 30 Grad. Also da wird es wirklich richtig sommerlich schon.
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4: Vorsicht auf der A45 Dortmund-Hagen zwischen Westhofener Kreuz und Schwerte-Ärgste. Da wird gerade eine Ölspur beseitigt, deshalb ist die Autobahn da gesperrt. Aktuell zwischen Westhofener Kreuz und Schwerte-Ärgste auch schon dichter Verkehr, 10 Minuten dauert es länger. A3 Köln-Oberhausen zwischen Mettmann und Kreuz-Ratingen-Ost, 10 Minuten plus. A40 Essen-Duisburg zwischen Dreieck Essen-Ost und Essen-Holsterhausen auch 10 Minuten länger. Und die 44 Aachen-Mönchengladbach zwischen Bruchweiden und Alsdorf eine Viertelstunde kommt da oben auf. Allen unterwegs eine gute Fahrt.
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4: Und wir gehen gemeinsam durch diesen Abend. Wir, das seid ihr, ich, Niklas Lünebach, und das ist sie, Leonie 20.

0: Es ist eine Erfolgsgeschichte, wie wir sie irgendwie aus irgendwelchen Filmen oder sonst irgendwas kennt. Angefangen als Straßenkünstler zum Sänger und inzwischen spielt er sogar ausverkaufte Shows. Es ist ein ganz besonderes Import. Kommt aus Großbritannien, ADMT. Seinen Song Fuck You, den hatten wir vor ein paar Monaten schon mal vorgestellt. Vielleicht erinnert ihr euch. Jetzt ist er wieder bei uns zu Gast mit seiner neuen Single Burn Brighter. Ein Song voller Energie und Gefühle. Der perfekte Extra-Boost für eben zwischendurch. Ja, vielleicht jetzt auch für heute Abend, um mal ein bisschen Energie rauszuhauen. Schon der Titel Burn Brighter ist Programm, wie uns ADMT selbst erzählt hat.
1: I think it's choosing to put sticks on your fire when it's...
2: Es geht darum, Holz nachzulegen, wenn das Feuer schwächer wird. Du entscheidest dich, du übernimmst die Kontrolle. Ich glaube, jeder Mensch auf der Welt hat, egal in welcher Situation, die Möglichkeit, anders zu denken und zu wachsen. Wenn wir uns dazu entscheiden, wird das Leben besser. Ich sage nicht, dass es für jeden einfach ist. Jeder hat andere Umstände. Aber wenn du anfängst, für etwas zu brennen, gibt es kein Zurück. Du brennst nur noch stärker.
1: And burn brighter. When you choose to burn brighter, you're only ever gonna burn brighter.
0: Und das heißt ja quasi Burn Brighter, also brenne einfach ein bisschen heller, brenne einfach ein bisschen stärker. Motivation pur, so klingt der Song dann auch von Anfang bis Ende durch. Macht Mut, auch in dunklen Zeiten mal das eigene Licht nicht zu verlieren, ne, eben einfach weiter dafür zu brennen. Genau das ist auch die Botschaft, die ADMT uns da mitgeben will.
2: Ich hoffe wirklich, dass jeder, der das hört, versteht, du hast dieselbe Fähigkeit wie jeder andere. Wenn du dich entscheidest, stärker zu brennen, wenn du dich entscheidest, deine Wahrheit zu leben, dann kannst du das.
1: Then you can do that.
0: Also lasst euch nicht unterkriegen, ja, wenn irgendwer euch was einreden möchte. Ihr könnt das schon. Hier ist jetzt ADMT für euch mit Burn Brighter. Brennt einfach mal ein bisschen heller, Leute.

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1: Ja, da ist er auf einmal weg, die Sonne. Und der Blick auf die Sterne ist auch nicht ganz so klar. Ja, also doch ein paar Wolken hier und da doch noch davor. Aber keine Sorge, die Sonne, die kommt morgen richtig schön raus. Morgens noch immer mit ein paar Wölkchen hier und da, gegen Nachmittag und Abend aber immer mehr Sonnenschein. Das Ganze bei bis zu 23 Grad. Freitag und Samstag wird dann wirklich wahnsinnig und die Tage danach. Also Sonne satt bis zu 14 Sonnenstunden ohne ein Wölkchen am Himmel. Das Ganze bei teilweise bis zu 30 Grad. Fast. Also wir kratzen so an dieser Grenze. Es wird also richtig sommerlich.
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1: Auf der A45 Dortmund-Hagen zwischen Westhofener Kreuz und Schwerte-Erxel, da wird gerade eine Ölspur beseitigt, deshalb ist die Autobahn da gesperrt. Aktuell auch schon 1 Kilometer Stau davor, 10 Minuten plus. Und die A40 Essen-Duisburg zwischen Essen-Zentrum und Essen-Holsterhausen. Dichter Verkehr dauert 10 Minuten länger.
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1: Gleich mit neuer Musik von Tim Bensko. Von dem haben wir auch lange irgendwie nichts gehört, ne? Jetzt ist er wieder zurück mit seinem Song Kopf hoch. Aber erstmal ein bisschen spanischer Flair hier mit Alvaro Soler. Ich bin Niklas Lünebach, wünsche euch eine schöne Nacht mit uns.

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0: mal so eine Jacke verlieren oder so ein Pulli oder ein T-Shirt oder keine Ahnung, vielleicht auch mal ein Kopfhörer, was weiß ich. Passiert uns allen, jeder von uns ist mal ein bisschen dusselig, ja. Aber 600 Theatersitze zu verlieren, das ist eine Hausnummer. Ist dem Theater in Bocholt jetzt so passiert? Nicht ganz nur aus eigenem Verschulden. Sie sagen selber, die wurden betrogen, haben nämlich einem Dienstleister bei Hannover die Theatersitze hingeschickt. Die sollten da nochmal richtig schön saniert, renoviert werden. Und dann hat sich der Dienstleister einfach nicht mehr gemeldet, ist jetzt weg. Es läuft eine Strafanzeige, aber es muss natürlich auch noch irgendwie eine Lösung her. Weil einfach so ein Theater ohne Sitze ist schwierig. Aber nicht unmöglich, sagt Kollege Jonas Mikulajczak.
1: Wir machen einfach ein Stehplatztheater draus. Hat quasi ja nur Vorteile. Passen direkt mehr Leute rein und du hast nach wirklich jeder Vorstellung Standing Ovation. Und bei Stehplätzen, da entwickelt sich ja auch einfach eine ganz andere Fankultur. Guckt dir doch nur mal Sportstadien an. Stellt euch vor, die allerersten Theater-Ultras.
2: Johann Wolfgang von Goethe.
1: Ich verstehe, sowas Kultiviertes wie Theater braucht Sitzplätze. Ich habe gerade mal nachgeguckt. Auf Kleinanzeigen werden in Bocholt insgesamt 4 Stühle zu verschenken angeboten. Das ist doch ein Anfang. Und sonst hat ja jeder von uns diesen einen Stuhl oder so zu Hause, den man einfach loswerden will. Komm, wir sammeln. Der Ledersessel von Oma mit Sitzkuhle. Eine Handvoll Klappstühle, bei denen das Kunstleder gerissen ist und das Polster rausgeknibbelt wurde. Ein Bürostuhl, bei dem 3 von 5 Rollen klemmen. Ein paar leere Bierkästen, die habe ich bestimmt auch noch auf dem Balkon. Oder das Theater wird ja gerade renoviert. Dann stellen wir doch einfach noch die alten Kloschüsseln dazu. Das wird ein richtig schöner Patchwork-Saal. Was sagt ihr? Wir sammeln alle unsere Sitzplätze und pilgern gemeinsam zum Theater Bocholt. Das wird der große Bocholter Stuhlgang. Oh, nee. Den Titel überlegen wir uns nochmal anders.

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1: Ich bin David Riemer. Das Bundeskabinett hat den Weg für die digitale Brieftasche auf dem Smartphone freigemacht. Geplant ist, dass Bürger ab Januar 2027 digitale Ausweise wie den Personalausweis oder später auch den Führerschein auf dem Handy speichern können. Die Nutzung soll freiwillig sein. Künftig könnte das Smartphone reichen, um sich online oder bei Behörden auszuweisen. Möglich wären damit zum Beispiel die Eröffnung eines Bankkontos, ein Handyvertrag oder die Anmietung eines Autos. Ein Ehepaar aus München soll für einen chinesischen Geheimdienst Kontakte an deutschen Hochschulen geknüpft und Wissenschaftler nach China gelockt haben. Jetzt sind die Beschuldigten in Untersuchungshaft, teilte die Bundesanwaltschaft mit.
2: Die Vorwürfe gegen die deutschen Eheleute chinesischer Herkunft wiegen schwer. Um an wissenschaftliche Informationen zu Spitzentechnologie zu gelangen, die auch militärisch nutzbar ist, sollen sie Kontakte zu Wissenschaftlern an deutschen Hochschulen und Forschungseinrichtungen aufgebaut haben. Das Bundesamt für Verfassungsschutz warnt schon länger davor, dass auch die Wissenschaft Ziel von Spionage ist. So werden etwa chinesische Gastwissenschaftler, die zu Besuch an Unis im Ausland sind, ganz gezielt mit Ausforschungs- und Beschaffungsaufträgen betraut. Tine Klimach, Nachrichtenredaktion.
1: Der Bundestag hat am Abend in erster Lesung über einen Gesetzentwurf der Bundesregierung zum Recht auf Reparatur beraten. Mit der geplanten Reform soll eine EU-Richtlinie in nationales Recht umgesetzt werden. Der Entwurf sieht strengere Vorgaben für die Hersteller vor.
3: Die neuen Regeln sollen dazu anregen, sich für eine Reparatur zu entscheiden, anstatt für ein neues Produkt, so Bundesjustizministerin Stefanie Hubig. Konkret geht es darum, dass Hersteller von beispielsweise Waschmaschinen, Computern, E-Rollern und Co. dazu verpflichtet werden, die Geräte während der üblichen Lebensdauer zu einem angemessenen Preis zu reparieren, unabhängig von der Dauer der Produktgarantie. Außerdem sollen Geräte in Zukunft so konstruiert sein, dass man sie auch reparieren kann. Akkus müssen also zum Beispiel ausgetauscht werden können, sonst verstößt der Hersteller gegen das Recht auf Reparatur. Fiona Reinhardt, Nachrichtenredaktion.
1: Rund 50 Stunden nach dem Einsturz eines Mehrfamilienhauses in Görlitz läuft die Suche nach den Vermissten ununterbrochen weiter und Helfer suchen gezielt nach Lebenszeichen. Wir geben unser Menschen Mögliches, sagte ein Polizeisprecher. Nach Feuerwehrangaben seien Hohlräume freigelegt worden, diese würden mit Sonden nach Lebenszeichen wie Klopfzeichen abgehört.
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4: Mit so um die 12, 13 Grad geht es in die Nacht und es bleibt auch ungefähr so. Morgen gehen die Temperaturen ordentlich hoch auf bis zu 23 Grad. Die Sonne kommt nochmal richtig raus. Ein bisschen Wolken hier und da, aber trocken bleibt es. Und der Freitag, Samstag bzw. die Tage danach generell, die werden richtig, richtig sommerlich. Mit viel, viel Sonnenschein. Das Ganze bei teilweise sogar bis zu 30 Grad. Fast Wahnsinn.
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4: Vorsicht auf der 45 Dortmund-Hagen zwischen Westhofener Kreuz und Schwerte-Ärgste. Da wird gerade eine Ölspur beseitigt, deshalb ist die Autobahn da gesperrt. Die A40 Essen-Duisburg zwischen Essen-Zentrum und Essen-Holsterhausen, dichter Verkehr gerade 5 Minuten plus. Und auf der 44 Kassel-Dortmund zwischen Warburg und Diemelstadt 3 Kilometer Stau, seid aber auch in 5 Minuten durch. Gute Fahrt euch!
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4: So Leute, eine Stunde noch, dann haben wir den Mittwoch auch geschafft. Dann ist es schon Donnerstag und das ist ja quasi schon Freitag. Und der Freitag ist ja quasi schon Wochenende. Also ihr seht, ne, das ist alles hier gar kein Problem.

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1: In der Nacht bleibt es weiter bewölkt, aber die Regenwahrscheinlichkeit, die lässt ordentlich nach, bleibt also wahrscheinlich trocken bei uns. Morgen wird es deutlich freundlicher. Da lassen die Wolken vor allem am Abend richtig schön die Sonne raus. Auch tagsüber schon immer mal wieder Sonnenschein. Es bleibt trocken bei so 23 Grad. Danach das Wochenende wird sonnesatt, bis zu 14 Sonnenstunden. Wir kratzen an den 30 Grad. Also da wird es wirklich richtig sommerlich schon.
0: NRW Verkehr.
1: Vorsicht, die 45 Dortmund-Hagen zwischen Westhofener Kreuz und Schwert der Erchse. Da wird immer noch eine Ölspur beseitigt. Die Autobahn ist deshalb da aktuell gesperrt. Und die 57 Nimwegen Krefeld zwischen Mörs-Hülstrong und Kreuz-Mörs. Da ist der rechte Fahrstreifen gesperrt. Da laufen noch Bergungsarbeiten, jetzt wohl doch noch bis 2 Uhr. Der Verkehr rollt aber weiter über den linken Fahrstreifen. Einen kleineren Stau noch auf der 40 Essen-Duisburg zwischen Essen-Zentrum und Essen-Holsterhausen. Dichter Verkehr sind so 3-4 Minuten plus. Ansonsten allen unterwegs eine gute Fahrt. Kommt sicher an euer Ziel.
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1: So, Sekunde mal. Nee, hier unterm Tisch ist er auch nicht. Was ist mit unterm Stuhl hier? Nee, auch nicht. Ich weiß es nicht. Ich habe ihn nicht gesehen. Vielleicht die Ray, die sucht ihren Mann. Ja, where is my husband? Vielleicht findet ihr den ja. Niklas Lüneburg ist hier. Hi.

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0: stellt euch mal vor, euch fällt plötzlich ein, warte mal, ich hab doch irgendwann so vor einem Jahr irgendwann mal Lotto gespielt. Was ist daraus eigentlich geworden? Und dann schaut ihr nach und merkt, oh, ich habe ja 5 Millionen Euro gewonnen. Ja, es passiert einfach. Es passieren Dinge auf der Welt, man glaubt es kaum. Ein Mann aus New Jersey hat tatsächlich sich am 22. Mai 2025, also quasi auf den Tag genau fast vor einem Jahr, an einer Tankstelle einen Lottoschein gekauft und den einfach vergessen. Und jetzt hat er im Fernsehen einen Beitrag gesehen, wo es hieß, hey, da hat jemand ein Lottoticket gekauft an genau dieser Tankstelle und er hat den Gewinn noch nicht eingelöst. Vielleicht sollte der das mal machen. Und er dann so, warte, die Tankstelle kenne ich. Da habe ich ja das Los gekauft. Warte, habe ich vielleicht gewonnen? Einmal kurz das Haus komplett auf links gedreht und dann tatsächlich in einer alten Hosentasche hat er das zerknitterte Gewinnlos dann tatsächlich noch gefunden. Ist dann zur Tankstelle gelaufen, hat jetzt 5 Millionen Euro mehr auf dem Konto. So geht's. Leute, genau das wünsche ich jedem Einzelnen von euch da draußen. Ich bin Niklas Lünebach, wünsche euch noch eine schöne Nacht. Macht's gut, wir hören uns.
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1: Ich bin David Riemer. Künftig sollen sich EU-Bürger statt mit Personalausweis auch per Smartphone-App ausweisen können. Das soll den Alltag erleichtern. Das Bundeskabinett hat dazu Neuregelungen auf den Weg gebracht und die Einführung der sogenannten digitalen Brieftasche gesetzlich vorbereitet.
2: Das Smartphone soll zum Ausweis werden. Ältere Menschen sollen ihren Personalausweis nicht mehr erneuern müssen. Und beim Umzug muss der neue Wohnort im Reisepass nicht mehr nachgetragen werden. Beim Perso gilt das für alle Älteren, die 70 Jahre oder älter sind. Aber das ist nur für den alltäglichen Gebrauch bei uns in Deutschland gedacht. Wer ins Ausland reisen will, braucht nach wie vor einen gültigen Ausweis. Eine digitale Brieftasche soll es ab Januar geben. In einer App kann man dann den Personalausweis hochladen und sich damit bei Behörden und Dienstleistern im Netz ausweisen. Die Nutzung ist freiwillig. Aus Berlin, Tine Klimach.
1: In der EU gibt es eine Einigung auf die vollständige Umsetzung des umstrittenen Zolldeals mit den USA. Unter dem Eindruck der jüngsten Drohungen von US-Präsident Trump verständigten sich Vertreter der Regierungen und des EU-Parlaments unter anderem darauf, Zölle auf US-Industriegüter abzuschaffen. An den Plänen gibt es aber auch Kritik.
3: Die Linken-Fraktion im Europaparlament beispielsweise findet, die EU habe aufgegeben und lasse sich in einen schlechten Handelsdeal mit den USA zwingen. Es fehle der politische Wille, sich gegen die Erpressung von Trump zu stellen. Deutsche Industrieverbände dagegen lobten die Einigung auf die vollständige Umsetzung des Zolldeals. Die EU stärke so ihre Verhandlungsposition gegenüber Washington. Die Einigung der Vertreter der Mitgliedstaaten und des Parlaments muss jetzt noch vom Ministerrat und dem Plenum des Parlaments bestätigt werden. Bis spätestens zum 4. Juli sollen die Regelungen dann in Kraft treten. Fiona Reinhardt, Nachrichtenredaktion.
1: Die Regierungspläne für ein Recht auf Reparatur stoßen bei der Opposition auf Vorbehalte. Die AfD warnte bei der ersten Lesung im Bundestag vor überzogenen Haftungsrisiken zulasten kleiner Händler. Grünen und Linken geht der Gesetzentwurf hingegen nicht weit genug. Sie fordern unter anderem klarere Regelungen und Fristen sowie einen staatlichen Reparaturbonus. Zum Fußball. Der Traum vom ersten Europapokaltitel ist für den SC Freiburg geplatzt. Im Europa-League-Finale verlor der Außenseiter gegen Aston Villa in Istanbul klar mit 0:3. Trotz der Niederlage bleibt die Europareise der Breisgauer historisch. Zum ersten Mal stand Freiburg in einem internationalen Endspiel und spielt kommende Saison in der Conference League.
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4: Ihr kommt meistens trocken durch diese Nacht, ein paar Wolken sind unterwegs. Einigermaßen mild ist es bei 7 bis 11 Grad. Morgen starten wir erstmal mit Wolken in den Tag, später lockert es dann auf. 24 Grad kriegen wir, ab dann wird es immer sonniger und wärmer.
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5: Zurzeit liegen uns keine Meldungen vor, wir wünschen allen unterwegs gute Fahrt.
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4: Claudia Löß hier, hallo zusammen. Wir starten mit Michael Schulte, 5 AM. Kommt gut durch diese Nacht. Hi.

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1: Also, ich schätze mal, sie feiert immer noch, könnte ich mir vorstellen. Ist ja gerade mal eine Viertelstunde her, ihr Geburtstag. Die großartige Cher ist gestern 80 geworden. Sie ist die einzige Frau, die ich kenne, die mit jedem Jahr, dass sie älter wird, eigentlich immer jünger aussieht. Vielleicht liegt es an einer der 30 Schönheits-OPs, die sie hatte, man weiß es nicht so genau. Aber wir gratulieren natürlich nachträglich immer noch. Das macht unser Hannes.
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3: Happy Birthday, Cher. Obwohl im Ruhrgebiet sagt man ja nicht Cher, sondern Care. Also wie in Care, alles Gute. Die Frau hat alles erreicht, was es zu erreichen gibt. Nummer 1 Hits auf der ganzen Welt, einen Oscar gewonnen. Thomas Gottschalk hat sie immer ernst genommen. Außerdem hat sie mit Tom Cruise geknattert. Ja, die beiden hatten eine Affäre in den 80ern. Er war 22, sie 39. Und sie sagt bis heute, dem habe ich in der Kiste alles beigebracht. Vorher war der Bruchpilot, nach Cher Maverick Top Gun. Vor Cher war für Tom jede Mission impossible. Böse Zungen sagen, die Affäre von den beiden wurde verfilmt unter dem Titel Interview mit einem Vampir. Ja, Freunde, stammt nicht von mir. Aber wenn eine die ewige Jugend hat, dann Cher. Wusstet ihr eigentlich, dass Yoda aus Star Wars und Miss Piggy im Original von der gleichen Stimme gesprochen wurden? Und immer dran denken, wer jung bleiben will, muss früh damit anfangen. In diesem Sinne, alles Gute, Cher. Cher.
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0: Das Wetter.
1: Recht mild ist es heute Nacht. 7 bis 11 Grad kriegen wir. Meistens ist es trocken. Morgen dann erstmal noch ein paar Nebelfelder bei 24 Grad. Später wird es dann immer sonniger. Und ab Freitag fühlt sich das dann nach Hochsommer an.
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2: A3 Köln-Oberhausen zwischen Mettmann und Kreuz Ratingen-Ost. 1 Kilometer Stau. Und A30 Osnabrück-Bad Oeynhausen zwischen Bad Oeynhausen-Ost und Kreuz-Bad Oeynhausen. 2 Kilometer stockender Verkehr. Wir wünschen allen unterwegs gute Fahrt.
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1: Guten Abend. Kommt gut durch diese Nacht. Claudia Lewis hier. Hallo zusammen.

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0: Teddy Swims, Mr. Know-It-All. Gleich neue Musik für euch von Unit Us und Dennis Lloyd, Diamonds. Das ist eine sehr, sehr schöne Idee hier. Draußen in der Natur aufräumen ist ja immer klasse, ne? Keine Frage. Aber dafür auch noch eine Belohnung abholen. Das klingt in der Tat nach einem guten Konzept. Das funktioniert in Berlin gerade ganz gut. Das Ganze trägt den Namen Berlin Pay. Also wer fleißig Müll sammelt, kriegt dann im Gegenzug Rabatte oder freien Eintritt in Museen oder in Restaurants. Das Ganze läuft noch bis zum 14. Juni und wir haben euch mal gefragt, was ihr bei so einer Aufräumaktion gerne hättet.
1: Freien Eintritt in den Zoo für die Kinder oder ein Kinoeintritt.
2: Irgendwelche, keine Ahnung, Gutscheine.
1: Eintritt in Museen finde ich nicht schlecht, ja.
3: Wenn, dann Kultur.
4: Cool, ein Gutschein für irgendwas, was mit der Natur verbunden ist. Dann ist das ja auch der Anreiz, wo geschaffen wird. Du räumst die Natur auf und darfst dann dafür in der Natur was sehen, was machen.
1: Vielleicht auch einfach mal nur so, also ohne irgendeine Gegenleistung.
5: Wenn man danach halt irgendwie zusammen irgendwie grillt oder so und man das halt umsonst kriegt oder so, würde ich es auch machen.
4: Wertmarke, ein Event zum Beispiel, dass ich ein Bier kaufen kann.
0: Da war doch sehr viel Schönes dabei. Die Berliner sammeln gerade fleißig Müll und kriegen im Gegenzug dann freien Eintritt an einem Badesee. So hier bei uns in NRW gibt es das auch in ganz vielen Städten. Die haben ähnliche Konzepte. Werden wir euch auch in den nächsten Tagen und Wochen sehr gerne hier bei uns mal vorstellen.
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1: Ich bin David Riemer. Der Bundestag will heute über eine Änderung des Luftverkehrssteuergesetzes entscheiden. Ab Juli soll die Ticketsteuer gesenkt werden, aber die Branche fordert weitere Entlastungen.
2: Es gibt 3 Ticketsteuerkategorien je nach Fluglänge. Im vergangenen Jahr gingen die allermeisten besteuerten Tickets, 80%, für Flüge in Europa raus. Hier soll die Steuer um 2,50 Euro sinken. Entsprechend mehr Reduzierung gibt's bei Mittelstrecken- und bei Langstreckenflügen. Die Absenkung soll bei den Passagieren ankommen, könnte aber durch andere Preiselemente wieder schrumpfen. So hat die Branche Zuschläge und Gebühren etwa für Kerosin oder Umbuchungen seit dem Beginn des Iran-Kriegs stark erhöht. Sie glaubt, auch mit der Steuersenkung bleibt ein Wettbewerbsnachteil gegenüber anderen europäischen Ländern. Ursula Winkler, Nachrichtenredaktion.
1: Das Bundeskabinett hat den Weg für die digitale Brieftasche auf dem Smartphone freigemacht. Geplant ist, dass Bürger ab Anfang kommenden Jahres digitale Ausweise wie den Personalausweis oder später auch den Führerschein auf dem Handy speichern können. Die Nutzung soll freiwillig sein. Künftig könnte das Smartphone reichen, um sich online oder bei Behörden auszuweisen. Möglich wären damit beispielsweise auch die Eröffnung eines Bankkontos oder die Anmietung eines Autos. Nach ihrer Festnahme in München sind 2 mutmaßliche Spione für China in Untersuchungshaft. Ein Ermittlungsrichter am Bundesgerichtshof eröffnete dem deutschen Ehepaar die Haftbefehle und setzte diese in Vollzug, teilte eine Sprecherin mit. Laut Bundesanwaltschaft arbeiteten die Eheleute für einen chinesischen Geheimdienst. Sie sollen versucht haben, an wissenschaftliche Informationen zu Spitzentechnologie zu gelangen, die auch militärisch nutzbar ist. Zum Fußball. Der Traum vom ersten Europapokaltitel ist für den SC Freiburg geplatzt. Im Europa-League-Finale verlor der Außenseiter gegen Aston Villa in Istanbul klar mit 0:3. Freiburg-Trainer Julian Schuster war nach dem Spiel im RTL-Interview entsprechend enttäuscht.
3: Ja, für den Moment spüre ich keine Zufriedenheit. Wir haben im Finale verloren. Das ist das, was für den Moment natürlich überwiegt und natürlich sehr schmerzt.
1: Trotz der Niederlage bleibt die Europareise der Breisgauer historisch. Zum ersten Mal stand Freiburg in einem internationalen Endspiel und spielt kommende Saison in der Conference League.
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4: Relativ mild und trocken ist es heute Nacht, bis zu 11 Grad. Morgen nehmen wir dann langsam aber sicher Anlauf auf das sommerliche Pfingstwochenende. Vormittags haben wir noch ein paar Wolken dabei, später lockert es dann auf und dann wird es immer sonniger und wärmer.
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5: A57 Nimwegen Krefeld, zwischen Mörskapellen und Krefeld-Gartenstadt. Dichter Verkehr, 10 Minuten Zeitverlust. Wir wünschen allen unterwegs gute Fahrt.
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4: Claudia Löhi, hallo zusammen. Sehr starker Klassiker aus den 80ern gleich. Soft Cell und Tainted Love. Das hier ist Alex Warren und Ordinary. Hallo zusammen, kommt gut durch diese Nacht.

0: Was ein Klassiker aus den 80ern. Soft Cell, Tainted Love. Wir sprechen über Kino heute Nacht. Der neue Star Wars ist ja draußen seit gestern. The Mandalorian und Grogu lief mal in 3 Staffeln bei Disney Plus und jetzt im Kino. Jörg Albrecht, aber das ist auch eine Weile her, ne?
1: Ja, der letzte war 2019, das Finale der 3. Star Wars Trilogie. Seitdem haben sich die Fans daran gewöhnt, dass sämtliche neuen Geschichten der Weltraumsaga in Serienform bei Disney Plus laufen. Jetzt also die Rückkehr ins Kino mit The Mandalorian and Grogu und damit der Test, ob Star Wars noch auf der großen Leinwand funktioniert.
2: Wir alle kennen die Geschichten über den mandalorianischen Kopfgeldjäger und dieses Kind.
1: Gemeint sind damit der Mensch Din Djarin und Grogu, unser Baby Yoda. Über 3 Serienstaffeln und diverse Abenteuer sind sie zusammengewachsen. Sie sind mittlerweile sogar offiziell Vater und Sohn, nachdem Din Grogu adoptiert hat. Und natürlich warten auf die beiden jetzt erneut finstere Typen in der Galaxie.
3: Das Kind wird Jahrhunderte länger leben als ich. Ich werde nicht immer da sein, um ihn zu beschützen.
0: Dein Urteil nach, ist das ein Comeback von Star Wars, das man unbedingt gesehen haben muss?
1: Nee, der Beweis, dass Star Wars immer noch eine Kinomarke ist, der steht noch aus. Nächstes Jahr gibt's einen neuen Versuch, dann mit Ryan Gosling und Amy Adams in einer ganz neuen Star Wars Story mit völlig neuen Figuren und dem Titel Starfighter.
0: Star Wars seit gestern im Kino, The Mandalorian und Grogu. Danke dir.

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1: Ihr kommt meistens trocken durch diese Nacht. Ein paar Wolken sind unterwegs. Einigermaßen mild ist es bei 7 bis 11 Grad. Morgen starten wir erstmal mit Wolken in den Tag. Später lockert es dann auf. 24 Grad kriegen wir. Ab dann wird es immer sonniger und wärmer.
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2: A57, Nimwegen Krefeld, zwischen Mörskapellen und Krefeld-Gartenstadt. Dichter Verkehr, 10 Minuten Zeitverlust. Wir wünschen allen unterwegs gute Fahrt.
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1: Das lange Wochenende ist schon in Blick. Nee, das Wetter wird, naja, zumindest heute Nachmittag dann auch endlich mal wärmer und sonniger. Wir freuen uns, Claudia Löß hier. Hallo zusammen, kommt gut durch die Nacht.

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0: Wham ist es. Bring euch durch diese Nacht. Gleich noch neue Musik von Olivia Dean. So easy to fall in love. So, wir sind ja in der Finalwoche.
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1: Ich bin David Riemer. Der Bundestag stimmt heute über eine Senkung der Ticketsteuer im Flugverkehr zum 1. Juli ab. Damit sollen Luftverkehrsunternehmen entlastet werden. Branchenverbände fordern weitere Schritte bei Standortkosten, um Wettbewerbsnachteile gegenüber anderen europäischen Ländern auszugleichen. Die Luftverkehrssteuer wird auf jeden Abflug mit einem Passagierflugzeug von einem deutschen Flughafen erhoben. Künftig sollen sich EU-Bürger statt mit Personalausweis auch per Smartphone-App ausweisen können. Das soll den Alltag erleichtern. Das Bundeskabinett hat dazu Neuregelungen auf den Weg gebracht und die Einführung der sogenannten digitalen Brieftasche gesetzlich vorbereitet.
2: Das Smartphone soll zum Ausweis werden. Ältere Menschen sollen ihren Personalausweis nicht mehr erneuern müssen. Und beim Umzug muss der neue Wohnort im Reisepass nicht mehr nachgetragen werden. Beim Perso gilt das für alle Älteren, die 70 Jahre oder älter sind. Aber das ist nur für den alltäglichen Gebrauch bei uns in Deutschland gedacht. Wer ins Ausland reisen will, braucht nach wie vor einen gültigen Ausweis. Eine digitale Brieftasche soll es ab Januar geben. In einer App kann man dann den Personalausweis hochladen und sich damit bei Behörden und Dienstleistern im Netz ausweisen. Die Nutzung ist freiwillig. Aus Berlin, Tine Klimach.
1: In der EU gibt es eine Einigung auf die vollständige Umsetzung des umstrittenen Zolldeals mit den USA. Unter dem Eindruck der jüngsten Drohungen von US-Präsident Trump verständigten sich Vertreter der Regierungen und des EU-Parlaments unter anderem darauf, Zölle auf US-Industriegüter abzuschaffen. An den Plänen gibt es aber auch Kritik.